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1: Ich bin Hanna Messerschmidt. Kein TikTok, Snapchat oder Insta für Kinder unter 13. Und das überall in der EU. Das will Kommissionschefin von der Leyen. Für 13- und 14-Jährige fordert sie spezielle Profile mit weniger Funktionen und Zeitbegrenzung. Von der Leyen findet, mit Smartphones und Social Media werden Kinder ihrer Kindheit beraubt. In Deutschland soll mehr gegen Missbrauch von Sozialleistungen getan werden. Das sehen Pläne aus dem Arbeitsministerium vor. Beispielsweise gibt es keine Grundsicherung mehr, wenn jemand per Haftbefehl gesucht wird. Alle Behörden sollen außerdem ihre Daten besser austauschen. Im Kampf gegen die Flut an kleinen Paketen von Online-Shops wird die EU wieder aktiv. Ab November wird für Sendungen aus Nicht-EU-Ländern eine neue Bearbeitungsgebühr fällig. Sie könnte bei 2 Euro pro Päckchen liegen. Die genaue Höhe soll die EU-Kommission noch festlegen. Zahlen müssen die Händler. Heimauftakt geglückt. Bayer Leverkusen ist am Abend erfolgreich in die Ligaphase der Fußball-Europa League gestartet. Das Spiel gegen NK Celje aus Slowenien endete 2:0. Hoffenheim ist heute Abend auf Kreta gefordert.
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Mark Amber, The Proof. 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
4: Ich bin Hannah Messerschmidt. Kein Social Media unter 13. Das fordert Kommissionschefin von der Leyen in der gesamten EU. Und für 13- und 14-Jährige will sie nur einen eingeschränkten Zugang zu TikTok, Insta und Co. Bis eine EU-weite Regelung kommt, dürfte es aber dauern. Rückendeckung für Merz. Die 8 CDU-Ministerpräsidenten stellen sich geschlossen hinter den Kanzler. Deutschland brauche jetzt mehr denn je Stabilität, sagen sie. Merz steht ja aktuell mächtig unter Druck. Aus verschiedenen Ecken kommen Rufe nach einem Kanzlertausch. Nach dem CSD-Anschlag in Berlin plant die Bundesregierung härtere Strafen gegen islamistischen Terrorismus. Der 10-Punkte-Plan betrifft auch Propaganda und Spenden für Terrorgruppen. Bei dem Anschlag raste ein Islamist in eine CSD-Gruppe und griff Menschen mit einer Machete an. Eine Frau starb. Deutschlands Öffis schneiden im europaweiten Vergleich weiter gut ab. Im Greenpeace-Ranking fällt der ÖPNV hier aber leicht zurück und landet auf Platz 5. Grund ist vor allem das teurer gewordene Deutschland-Ticket. Spitzenreiter sind wieder Malta und Luxemburg. Da ist der öffentliche Nahverkehr kostenlos.
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1: Ich bin Hanna Messerschmidt. Kein TikTok, Snapchat oder Insta für Kinder unter 13 und das überall in der EU. Das will Kommissionschefin von der Leyen. Für 13- und 14-Jährige fordert sie spezielle Profile mit weniger Funktionen und Zeitbegrenzung. Von der Leyen findet, mit Smartphones und Social Media werden Kinder ihrer Kindheit beraubt. Kurz vor den Wahlen in MV und Berlin will die CDU Geschlossenheit demonstrieren. Die 8 CDU-Ministerpräsidenten stellen sich hinter Kanzler Merz. Sie meinen, Deutschland braucht Stabilität statt Personaldiskussionen. Merz steht seit der Sachsen-Anhalt-Wahlpleite massiv unter Druck. Kanada und die EU wollen enger zusammenrücken. Geplant ist eine Art Mitgliedschaft, obwohl das Land nicht in Europa liegt. Dazu kommen eine Technologieallianz und mehr Zusammenarbeit bei Rüstung. Hintergrund sind die Spannungen mit den USA unter Präsident Trump. Stuttgart-Stürmer Dennis Undav ist wohl nicht im ersten Kader von Neubundestrainer Jürgen Klopp. Das berichtet Sky. Klopp soll Undav bereits persönlich darüber informiert haben, dass er nicht für die kommenden Länderspiele nominiert wird.
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2: Ja, ist denn heute schon Weihnachten? Seit gestern läuft der erste Weihnachtsmarkt bei uns im Norden. Im Rahmen des Reeperbahn-Festivals wird in Hamburg schon Glühwein ausgeschenkt.
3: So weit sind wir noch nicht. Wir halten noch am Sommerfest. Mit dem Sommerhit des Jahres, Shakira mit Die Die. 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

0: am Donnerstagmorgen. Das große Thema bei uns allen, die Spritpreise. Das ist der Wahnsinn, was wir gerade an der Tankstelle bezahlen müssen.
1: Ja, besonders auch für euch, liebe Landwirtinnen und Landwirte. Ja. Eine echte Herausforderung. Wir behalten für euch immer im Blick, wie die Politik dieses Problem jetzt in den Griff bekommen möchte. Und hoffen wir, dass sein Trecker-Tuckern niemals verstummt auf der Benzinpreise. Hier ist Günther.
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3: Moin. Wie so oft in Niedersachsen, Osnabrück zeigt, wie man es richtig macht. Diesmal aus dem Bereich, wie mache ich Scheiße zu Gold. Stimmt nicht ganz, denn die winzigen Rasenstücke, die der VfL Osnabrück diese Woche verbimmelt hat, auf denen feierte er gleich 3 Aufstiege. Außerdem spielt auf diesem Rasen zuletzt der FC Bayern München im DFB-Pokal. Die schönsten Stücke des alten Rasens konnten VfL-Fans als Erinnerung kaufen. Die etwa 20x20 cm großen Stücke wurden für 29,99 € verkauft. Ich habe mal kurz im Kopf ausgerechnet. Die Spielfläche der Kampfbahn an der Bremer Brücke ist 105x68 m groß. Gleich 7140 Quadratmeter. Auf 1 Quadratmeter kommen 25 von diesen Rasenlappen. Gleich 178.500 Stück mal 29,99, das macht ungefähr 5,3 Millionen Euro. Ja, da kannst du schon eine neue Tiergartenmischung plus Rasenroboter für kriegen. Jetzt kommt aber mein Vorschlag an Friedrich Merz. Wenn er die ganze Fläche, die dem Bund gehört, sagen wir mal Flüsse, Wald und Autobahnen, wenn er die in 20x20 große Häppchen verhökert, dann wäre doch wieder genug frisches Geld dafür. Noch mehr Beamte, 2 neue Bellevues für den Steinkauz, ein Südling bis runter in die Sahara und was sonst noch so dringend gemacht werden müsste. Natürlich darf sich nicht jeder seinen 20x20 Fetzen aus der A2 rausbrechen. Er wird nur als ideeller Besitzer eingetragen. Die AfD werde damit auch eingeholt, ohne zu überholen. Denn der Verkauf läuft unter dem Motto, wir holen uns unser Land zurück. Für 29,90 € das Stück. Unterbleiben.

0: ist das schön. FFN am Donnerstagmorgen. Genieß nochmal die Ruhe am Morgen.
1: Bevor die Kinder dann wieder zwischen Frühstück Gummistiefel anziehen und Sportbeutel nicht vergessen durch die Wohnung toben. Auch für alle Erstklässler bei uns in Niedersachsen gehören diese Dinge nach einem Monat Schule zur festen Morgenroutine.
2: Ja, richtig alte Hasen sind unsere Erstklässlerinnen und Erstklässler jetzt. Wir haben sie mal gefragt, was sie dann nach einem Monat Schule schon alles gelernt haben.
3: In Mathe haben wir die 1, 2, 3, 4, 5 gelernt. Und in Deutsch haben wir die Buchstaben U, O, I, N und den Rest weiß ich nicht mehr.
4: Wir haben die Buchstaben gelernt. A, E, I und U.
5: Die Buchstaben A, N, M und O.
6: Ich kann nur meinen Namen schreiben.
7: Ich kann Zahlen und Buchstaben.
8: Ich kann bis 100 auch.
1: Donnerschlag. Also ich sag mal so, für Radiomoderatorinnen und Radiomoderatoren sind sie jetzt schon überqualifiziert.
2: Wir wünschen euch dann auch heute ganz viel Spaß wieder in der Schule und die nicht mehr motiviert sind von euch, da haben wir auch gute Nachrichten. In nicht mal einem Monat sind dann schon wieder Herbstferien.
1: Geil.
2: Schönen Donnerstag mit FFN.

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1: 6 am Donnerstagmorgen. Arr, ihr Landratten, hedreit! 48 Seemeilen vor Borkum Richtung Nord-Nordwest steht jetzt Deutschlands größter Offshore-Windpark, Thomas Menzel.
2: Das hätte ich nicht schöner vortragen können. Schönen guten Morgen. An Land wären es 90 Kilometer. Ich rechne mal für uns alle kurz um. 64 Windräder stehen da jetzt in der Nordsee. Heute nun die feierliche Eröffnung von hedreit mit allem Zip und Zap samt Bundesumweltminister. Gefeiert wird allerdings in Hamburg. Ich weiß gar nicht, soll ich es übersetzen, was es bedeutet? Er dreht sich. Unionsfraktionschef Frei sagt jetzt möglich, dass die Regierung schnell für eine Entlastung bei den Spritpreisen sorgt. Nach seinen Worten könnte das zum 1. Oktober gelingen mit einem Tankrabatt wie schon im Mai oder Juni, eben mit einer niedrigeren Steuer. Der US-Präsident Donald Trump hat der EU gedroht, falls die deutlich enger mit Kanada zusammenarbeiten sollte, so wie angekündigt. Er sagt, es könnte eine feindselige Handlung darstellen und dann könne er eben sehr hohe Zölle verhängen oder den Handel mit Europa einfach mal ganz einstellen. Und in der Fußball-Europa League ist Leverkusen mit einem Sieg in die neue Saison gestartet. Die Leverkusener haben gewonnen, das erste Vorrundenspiel gegen den slowenischen Meister Celje mit 2:0.
1: Danke Thomas für den Überblick.
3: Das Niedersachsenwetter passt sehr gut zur Herbstdeko, die so viele langsam aufstellen zu Hause. Es ist frischer mittlerweile. Heute bleiben wir oft unter 20 Grad. Aktuell sind es 12 in Rauterfehn am Windpark, 13 Grad in Verden am Dom. Dazu heute Morgen erst noch relativ freundlich. Wenn die Sonne gleich dann auch mal aufgeht, kommt sie ein bisschen durch. Später dann aber von der Küste her wieder vermehrt Schauer und der FFN-3-Tage-Trend. Morgen sieht es ganz gut aus, nur selten Schauer, viel Sonne. Danach wird es wieder eher grau und am Wochenende dann auch relativ windig.
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1: Die A27 ist aktuell zwischen Bremen Industriehäfen und Überseestadt in beiden Richtungen gesperrt. Hier löscht die Feuerwehr gerade einen brennenden LKW. Timo hat sich bei uns gemeldet und gesagt, dass die Umleitungsstrecken auch schon überfüllt sind. Also wenn ihr könnt, umfahrt das Ganze weiträumig heute Morgen. Vorsicht Gegenstände dann auch noch auf der A27. Cuxhaven Richtung Bremerhaven zwischen Altenwalde und Nordholz.
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1: Da habt ihr uns heute Morgen noch keine gemeldet. Habt ihr doch schon einen Blitzer gesehen oder einen Stau, dann ruf gerne an, kostenlos 0800 529 und 4x5. Euch allen eine gute Fahrt mit uns durch den Donnerstagmorgen.
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0: Klingt auch ein bisschen heiser, der gute Asaf Avidan. Muss er mal mit hin. 5.38 Uhr.
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0: Ja, wir hoffen, ihr hattet eine ruhige und hustenfreie Nacht. Momentan schnieft und niest es wirklich aus allen Ecken und Enden.
2: Auch Caro aus dem Guten Morgen Niedersachsen-Team meldet sich heute im Mama-Moment der Woche von zu Hause. Guten Morgen.
3: Liebe Grüße aus dem Krankenlager. Guten Morgen. Ja, heute würde ich mal gerne an alle Eltern denken, die bei dieser Virenwelle auch mal wieder diesen Spagat zwischen Kind krank, Arbeit bleibt liegen und am besten auch noch selber krank sein machen müssen. Manche haben wieder vielleicht auch so einen Tag mit einem Laptop auf dem Tisch und einem fiebernden Kind auf dem Schoß vor sich. Andere haben alle Regeln, die maximale Medienzeit für die Kinder sonst so betrifft, schon komplett über Bord geworfen. Ja. Also bei uns wird auch morgen schon mit Paw Patrol angefangen. Ich bin ehrlich, ich sag euch, wie es ist.
0: Aber du guckst dann.
3: Ja, ich guck das, genau. Die Kinder bingen also durch und ab und zu hustet nochmal so ein kleiner Mensch in den Call oder niest auf irgendeine Abrechnung von der Firma. Ja. Ich muss echt sagen, es ist echt nicht so leicht für Eltern. Gefühlt wird man auch so niemandem so richtig gerecht. Es ist ja anstrengend, die Arbeit, kranke Kinder, gesunde Geschwisterkinder alle unter einen Hut zu bekommen. Und ich fange noch gar nicht an mit dem Thema schlechtes Gewissen dem Kind gegenüber, wenn man ist dann krank, dann doch mal bei Oma oder Opa parkt, ne?
2: Stimmt.
3: Dann hängt es dir am Bein.
2: So, und dann
3: sagst du, sollst nicht gehen.
2: Ja, auch noch die, die das vom Job her gar nicht hinkriegen im Homeoffice zu arbeiten und dann auch bei jedem Kindkrankentag auch noch finanzielle Abstriche machen müssen.
0: Ey Caro, gute Besserung. Ja. Und nochmal der Hinweis, wenn ihr krank seid, bleibt zu Hause. Wenn euer Kind krank ist, bleibt zu Hause. Macht euch keinen Stress. Wenn dann Stress ist bei der Arbeit, seid ihr nicht schuld, sondern euer Arbeitgeber, weil der zu wenig Leute eingestellt hat.
2: So ist es.
0: Krank ist krank. Schleppt euch nicht zur Arbeit. Euch einen schönen Donnerstag mit FFN.

0: Schönen Donnerstag euch, 5.46 Uhr, hier ist FFN. Englisch ist schon eigentlich eine ganz geile Sprache, ne? Also die haben einfach Wörter, die klingen cooler als bei uns. Mhm. Vermieter heißt im Englischen zum Beispiel Landlord, finde ich voll
1: Stimmt,
0: geil.
1: Das klingt voll groß und wichtig. Ja,
0: oder was ich auch spannend finde, ist ja Orang-Utan, heißt ja im Englischen, also wird genau gleich geschrieben, aber anders ausgesprochen. Orangutan.
1: Echt, das wusste ich auch noch nicht.
0: Orangutan,
1: mach weiter.
0: Ja, es gibt dann auch Worte, die viel niedlicher klingen als die Bedeutung. Zum Beispiel Jellyfish, das ist die Qualle.
1: Oh.
0: Oder dann gibt's Gloomy. Das klingt so ein bisschen wie Glühwürmchen, heißt aber niedergeschlagen.
1: Oh, okay.
0: Und auch Flipside. Flipside, ne? Das klingt so nach Erdnuss Flips, heißt aber Kehrseite.
1: Und so heißt auch der neue Song von Daddy DJ und You Not Us,
0: yes.
1: Flipside. Und der klingt nach guter Laune, macht Lust auf letzte schöne Spätsommer oder so Frühherbsttage. Mhm. Das ist mehr Musik und mehr Abwechslung bekommt ihr jetzt bei uns. You Not Us und Daddy DJ mit Flipside. Damit kommt ihr gut in den Donnerstag bei FFN.

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2: Gleich 6 Uhr am Donnerstagmorgen. Wenn wir jetzt sagen müssten, wo Menschen empfohlen wird, sich vor der Tropenkrankheit Malaria zu schützen, dann würden wir einfach mal auf die Tropen tippen. Auf jeden Fall auf südliche Gefilde, Thomas Menzel.
3: Ja, schönen guten Morgen. Immerhin südlich von uns aus gelegen Frankfurt am Main. Da empfiehlt das Gesundheitsamt unter anderem Fliegengitter nach 2 neuen Malaria-Fällen.
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3: Fliegengitter, Mückenschutz, Sprays und körperbedeckende Kleidung, das sind im Groben die Empfehlungen vom Gesundheitsamt in Frankfurt. Kurz vorher war bekannt geworden, dass 2 Menschen, die in der Nähe des Flughafens leben, an Malaria erkrankt sind. FFN-Reporterin Julia Zauns gestochen bzw. angesteckt, hat sie aber vermutlich keine heimische Mücke.
4: Das Gesundheitsamt geht davon aus, dass die Mücken in einem Flugzeug nach Frankfurt gekommen sind. Erst im Sommer waren 6 Airport-Beschäftigte an der sogenannten Flughafen-Malaria erkrankt. 2 sind auch gestorben. Jetzt rät die Stadt sich zu schützen, zum Beispiel mit Sprays, die Mücken fernhalten, oder mit langer Kleidung und Fliegengittern. Malaria wird ausschließlich von weiblichen Stechmücken der Gattung Anopheles übertragen. Von den gut 400 Unterarten gelten nur wenige Dutzend als Überträger der Malaria. Ihre Haltung verrät sie. Während andere Gattungen mit dem Körper fast parallel an einer Wand sitzen, hält die Anopheles ihren Hinterleib oft schräg nach oben.
3: Die Union versucht jetzt Tempo zu machen gegen hohe Spritpreise. Ihr Fraktionschef Thorsten Frey hält es für möglich, dass die Bundesregierung schnell für eine Entlastung sorgt. Er hat bei Maischberger gesagt, das könnte zum 1. Oktober gelingen, aber alle müssten dafür eng zusammenarbeiten. Der Fraktionschef von CDU und CSU im Bundestag nannte dafür 2 Optionen, einen Tankrabatt wie schon im Mai und Juni oder eine generell niedrigere Mehrwertsteuer auf Kraftstoffe. Russland hat die Ukraine nach ein paar ruhigeren Nächten wieder massiver mit Raketen angegriffen. In Kiew sollen 11 Menschen verletzt worden sein, als Trümmerteile 2 Gebäude in der Hauptstadt getroffen haben. Russische Angriffe und verletzte Zivilisten werden auch aus den Großstädten Dniepro und Saporischia sowie der Hafenstadt Odessa gemeldet. Das ukrainische Militär hat unterdessen mit Drohnen Ziele in Russland attackiert. Mehrere russische Flughäfen mussten deshalb zeitweise den Betrieb einstellen. Der US-Präsident Donald Trump droht der EU unter anderem mit einem kompletten Handelsstopp für den Fall, dass die Europäische Union deutlich enger mit Kanada zusammenarbeiten sollte. Kanada soll ein assoziiertes EU-Mitglied werden bzw. diese Mitgliedschaft angeboten bekommen. Das könnte nach Trumps Worten eine feindselige Handlung darstellen und dann werde er sehr hohe Zölle verhängen oder den Handel mit Europa eben ganz einstellen, sagt er.
2: Im Niedersachsenwetter können wir uns jetzt so langsam mal eine Lage dicker anziehen. Auf jeden Fall morgens auf dem Fahrrad oder auf der Hunderunde. Aktuell sind es 10 Grad in Schöningen am Schloss. In Nordenham am Marktplatz haben wir jetzt 11. Wir bleiben dann auch oft bei unter 20 Grad heute. Dazu ist es erstmal relativ freundlich. Ein bisschen Sonne kommt gleich durch. Heute Nachmittag dann aber auch wechselhafter wieder mit mehr Schauern. Der FFN-3-Tage-Trend. Bevor das Wochenende eher grau und windig wird, können wir uns zumindest morgen dann nochmal wieder auf ein bisschen mehr Sonne freuen.
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5: Unser Sorgenkind heute Morgen ist die A27. Die ist gesperrt zwischen Bremen Industriehäfen und Überseestadt in beiden Richtungen. Die Feuerwehr löscht hier gerade einen brennenden LKW, aber auch rundherum sind die Straßen schon völlig überfüllt. Also wenn ihr die Möglichkeit habt, irgendwie da großräumig auszuweichen, dann macht das heute Morgen. Dann haben wir einen Liegenbleiber und Gegenstände auf der A39, Hamburg Richtung Lüneburg, zwischen Maschen und Winsen West. Und Vorsicht, es gab einen Unfall auf der B72, Filsum Schneiderkrug zwischen der Leraner Straße in Filsum und der B438.
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5: Es blitzt wieder im Landkreis Lüchow-Dannenberg in Klein-Gußborn in beiden Richtungen. Danke David fürs Bescheid sagen. Wir wünschen euch allen eine gute Fahrt und gut Quiz.
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2: So, geht nochmal tief in euch. Mhm. Unseren Promi kennt ihr aus dem Showbusiness.
5: Ja.
2: Die Person arbeitet nicht nur vor der Kamera, war auch schon vor vielen Jahren sehr erfolgreich. Hier kommt jetzt ein neuer Hinweis. Da ist Musik drin.
5: Mhm.
2: So, spielt mit uns und sichert euch die Kohle.
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0: kommt gut in den Donnerstagmorgen mit uns.
1: Okay, let's go.
0: Hier ist FFN. So klingt's ab morgen wieder beim Tannhuser Markt in Tillinghausen im Landkreis Verden oder beim Fahrler Kramer Markt im Landkreis Friesland. Ja, es geht wieder los mit den Volksfesten bei uns in Niedersachsen.
2: 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Auch Jan ist schon wieder im Volksfeststimmung.
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4: Zu einem guten Herbstvolksfest gehört ein gutes Feuerwerk und da ruft das Publikum dann viele verschiedene Vokale. Geht los mit den ersten Raketen. Dann kommt so Goldregenzeug. Dann ein beeindruckendes Crescendo. Und dann riecht es stark nach Schwefel. Und ein paar rufen natürlich auch:
5: Pyrotechnik ist doch kein Verbrechen.
4: Allerdings gibt's verdammt wenige, die auch wirklich auf das Feuerwerk schauen, denn die meisten schauen aufs Smartphone und filmen alles. Und ich bin mir ziemlich sicher, dass niemals auch nur ein einziger Mensch gesagt hat:
6: Komm, wir setzen uns jetzt mal auf die Couch und schauen uns nochmal in Ruhe gemeinsam auf meinem Handy das ganze Feuerwerk an.

0: Thank you, DJ.
1: Sehr gerne. Das war Usher, DJ Got Us Falling in Love. Hier ist FFN um 18 nach 6. Ja, man muss immer sich freuen, wenn man Promis erkennt, ne? Die bleiben gerne inkognito. Zum Beispiel Taylor Swift. Bis jetzt wissen wir nicht, wie ihr Hochzeitskleid aussah, ob es ein Jubiläumsalbum im Oktober gab. Und auch bei uns tauchen die Promis ab.
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1: Schönen guten Morgen, Jennifer aus Isernhagen in der Region Hannover.
4: Hallo Julia, hallo Axel.
1: Jennifer, Hi. Wir hören, du bist gerade im Auto unterwegs. Das ist ja das Schöne bei Wer singt denn da? Man kann immer und überall mitquizzen. Wo geht's hin für dich?
4: Jetzt nach Kirchrode zur Arbeit, ja.
1: Okay. Und in welchem Bereich ist deine Tanknadel?
4: Im Moment noch im mittleren und ich fahre gleich an einer vorbei und ich glaube, dann fängt man wieder an zu schlucken und freut sich noch, dass es immer noch halb voll ist.
1: Ja, Jennifer, dann also mit unserer Hilfe kannst du das ganze nächste Jahr auf unsere Kosten tanken. Es geht um 2.100 Euro. Sag uns einfach, wer singt denn da?
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3: Was ist dein Tipp, Jennifer?
4: Also ich hoffe, es ist Max Greger. Also das ist ein Jazz-Komponist.
3: Showbusiness ist ja auch schon seit vielen Jahren sehr erfolgreich. Passt das alles soweit? Das ist ein Name, auf den sind, glaube ich, viele noch nicht gekommen, Jennifer.
4: Das stimmt, ja.
3: Und deswegen ist es super, dass du es probiert hast, aber er ist es nicht.
4: Oh nein, okay. Oh.
1: Aber trotzdem schön, dass du mitgespielt hast, Jennifer, ja?
4: Ja, jawohl.
1: Na denn?
4: FFN.
3: Ihr habt später bei uns in der Show nochmal die Chance zu lösen. Und dann geht es um 2.200 Euro und es gibt einen exklusiven Premium-Hinweis. Ich würde dranbleiben.
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12: 6:30 am Donnerstagmorgen, dass er das überhaupt noch darf oder traut sich niemanden, ihn auszuladen. Der Kanzler will jetzt in Berlin Wahlkampf machen und damit helfen, Thomas Menzel. Achso, warte ich. So, jetzt.
13: Schönen guten Morgen. Ja, böse Zungen würden jetzt vielleicht fragen, wem er denn helfen will, der Friedrich Merz, und antworten der CDU ja wohl eher nicht. Mitten in der Debatte um seine politische Zukunft tritt der Kanzler heute Abend im Wahlkampf fürs Berliner Abgeordnetenhaus auf, aber nur so halb öffentlich. Wahlkampf mit Merz gibt's nur mit Voranmeldung und da werden dann vor allem CDU-Mitglieder erwartet. Der kanadische Premierminister Makani hält heute Vormittag eine Rede vor dem Europäischen Parlament. Da wird man dann vor allem ganz genau hinhören, was er zum Angebot der EU-Kommission Präsidentin sagt, dass Kanada eine assoziierte EU-Mitgliedschaft angeboten werden soll. Eine wichtige Entscheidung für das Land Niedersachsen und vor allem auch Lehrkräfte. Am Bundesverwaltungsgericht geht es jetzt um die Überstunden eines niedersächsischen Grundschulrektors. Mittlerweile ist er in Rente. Das OVG in Lüneburg hatte ihm schon mal gut 30.000 Euro für geleistete Mehrarbeit zugesprochen. Das Land Niedersachsen will das aber nicht zahlen, hat Revision eingereicht. Und die wird heute in Leipzig verhandelt. Und der Bundesgerichtshof soll klären, ob nur Obi Orange darf. Die Baumarktkette will einen Markenschutz für diese Farbe und hat sie auch beim Deutschen Patent- und Markenamt eintragen lassen. Die Konkurrenz hat sich dann beim Bundespatentamt aber erfolgreich gewehrt, weshalb der Fall jetzt vom BGH geklärt werden soll.
12: Danke, Thomas.
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14: Ich bin Julia Zajons. Schönen guten Morgen. Die Polizei Hildesheim warnt vor falschen Handwerkern. Hier haben zwei Männer an Wohnhäusern geklingelt und sich als Mitarbeiter einer Dachdeckerfirma ausgegeben. In einem Fall haben sie mit der Masche unter anderem Geld gestohlen. Im zweiten haben sie keine Beute gemacht. Die Polizei hofft auf Hinweise. Die Aktion Sei eine Stimme aus dem Kreis Hameln-Pyrmont hat den Niedersächsischen Integrationspreis bekommen. Die Fotowanderausstellung zeigt Menschen aus dem öffentlichen Leben, die sich gegen Rassismus, Mobbing und Diskriminierung aussprechen. Und vielen hat er durchs Abi geholfen. Heute tritt er in Hannover auf. Der Journalist Mirko Drotschmann, also Mr. Wissen to go, ist zu Besuch im Zeitzentrum Zivilcourage. Hier spricht er über die Gefahren von Fake News. Der Vortrag ist Teil der Aktionswoche Demokratie braucht viele Stimmen, bei der auch wir von FFN mitmachen.
15: So, woran merken wir, dass der Herbst kommt und die Tage kürzer werden?
8: wir müssen jetzt um diese Uhrzeit schon im Bad das Licht anmachen.
12: Stimmt.
8: Also wirklich, das ging vor kurzem noch ohne.
12: Ja.
8: Mittlerweile aber doch relativ lange noch dunkel morgens. Aber wenn die Sonne gleich aufgegangen ist, dann sieht es erstmal gar nicht so schlecht aus. Ganz freundlich und auch trocken. Heute Nachmittag gibt es dann aber wieder Schauer und wir kriegen heute auch nur maximal 19 Grad. Jetzt sind es 12 Grad in Herzlake an der Bücherei. In Wilhelmshaven am Südstrand haben wir 13. Der FFN-3-Tage-Trend. Morgen ist es ganz schön, oft sonnig, nur selten Schauer. Das Wochenende wird insgesamt wieder grauer und auch windiger.
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12: Ja, die A27, die nervt heute Morgen ein bisschen. Die ist zwischen Bremen und Industriehäfen und Überseestadt in beiden Richtungen gesperrt. Hier löscht die Feuerwehr gerade einen brennenden LKW. Die ganzen Umleitungsstrecken, die sind auch schon überfüllt. Da staut sich es auch schon. Also wenn ihr wirklich irgendwie die Möglichkeit habt, das noch zu umfahren, dann macht es heute Morgen auf jeden Fall. Und Vorsicht, ein Liegenbleiber und Gegenstände noch auf der A39, Hamburg Richtung Lüneburg, zwischen Maschen und Winsen-West.
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12: Es blitzt im Landkreis Lüchow, Dannenberg in Klein-Gußborn wieder in beiden Richtungen. Danke David fürs Bescheid sagen. Wenn ihr auch noch einen Stau oder Blitzer gesehen habt, ruft gerne an, kostenlos. 0800 529 und 4x5. Euch allen eine gute Fahrt.
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0: FFN um 20 vor 7 am frühen Donnerstagmorgen. Schön, dass ihr mit uns aufsteht.
1: Ja, Herr Klopp, mich würde interessieren, wie die Mannschaft speziell damit umgeht, gerade vor heute Abend. Und ich wäre Ihnen dankbar, wenn Sie auf so Floskeln verzichten würden. Wir Jungs sind Profis genug.
2: Also erstmal möchte ich mich bei Ihnen bedanken. Ich sehe Sie hier zum ersten Mal, aber direkt eine Forderung zu stellen, was ich zu sagen habe. Hut ab. Welches Ressort? Was machen Sie? Tierfilme? Sport? Oh, okay, alles klar.
0: Ach, unser Kloppo. Bundestrainer Jürgen Klopp verkündet heute um 10 Uhr seinen ersten DFB-Kader.
3: Mehr als 30 Spieler sind wohl dabei. Wer es in den Kader schafft, hört ihr natürlich zuerst hier bei FFN. Vorher fragt Jana aus dem Guten Morgen Niedersachsen-Team bei den etwas weniger fußballaffinen Kolleginnen und Kollegen nach.
4: Klopp nominiert Wirtz bestimmt.
5: Also ganz klar Mario Götze, weil der hat ja schon mal das WM-Tor geschossen. Also wenn man auf den nicht setzt, weiß ich auch nicht. Aber hier, ich glaube im Tor, das hat ja früher auch gut funktioniert, Jens Lehmann.
6: Kein Max Kruse, kein Mario Gomez. Ich glaube, das waren alle Namen, die ich kannte.
7: Ich frag mal hier nach, was denkst du, wen wird Jürgen Klopp auf jeden Fall nominieren?
8: Man hat ja immer gesagt, Podolski mitnehmen für die Stimmung. Und da bin ich auch immer noch voll seiner Meinung, weil der gibt immer einen guten Spruch. Pressekonferenz mit Podolski, super. Und jetzt stell dir mal vor, Klopp und Podolski. Und vielleicht Mats Hummels, weil die kennen sich noch aus Dortmund-Zeit.
7: Musiala dann in der Defensive?
9: Ja, genau.
7: Glaubst du denn, dass Jürgen Klopp eher auf Jonathan Tah oder auf Schlotterbeck setzen wird?
9: Ja, das zweite würde ich nehmen.
0: So, also wenn diese Aufstellung keinen EM-Titel holt, dann weiß ich auch nicht. Ja, Fußball also ist nicht unser Stecken.

ja teilweise. Zum Glück ist es Musik. Deswegen jetzt ganz fantastische Musik für euch. Das ist mehr Musik und mehr Abwechslung. Teddy Swims, Mr. Know-It-All. Da kennen wir uns aus hier bei FF.

0: mit The Best um 6.48 Uhr. Radio ist schon geil, ne? So früh am Morgen, so geile Musik.
1: Ja?
0: Aber auch Fernsehen kann manchmal ganz okay sein. Es gab schon große Fernsehmomente bei uns in Deutschland. Der Domino Day,
1: ja.
0: Michael Jackson bei Wetten, dass oder die legendäre Elefantenrunde, in der Gerd Schröder nicht einsehen wollte, dass er die Wahl gegen Angela Merkel verloren hat.
2: Ich meine, wir müssen die Kirche doch auch mal im Dorf lassen.
0: So, und diese Reihe wird heute fortgesetzt mit dem Heidi-Fest bei RTL.
1: Jetzt mach dich doch nicht drüber lustig.
0: Doch, natürlich mache ich mich drüber lustig. Also, die Premiere vom Oktoberfest, präsentiert von Heidi Klum, lief im letzten Jahr so gut bei ProSieben,
1: ja,
0: dass es da jetzt nicht mehr läuft.
1: Hey,
0: RTL hat zugeschlagen, das passt aber auch. An Trash-TV gucke ich wirklich nur die Passion von RTL und das Heidi-Fest.
1: Guck, du siehst das nämlich auch heute Abend, glaube ich.
0: So schlecht
1: das
0: ist.
1: Das ist lustig. Ja. Und die Gästeliste in diesem Jahr ist ganz geil. Die 90er-Kultband La Bouche, unser niedersächsischer Kultmusiker Mus T.
0: Ja.
1: Und auch Schlagerlegende Vicky Leandro. Ist doch mega. Und Supermodel Naomi Campbell ist als DJ dabei.
0: Wahnsinn, ich habe schon wieder eine Gänsehaut.
1: Ja.
0: Da freue ich mich wieder auf 1A-Moderation von Heidi wie diese hier im letzten Jahr.
3: Also ihr habt euch ja extra in Schale gelegt. Ich liebe es, wie ihr aussieht. Du hast nur Wurst, aber auch sehr schön. Ich liebe dein Wurst-Outfit.
0: So. Könnt ihr gerne mal bei der Arbeit ausprobieren, dieses Kompliment. Ich liebe dein Wurst-Outfit. Also viel Spaß beim Gucken oder früh ins Bett gehen.

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10: 7 Uhr ist es am Donnerstag. Wenn zum Beispiel Eltern einen Ausraster ihrer Kinder filmen, das Handy draufhalten, weil sich das Kind auf den Boden wirft, dann machen sich Mama und Papa vermutlich strafbar, Thomas Menzel.
11: Ja, vielleicht ist das so. Am Bundesgerichtshof wird die Frage heute eventuell geklärt, gilt der Datenschutz auch im ganz privaten und familiären Umfeld oder eben nicht?
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11: Der BGH in Karlsruhe will heute seine Entscheidung zu zwei Datenschutzfällen verkünden. Das Gericht könnte die Grundsatzfragen aber auch an den Europäischen Gerichtshof in Luxemburg weitergeben. FFN-Reporter Christoph Knigge.
12: Der erste Fall ist hier aus Niedersachsen. Da verklagt eine Mutter aus dem Kreis Hildesheim ihre Tochter. Die soll sie zu Hause heimlich mit einer Videokamera überwacht und die Aufnahmen später auch an die Polizei gegeben haben. Im zweiten Fall, da hat eine Frau nach einem Streit private WhatsApp-Nachrichten einer früheren Freundin an deren Arbeitgeber weitergeleitet. Danach hat die Freundin ihren Job verloren. In beiden Fällen geht es am Ende um dieselbe Frage. Sind das noch rein persönliche oder familiäre Aktionen oder greift doch die EU-Datenschutz-Grundverordnung?
11: Die Union versucht Tempo zu machen gegen hohe Spritpreise. Ihr Fraktionschef Thorsten Frey hält es für möglich, dass die Bundesregierung jetzt schnell für eine Entlastung sorgt. Er hat bei Maischberger gesagt, vielleicht schon zum 1. Oktober könnte das gelingen. Aber alle müssten dafür eng zusammenarbeiten. Der Fraktionschef von CDU und CSU im Bundestag nannte dafür zwei Optionen. Einen Tankrabatt wie schon im Mai und Juni oder eine niedrigere Mehrwertsteuer auf Kraftstoffe. Im tschechischen Atomkraftwerk Temelin hat es einen Zwischenfall gegeben. Dem Betreiber zufolge wurde ein Reaktorblock außerplanmäßig heruntergefahren und vom Netz genommen wegen einer Fehlfunktion in einem Steuerungssystem, sagt der Betreiber. Die Panne wurde demnach schon behoben und der Block soll heute wieder am Netz sein. Das Atomkraftwerk liegt etwa 60 Kilometer von der Grenze zu Bayern entfernt. Der US-Kongress hat den Weg für ein Sanktionspaket gegen Russland freigemacht. Nach dem Senat hat jetzt auch das Repräsentantenhaus dafür gestimmt. Dieses Paket sieht unter anderem Strafmaßnahmen gegen die russische Energiewirtschaft und auch russische Schattenflotte vor. Außerdem sollen Wladimir Putin und andere hochrangige Militärvertreter mit Einreiseverboten belegt werden. Aber das tritt nur in Kraft, wenn US-Präsident Donald Trump das Gesetz unterschreibt. Eine Woche nach der Champions League ist auch die Fußball-Europa League in die neue Saison gestartet, unter anderem mit einem Erfolgserlebnis für Leverkusen, den slowenischen Meister Celje 2:0 geschlagen. Heute startet als zweiter deutscher Vertreter Hoffenheim auf Kreta in die Europa League.
10: Das Niedersachsenwetter wird immer herbstlicher. Es ist nämlich auch ganz schön frisch mittlerweile. Heute bleiben wir tagsüber oft unter 20 Grad. Aktuell sind es 11. In Uetze am Fusepark, in Hude am Waldstadion haben wir jetzt 12 Grad. Dazu heute Morgen, wenn die Sonne jetzt so langsam aufgegangen ist, ist es erstmal relativ freundlich und trocken, aber später kommen von der Küste her wieder vermehrt Schauer auf uns zu. Und der FFN-3-Tage-Trend, morgen der schönere Tag, ab Samstag und Sonntag wird es relativ windig und dann brauchen wir auch wieder den Regenschirm.
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13: Unser Sorgenkind ist heute die A27 Bremerhaven Richtung Bremen. Hier laufen zwischen Bremen Industriehäfen und Überseestadt Löscharbeiten. Wir haben für euch mal bei der Polizei nachgefragt. Da hat ein LKW-Anhänger gebrannt. Richtung Norden ist die Autobahn schon wieder freigegeben worden. In den nächsten Minuten will die Polizei sie dann auch Richtung Süden wieder freigeben. Staut sich aktuell noch auf 7 Kilometer. Aber ihr werdet heute Morgen noch einigermaßen stressfrei wieder durchkommen. Vorsicht, ein Liegenbleiber und Fahrzeugteile auf der A39 Hamburg Richtung Lüneburg zwischen Maschen und Winsen West. Und Vorsicht, ein Liegenbleiber und ein angefahrener Hirsch auf der B440 Dorfmark Richtung Visselhövede zwischen Bommelsen und Ottingen.
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13: Es blitzt im Landkreis Lüchow-Dannenberg in Klein-Gusborn wieder in beiden Richtungen. Danke David fürs Bescheid sagen. Wenn ihr auch noch einen Stau oder Blitzer gesehen habt, ruft gerne an, jederzeit kostenlos. 0800 529 und 4x die 5. Euch allen eine gute Fahrt.
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13: Die neue Staffel der Kultgesangshow Mars Singer ist bei Pro7 gestartet. Direkt in der ersten Show wurden Sänger Ben Zucker und Tänzerin Isabel Edwardson demaskiert.
10: Let's Dance Legende. Ja. Wenn ihr da vorm Fernseher richtig rätselt, bekommt ihr gar nichts. Bei uns bekommt ihr ordentlich Kohle.
13: Ja.
10: Wenn ihr unseren maskierten Promi erkennt, gibt's 2200 Euro. Hier in der Show gibt's für euch garantiert nochmal die Chance bei Wer singt denn da richtig abzuräumen.

0: Schönen Donnerstag euch. 7:11. Das ist groß. Das ist ja der neue Niedersachsen-Slogan. Und wir in Niedersachsen, wir vergessen manchmal, wie groß wir wirklich sind. Ne? Ja. Also, wie geil wir sind. Der VfL Osnabrück ist ja gerade die Taylor Swift unter den Fußballvereinen. Die ganze Welt spricht über den Verein und seine Fans, seitdem die beim DFB-Pokal einfach eine fahrende Achterbahn in die Zuschauerblock gebaut haben.
1: Das durchs Internet gegangen ist.
0: Unfassbar.
1: Wirklich stark. Jetzt legt der Verein schon mit der nächsten Aktion nach.
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3: Moin, wie so oft in Niedersachsen, Osnabrück zeigt, wie man es richtig macht. Diesmal aus dem Bereich, wie mache ich Scheiße zu Gold. Stimmt nicht ganz, denn die winzigen Rasenstücke, die der VfL Osnabrück diese Woche verbimmelt hat, auf denen feierte er gleich 3 Aufstiege. Außerdem spielt auf diesem Rasen zuletzt der FC Bayern München im DFB-Pokal. Die schönsten Stücke des alten Rasens konnten VfL-Fans als Erinnerung kaufen. Die etwa 20x20 cm großen Stücke wurden für 29,99 Euro verkauft. Ich habe mal kurz im Kopf ausgerechnet. Die Spielfläche der Kampfbahn an der Bremer Brücke ist 105x68 Meter groß. Gleich 7140 Quadratmeter. Auf 1 Quadratmeter kommen 25 von diesen Rasenlappen. Gleich 178.500 Stück mal 29,99, das macht ungefähr 5,3 Millionen Euro. Ja, da kannst du schon eine neue Tiergartenmischung plus Rasenroboter für kriegen. Jetzt kommt aber mein Vorschlag an Friedrich Merz. Wenn er die ganze Fläche, die dem Bund gehört, sagen wir mal Flüsse, Wald und Autobahnen, wenn er die in 20x20 große Häppchen verhökert, dann wäre doch wieder genug frisches Geld dafür. Noch mehr Beamte, 2 neue Bellevues für den Steinkauz, ein Südling bis runter in die Sahara und was sonst noch so dringend gemacht werden müsste. Natürlich darf sich nicht jeder seinen 20x20 Fetzen aus der A2 rausbrechen. Er wird nur als ideeller Besitzer eingetragen. Die AfD werde damit auch eingeholt, ohne zu überholen. Denn der Verkauf läuft unter dem Motto, wir holen uns unser Land zurück. Für 29,90 das Stück. Unterbleiben.

0: Shakira, das war ja ganz nett. Mehr Musik und mehr Abwechslung um 7.19 Uhr am Donnerstagmorgen. Aber wenn ihr jetzt ganz genau hinhört, dann zwitschern draußen die Vögel und die Blätter der Bäume rauschen im Wind. Achtet jetzt mal ganz genau drauf, was ihr im Radio hört.
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2: Gleich halb acht am Donnerstag. Es ist nach wie vor nicht klar, was die Bundesregierung gegen die hohen Spritpreise unternimmt. Nicht mal, ob sie überhaupt eingreift, Thomas Menzel.
13: Ja, schönen guten Morgen. Es gibt da ein paar Ideen mittlerweile. Die Bundeswirtschaftsministerin Katharina Reiche zum Beispiel will die Mehrwertsteuer auf Benzin und Diesel von 19 auf 7% senken. Andere in der Union wollen eine generell geringere CO2-Bepreisung. Und der Unionsfraktionschef Thorsten Frey sagt, zum 1. Oktober könnte es eine Entlastung geben. Aber eben nicht, welche Entlastung. Der kanadische Premierminister Makani hält heute Vormittag eine Rede vor dem Europäischen Parlament. Da wird man dann vor allem ganz genau hinhören, was er zum Angebot der EU-Kommissionspräsidentin sagen wird, dass Kanada eine assoziierte EU-Mitgliedschaft angeboten werden soll. Der US-Präsident, der hat schon was dazu gesagt. Donald Trump findet, ein solcher Schritt könne eine feindselige Handlung darstellen und dann werde er sehr hohe Zölle verhängen gegen Europa oder den Handel mit der EU sogar ganz einstellen, sagt Donald Trump. Und die Obamas trauern um ihren Hund Sunny in einem Instagram-Post. Neben der frühere US-Präsident und seine Frau gerade Abschied von dem Tier, das 13 Jahre lang Teil ihrer Familie war.
14: Danke, Thomas, für den Überblick.
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15: Ich bin Julia Zions. Schönen guten Morgen. Das Bundesverwaltungsgericht beschäftigt sich heute mit den Überstunden eines Grundschulrektors aus Hannover. Das OVG Lüneburg hatte ihm eine Entschädigung von fast 31.500 Euro für Mehrarbeit zugesprochen. Das Land Niedersachsen hat dagegen aber Beschwerde eingereicht. Im Kern geht es darum, ob das Land die Arbeitszeit von Lehrkräften empirisch untersuchen muss, damit nicht ständig Überstunden anfallen. Der heiße Sommer hat in den Freibädern in Hannover für deutlich mehr Gäste gesorgt. Bis Ende August waren es mehr als 288.000 Menschen und damit 70.000 mehr als letztes Jahr. Und Bio-Blaubeerbier aus Stadthagen und Butterkuchen aus Rehburg-Loccum sind zwei von 14 Produkten aus unserer Region, die jetzt zu den kulinarischen Botschaftern Niedersachsens gehören. Insgesamt hat das Land fast 50 neue Produkte ausgezeichnet.
2: Niedersachsen-Wetter können wir uns so langsam ein bisschen dicker anziehen, gerade wenn wir morgens auf dem Fahrrad unterwegs sind. Aktuell sind es 10 Grad in Verden am Dom, 11 haben wir jetzt in Salzgitter am Herther See und auch tagsüber bleiben wir heute oft bei unter 20 Grad. Dazu ist es erstmal relativ freundlich, gerade auch so ein bisschen Sonne schon mit dabei, heute Nachmittag aber wieder wechselhafter mit mehr Schauern. Der FFN3-Tage-Trend, bevor dann das Wochenende eher grau und vor allem auch windig wird, können wir uns morgen nochmal auf etwas mehr Sonne freuen.
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5: Vorsicht, mehrere Liegenbleiber auf der A1 Bremen Richtung Osnabrück im Dreieck Aalhorner Heide in der Überleitung zur A29 Richtung Oldenburg. Auf der A27 Bremerhaven Richtung Bremen laufen zwischen Bremen Industriehäfen und Bremen Überseestadt noch Löscharbeiten. Wir haben bei der Polizei nachgefragt. Es hat einen LKW-Anhänger gebrannt. Beide Richtungen sind wieder frei. Es staut allerdings sich noch Richtung Süden auf 7 Kilometern. Vorsicht, ein liegengebliebener LKW auf der A33 Osnabrück Richtung Bielefeld in der Einfahrt Harderberg. Und Vorsicht, ein Wildunfall mit einem Hirsch auf der B440 Dorfmark Richtung Visselhövede zwischen Bommelsen und Ottingen.
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5: Es blitzt im Landkreis Vechta zwischen Goldenstedt und Fisbeck in Wöstendölln und im Landkreis Lüchow-Dannenberg in Kleingußborn in beiden Richtungen. Danke René und David fürs Bescheid sagen. Wenn ihr auch noch einen Stau oder Blitzer gesehen habt, ruft gerne an, kostenlos 0800 529 und 4x5. Gute Fahrt.
2: Schön, dass ihr mit uns aufsteht hier bei FFN. Wir sind Julia und Axel.

0: Donnerstag euch. 7.38 Uhr, hier ist FFN. Zendaya ist schwanger von Tom Holland. Dazu kursieren gerade einige Bilder auf Social Media. Stimmt aber nicht, die Bilder sind KI generiert. Hier bei uns werden keine solcher Falschmeldungen verbreitet.
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3: Wie gute Nachrichten entstehen, kann uns niemand besser erklären als Maxi aus den FFN-Nachrichten anhand einer Waldbrandmeldung.
4: Also wenn es brennt, dann geben uns Polizei oder Feuerwehr so schnell sie können in der Regel Bescheid. Dann bekommen wir also meistens eine Pressemitteilung, in der dann schon viele Infos drinstehen. Und meistens rufen wir dann trotzdem nochmal selber an, um Details zu klären oder um nochmal Nachfragen zu stellen. Und so können wir in den Nachrichten dann immer über den aktuellen Stand berichten.
3: Mhm. Was passiert, wenn du was liest, was du so noch nicht mitbekommen hast?
4: Dann muss ich quasi auf die Suche gehen. Also wenn ich zum Beispiel auf einer Online-Seite irgendwo die Schlagzeile "Unsere Flüsse haben zu niedrige Pegelstände" lese, war ja neulich auch der Fall, dann versuchen wir die Menschen zu erreichen, die uns das bestätigen können. Das heißt zum Beispiel, die Kollegen aus den Regionalstudios vor Ort versuchen das Wasser- und Schifffahrtsamt in dem Fall jetzt zu erreichen, um dort eben nachzufragen, wie es bei der Weser oder bei der Elbe aussieht.
3: Kommt aber bestimmt auch öfter mal vor, dass wir irgendwas nicht so ganz schnell bestätigt bekommen.
4: Auf jeden Fall, das ist dann die letzte Möglichkeit. Wenn wir also keine gesicherten Infos aus erster Hand bekommen, das Thema aber so wichtig ist, dass wir trotzdem der Meinung sind, das sollte jetzt erzählt werden, dann sage ich das auch genauso im Radio. Das beste Beispiel sind dafür Kriege, wenn also zum Beispiel Russland die Ukraine angreift und bisher nur die ukrainische Seite etwas zu den Angriffen mitteilt, dann sage ich das in den Nachrichten auch dazu, damit dann alle, die das hören, wissen, diese Info haben wir noch nicht von allen Seiten bestätigt bekommen.
3: Dankeschön, Maxi. Wenn ihr euch das nochmal ganz in Ruhe anhören wollt, wie wir Nachrichten machen, Schritt für Schritt, dann klickt gerne mal ffn.de, da haben wir das für euch zusammengefasst. Ihr merkt, Qualität ist uns hier bei FFN sehr, sehr wichtig.
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0: 7:47 Uhr. Andere lassen die Sau raus. Wir lassen die Saurier raus.
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9: 8 Uhr am Donnerstagmorgen. Das ist eine spannende Frage fürs Land und für alle Lehrkräfte. Muss Niedersachsen dafür sorgen, dass im Schulalltag keine Überstunden anfallen, Thomas Menzel?
10: Ja, die Frage gehen wir weiter nach Leipzig. Lieber mal ans Bundesverwaltungsgericht. Ein inzwischen pensionierter Grundschulrektor aus Niedersachsen hat von einem anderen Gericht nämlich schon über 31.000 Euro zugesprochen bekommen.
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10: Das Bundesverwaltungsgericht in Leipzig verhandelt ab heute die vom Land Niedersachsen eingereichte Revision. FFN-Reporter Christoph Knigge, im Kern geht's um die Grundsatzfrage, ob das Land die tatsächliche Arbeitszeit von Lehrkräften empirisch untersuchen muss, um Überstunden zu vermeiden.
12: Das Oberverwaltungsgericht in Lüneburg hatte entschieden, der Rektor habe für die Zeit von November 2017 bis Ende Juli 2022 ausreichend gezeigt, dass er dauerhaft zu viel gearbeitet hat. Das Land soll im Schnitt 5 Stunden und 48 Minuten pro Woche ausgleichen. Der Mann hat bei einer Arbeitszeitstudie mitgemacht. Außerdem hat er ein Jahr lang ganz genau aufgeschrieben, wie viele Stunden er gearbeitet hatte. Das Gericht hatte das als Hinweis gesehen, dass mehr Arbeit bei Schulleitungen strukturelles Problem ist. Wann das Bundesverwaltungsgericht entscheidet, ist noch offen.
10: Die Bundeswirtschaftsministerin will die Mehrwertsteuer auf Sprit senken. Katharina Reiche schlägt für Benzin und Diesel vor, den Steuersatz vorübergehend von 19% auf 7% zu senken. Das würde nach ihren Worten direkt an der Tankstelle ankommen und neben Autofahrerinnen und Fahrern auch Speditionen und der Logistikbranche helfen. Auch ein Spritpreisdeckel rückt wieder in den Fokus der Debatte. Den würden die Mineralölkonzerne mit der Regierung verhandeln und täglich oder wöchentlich einen Höchstpreis festlegen, heißt es aus der SPD. Seinen staatlichen Preisdeckel lehnt Reiche allerdings ab. Und Unionsfraktionschef Thorsten Frey hat in der ARD gesagt, dass eine Entlastung zum Oktober kommen könnte. Russland hat die Ukraine nach ein paar ruhigeren Nächten wieder massiv mit Raketen angegriffen. In Kiew sollen 11 Menschen verletzt worden sein, als Trümmerteile 2 Gebäude getroffen haben. Russische Angriffe und verletzte Zivilisten werden auch aus den Großstädten Dnipro und Saporischschja und der Hafenstadt Odessa gemeldet. Das ukrainische Militär hat unterdessen mit Drohnen Ziele in Russland attackiert. Mehrere russische Flughäfen mussten deshalb zeitweise den Betrieb einstellen. Der US-Kongress hat den Weg für ein Sanktionspaket gegen Russland freigemacht. Nach dem Senat hat auch das Repräsentantenhaus dafür gestimmt. Es sieht unter anderem Strafmaßnahmen gegen die russische Energiewirtschaft vor und auch gegen die russische Schattenflotte. Außerdem sollen Wladimir Putin und hochrangige Militärvertreter mit Einreiseverboten belegt werden. Das tritt aber nur in Kraft, wenn US-Präsident Donald Trump dieses Gesetz unterschreibt.
13: Niedersachsenwetter übernimmt jetzt immer mehr der Herbst. Nächste Woche ist ja offiziell Herbstanfang, aber schon jetzt ist es frischer geworden. 12 Grad aktuell in Vechta an der Hochschule. In Walsrode am Bahnhof haben wir jetzt 13. Bis zu 19 Grad sind dann heute auch nur drin. Es sieht erstmal gar nicht schlecht aus. Gerade kommt so ein bisschen Sonne durch. Es ist erstmal überwiegend trocken. Heute Nachmittag gibt es dann aber wieder Schauer. Und der FFN-3-Tage-Trend geht auch hin und her. Morgen ganz schön, oft sonnig, selten Schauer. Das Wochenende insgesamt ziemlich grau und windig.
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9: Vorsicht Reha auf der A2 Hannover-Braunschweig zwischen Hemeler Wald und dem Rastplatz Röhrse Süd. Vorsicht bitte in beiden Richtungen. Auf der A27 Bremerhaven Richtung Bremen hat ein LKW-Anhänger gebrannt. Die Autobahn ist inzwischen wieder offen, war heute Morgen komplett in beiden Richtungen gesperrt. Es staut sich aber noch in Richtung Süden auf 7 Kilometern. Auch auf den Umleitungen staut es sich aktuell noch, also plant ein bisschen mehr Zeit ein. Vorsicht, ein liegen gebliebener LKW auf der A33 Osnabrück Richtung Bielefeld in der Einfahrt Harderberg. Und Vorsicht, ein Wildunfall mit einem Hirsch auf der B44 Dorfmark Richtung Füsselhövede zwischen Bommelsen und Oettingen.
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9: Oettingen natürlich. Im Landkreis Aurich blitzt es in Schiro-Malechmoor Richtung Kirchdorf. Im Landkreis Vechta zwischen Goldenstedt und Fisbeck in Wöstendölln, da sind die Ös. Und im Landkreis Jüttenberg in Klein-Gusborn in beiden Richtungen. Danke an Neos, René und David. Wir wünschen euch allen eine gute Fahrt und jetzt geht's wieder um die Wurst.
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9: Wir hoffen, ihr habt euch heute Morgen richtig gut die Ohren gewaschen und aufmerksam FFN gehört. Das ist ein riesiger Vorteil, wenn ihr diesen Promi entlarven wollt.
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13: So, es ist jemand aus dem Showbusiness. Ja. Die Person arbeitet nicht nur vor der Kamera, war auch schon vor vielen Jahren sehr erfolgreich. Und da ist Musik drin. Das waren unsere Hinweise bisher. Jetzt kriegt ihr noch einen exklusiven Premium-Tipp. Ihr habt den Namen des Promis heute Morgen schon bei uns in der Show gehört.
9: So, jetzt aber schnappt euch den fetten Jackpot von 2.200 Euro. Boah.
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0: FFN am Donnerstagmorgen. Zum Frühstück gibt's bei euch noch O-Saft. Am Samstag heißt es wieder O-Zopft ist. Es startet das Oktoberfest in München, wo ein Liter Wasser teilweise teurer ist als eine Masse Bier. Viel ehrlicher sind doch die schönen Herbstvolksfeste bei uns in Niedersachsen.
1: Ja, morgen startet das Schützenfest in Emden, bald dann auch der Kramermarkt in Oldenburg. Yes. Und immer mit im Programm ist auch ein Feuerwerk, was sich dann natürlich alle zusammen angucken. Und jetzt, wo es wieder früher dunkel wird, sieht das richtig, richtig schön aus.
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3: Zu einem guten Herbstvolksfest gehört ein gutes Feuerwerk und da ruft das Publikum dann viele verschiedene Vokale. Geht los mit den ersten Raketen. Dann kommt so Goldregenzeug. Dann ein beeindruckendes Crescendo. Und dann riecht es stark nach Schwefel. Und ein paar rufen natürlich auch:
4: Pyrotechnik ist doch kein Verbrechen!
3: Allerdings gibt's verdammt wenige, die auch wirklich auf das Feuerwerk schauen, denn die meisten schauen aufs Smartphone und filmen alles. Und ich bin mir ziemlich sicher, dass niemals auch nur ein einziger Mensch gesagt hat:
5: Komm, wir setzen uns jetzt mal auf die Couch und schauen uns nochmal in Ruhe gemeinsam auf meinem Handy das ganze Feuerwerk an.

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0: Guten Morgen, Sandra aus Buxtehude im Landkreis Stade.
3: Guten Morgen, Julia. Guten Morgen, Axel.
2: Hi.
0: Hi, wie lange rätselst du schon mit bei unserem aktuellen Promi?
3: Ich habe das tatsächlich erst vor zwei Tagen gehört und dachte, ich habe die Lösung und versuche das seitdem immer mal wieder. Bin bis jetzt noch nicht durchgekommen, bin deswegen gerade richtig aufgeregt.
2: Brauchst du gar nicht sagen, Sandra. Inzwischen geht es um 2200 Euro. Ja, wofür wäre die Kohle?
3: Für die Renovierung unseres Daches.
0: Okay. Okay. Ja.
2: Sandra,
0: ja.
2: Dann hören wir uns den Promi doch nochmal an.
3: Ja.
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0: Wen aus dem Showbusiness hast du denn da rausgehört?
3: Ich glaube, es ist Olivia Jones.
0: Ah, okay.
3: Ja.
0: Ja.
3: Und?
0: Wir können nochmal die Hinweise durchgehen. Ja. Schon lange erfolgreich, ja. Nicht nur vor der Kamera. Wir hatten ja jetzt heute Morgen, da ist Musik drin. Würde ja auch zu ihr passen.
3: Ja.
2: Kommt ja auch aus Niedersachsen. Sandra, ein fantastischer Tipp. Nicht der richtige.
3: Schade, alles klar.
2: Sandra, aber vielen Dank fürs Miträtseln. Vor allen Dingen sorgst du für einen Rekord, denn der Jackpot steigt jetzt durch dich auf 2300 Euro. So viel war bisher noch nie drin.
3: Alles klar.
0: Rätselt weiter mit, ihr habt heute noch mehrmals die Chance. Und nochmal, ihr habt den Namen heute schon bei uns in der Show gehört.
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16: 8:30 am Donnerstagmorgen, heute als Cosplay-Fan im Barbara Salisch-Kostüm. Unser Gerichtsreporter Thomas Menzel, schönen guten Morgen.
17: Ja, schönen guten Morgen. Kennen Sie Barbara Salisch? Leider geil, aber hier ist keine Deichkind-Rezession. Sehr viel los einfach heute an deutschen Gerichten. Wichtige Entscheidung für das Land Niedersachsen und Lehrkräfte am Bundesverwaltungsgericht. Da geht es um Überstunden eines niedersächsischen Grundschulrektors, mittlerweile in Rente. Das OVG in Lüneburg hatte dem Mann schon mal gut 30.000 Euro für Mehrarbeit zugesprochen. Das Land Niedersachsen hat dann aber Revision eingereicht und die wird heute in Leipzig verhandelt. Am Bundesgerichtshof geht es um die Frage unter anderem, ob der Datenschutz auch im ganz privaten familiären Umfeld gilt oder eben nicht, wenn zum Beispiel Eltern ungefragten Ausraster ihrer Kinder filmen zum Beispiel. In Karlsruhe sollen 2 Datenschutzfälle entschieden werden. Diese Grundsatzfrage könnte am Ende aber auch am Europäischen Gerichtshof landen. Der Bundesgerichtshof soll heute auch klären, ob nur Obi Orange sein darf. Die Baumarktkette will einen Markenschutz für die Farbe, hat das auch schon so beantragt. Die Konkurrenz hat sich aber am Bundespatentgericht gewehrt, weshalb der Fall jetzt vom BGH geklärt werden soll. Und BGH zum Dritten mit der Frage, ob glücklose Spielerinnen und Spieler verlorene Wetteinsätze zurückfördern können, wenn es illegales Glücksspiel war, also weil das Wettbüro oder Casino vielleicht keine Lizenz hatte.
16: Danke, Thomas, für den Überblick.
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18: Ich bin Julia Zajons. Schönen guten Morgen. Die Polizei Hildesheim warnt vor falschen Handwerkern. Hier haben 2 Männer an Wohnhäusern geklingelt und sich als Mitarbeiter einer Dachdeckerfirma ausgegeben. In einem Fall haben sie mit der Masche unter anderem Geld gestohlen. Im zweiten haben sie keine Beute gemacht. Die Polizei hofft auf Hinweise. Die Aktion Sei eine Stimme aus dem Kreis Hameln-Pyrmont hat den Niedersächsischen Integrationspreis bekommen. Die Fotowanderausstellung zeigt Menschen aus dem öffentlichen Leben, die sich gegen Rassismus, Mobbing und Diskriminierung aussprechen. Und vielen hat er durchs Abi geholfen. Heute tritt er in Hannover auf. Der Journalist Mirko Drotschmann, also Mr. Wissen to go, ist zu Besuch im Zeitzentrum Zivilcourage. Hier spricht er über die Gefahren von Fake News. Der Vortrag ist Teil der Aktionswoche Demokratie braucht viele Stimmen, bei der auch wir von FFN mitmachen.
19: Das Niedersachsenwetter passt zur Herbstdeko, die viele von uns so langsam zu Hause aufgestellt haben. Es ist frischer mittlerweile. Wir bleiben heute tagsüber oft unter 20 Grad. Jetzt sind es auch erst 11 Grad in Hedemünden an der Alten Mühle. In Seende am Rathaus 13 Grad. Es ist jetzt gerade relativ freundlich. Ein bisschen Sonne kommt durch. Später dann aber von der Küste her schon wieder vermehrt Schauer. Der FFN-3-Tage-Trend. Morgen wieder ganz schön. Selten Regen, viel Sonne. Danach das Wochenende wird eher grau und dann auch relativ windig.
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16: Vorsicht, es gab einen Unfall auf der A2 Dortmund Richtung Hannover. Zwischen Bad Nenndorf und Garbsen 8 Kilometer Stau, 30 Minuten mehr. Vorsicht, Reifenteile auf der A7 Hamburg Richtung Hannover zwischen Berghof und Mellendorf. Und auf der A27 Bremerhaven-Bremen, da hat ein LKW-Anhänger gebrannt. Die Autobahn, die ist inzwischen wieder offen, aber staut sich gerade, vor allen Dingen in Richtung Bremen-Rhein. Auf der Autobahn selber noch 7 Kilometer und auch die Umleitungen sind alle noch dicht, also hab Geduld.
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16: Es blitzt im Landkreis Aurich in Schiromalegmoor Richtung Kirchdorf, im Landkreis Vechta zwischen Goldenstedt und Fisbeck in Würstendölln und im Landkreis Lüchow-Dannenberg in Klein-Gusborn in beiden Richtungen. Danke Aneus, René und David. Wenn ihr auch noch einen Stau oder Blitzer gesehen habt, ruft gerne an, kostenlos 0800 529 und 4x5. Euch allen eine gute Fahrt.
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0: Radio schon was Gutes, oder? FFN am Donnerstagmorgen, Linkin Park, gleich noch Lady Gaga und Bruno Mars. Das alles auf dem Weg zur Arbeit, absolut kostenlos. Das ist mehr Musik, mehr Abwechslung. Aber manchmal kann Fernsehen auch schon ganz gut sein. Wir hatten schon große Fernsehmomente bei uns in Deutschland. Michael Jackson bei Wetten, dass, ja. Der Domino Day oder die legendäre Elefantenrunde, in der Gerhard Schröder nicht einsehen wollte, dass er die Wahl gegen Angela Merkel verloren hat.
1: Ich meine, wir müssen die Kirche doch auch mal im Dorf lassen.
0: So, und diese Reihe wird heute fortgesetzt. Na? Mit dem Heidi-Fest bei RTL.
2: Du machst dich da schon wieder drüber lustig.
0: Ja, völlig zu Recht. Also die Premiere vom Heidi Klum Oktoberfest lief im letzten Jahr so gut bei ProSieben. Mhm. Dass es nicht mehr bei ProSieben läuft.
2: Aber
0: RTL
2: dafür?
0: Hat günstig zugeschlagen. So. Die haben Stefan gemacht. Passt aber auch, ne? Also weil es gibt noch zwei Trash-TV-Sachen, die ich gucke. Die Passion.
2: Ja.
0: Und das Heidi-Fest.
2: Das ist doch aber wirklich ganz lustig. Das ist einfach ein bisschen trashig, ein bisschen chaotisch auch und schräg. Diesmal mit Promis wie Topmodel Naomi Campbell,
0: super,
2: die als DJ auflegt.
0: Wow.
2: Oder auch Schlagerlegende Vicky Leandros. Siehste?
0: So, und das ist ja das Problem. Also es klingt ja auf dem Papier ganz okay, aber ich habe nochmal eine Kritik rausgesucht für euch vom ersten Heidi-Fest. Zitat, ja. Das war eine Show, für die es vermutlich eine ganze Reihe von Wissenschaftlern bräuchte, um den Grad der Verstörung zu ermitteln, den sie nachhaltig in den Köpfen des Publikums verursacht haben muss.
2: Das klingt jetzt aber sehr hart.
0: Ja, aber hören wir nochmal rein ins letzte Jahr.
3: Also ihr habt euch ja extra in Schale gelegt. Ich liebe es, wie ihr aussieht. Du hast nur Wurst, aber auch sehr schön. Ich liebe dein Wurst-Outfit.
2: Naja, es kann jetzt auch nicht alles immer so um 2015 direkt eine ausgeklügelte Thriller-Dramaserie sein, die dann einen Fernsehpreis kriegt. Geht nicht.
0: Julia?
2: Ja?
0: Also ich liebe dein Wurst-Outfit. Viel Spaß beim Gucken oder früh ins Bett geht mit FFN.

0: Schönen Donnerstag euch. Hier ist FFN.
1: Streptokokken, Husten, Bluterguss, Kopf, Läuse, Hand und Fuß.
0: Wir hoffen, ihr hattet eine ruhige und hustenfreie Nacht. Momentan schnieft und niest es ja aus allen Ecken.
2: Auch Caro aus dem Guten Morgen Niedersachsen-Team meldet sich heute im Mama-Moment der Woche von zu Hause. Guten Morgen.
3: Liebe Grüße aus dem Krankenlager. Guten Morgen. Ja, heute würde ich mal gerne an alle Eltern denken, die bei dieser Virenwelle auch mal wieder diesen Spagat zwischen Kind krank, Arbeit bleibt liegen und am besten auch noch selber krank sein machen müssen. Manche haben wieder vielleicht auch so einen Tag mit einem Laptop auf dem Tisch und einem fiebernden Kind auf dem Schoß vor sich. Andere haben alle Regeln, die die maximale Medienzeit für die Kinder sonst so betrifft, schon komplett über Bord geworfen. Ja. Also bei uns wird auch morgen schon mit Paw Patrol angefangen. Ich bin ehrlich, ich sag euch, wie es ist.
0: Aber du guckst dann.
3: Ja, ich guck das genau. Die Kinder bingen also durch und ab und zu hustet nochmal so ein kleiner Mensch in den Call oder niest auf irgendeine Abrechnung von der Firma. Ja. Ich muss echt sagen, es ist echt nicht so leicht für Eltern. Gefühlt wird man auch so niemandem so richtig gerecht. Es ist ja anstrengend, die Arbeit, kranke Kinder, gesunde Geschwisterkinder alle unter einen Hut zu bekommen. Und ich fange noch gar nicht an mit dem Thema schlechtes Gewissen dem Kind gegenüber, wenn man ist dann krank, dann doch mal bei Oma oder Opa parkt, ne?
2: Stimmt.
3: Dann hängt es dir am Bein.
2: So, und dann
3: sagt, so soll es nicht gehen.
2: Ja, auch noch die, die das vom Job her gar nicht hinkriegen im Homeoffice zu arbeiten und dann auch bei jedem Kindkrankentag auch noch finanzielle Abstriche machen müssen.
0: Ey, Caro, gute Besserung.
2: Ja.
0: Und nochmal der Hinweis, wenn ihr krank seid, bleibt zu Hause. Wenn euer Kind krank ist, bleibt zu Hause. Macht euch keinen Stress. Wenn dann Stress ist bei der Arbeit, seid ihr nicht schuld, sondern euer Arbeitgeber, weil der zu wenig Leute eingestellt hat.
2: So,
0: krank ist krank. Schleppt euch nicht zur Arbeit. Euch einen schönen Donnerstag mit FFN.

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0: Uhr am Donnerstagmorgen, 48 Seemeilen vor Borkum Richtung Nord-Nordwest, steht Deutschlands größter Offshore-Windpark He Dreiht. Thomas Menzel.
1: Schönen Morgen, versteht man glaube ich auch ohne Ostfriesen-Abitur. Er dreht heute die feierliche Eröffnung. Drauf angestoßen wird aber nicht in der rauen Nordsee. Das macht man lieber in der hübschen Hamburger Hafen-City.
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1: 90 Kilometer wären es an Land. So weit vor Borkum steht mittlerweile das größte jemals in Deutschland umgesetzte Offshore-Windprojekt. FFN-Reporterin Nele Oetken. Im Windpark drehen sich 64 Windräder.
3: Die könnten rund 1,1 Millionen Haushalte mit grüner Energie versorgen. Etwa 2,4 Milliarden Euro hat sich der Energiekonzern NBW das kosten lassen. He Dreiht ist der erste Windpark in der deutschen Nordsee, der völlig ohne staatliche Fördergelder gebaut worden ist. Stattdessen hat NBW langjährige Vereinbarungen mit Großabnehmern wie Google, Bosch oder der Deutschen Bahn geschlossen.
1: Am Bundesgerichtshof geht es ab heute um die Frage, ob Datenschutz auch im ganz privaten und familiären Umfeld gilt. Karlsruhe soll 2 Datenschutzfälle klären. Das Gericht könnte diese Grundsatzfragen aber auch an den Europäischen Gerichtshof abgeben. FFN-Reporter Christoph Knigge.
4: Der erste Fall ist hier aus Niedersachsen. Da verklagt eine Mutter aus dem Kreis Hildesheim ihre Tochter. Die soll sie zu Hause heimlich mit einer Videokamera überwacht und die Aufnahmen später auch an die Polizei gegeben haben. Im zweiten Fall, da hat eine Frau nach einem Streit private WhatsApp-Nachrichten einer früheren Freundin an deren Arbeitgeber weitergeleitet. Danach hat die Freundin ihren Job verloren. In beiden Fällen geht es am Ende um dieselbe Frage. Sind das noch rein persönliche oder familiäre Aktionen oder greift doch die EU-Datenschutzgrundverordnung?
1: Die Bundeswirtschaftsministerin will die Mehrwertsteuer auf Sprit senken. Katharina Reiche schlägt für Benzin und Diesel vor, den Steuersatz vorübergehend auf 7% abzusenken. Auch ein Preisdeckel rückt wieder in den Fokus der Debatte. Den würden die Mineralölkonzerne mit der Regierung verhandeln und täglich oder wöchentlich einen Höchstpreis festlegen, hat die SPD vorgeschlagen. Ja, der Dieselpreis hat in Deutschland unterdessen ein neues Allzeithoch erreicht, war gestern so teuer wie noch nie. Ein Liter hat im bundesweiten Tagesdurchschnitt 2,45 Euro gekostet. Das geht aus den jüngsten Zahlen vom ADAC hervor. Im tschechischen Atomkraftwerk Temelin hat es einen Zwischenfall gegeben. Dem Betreiber zufolge wurde ein Reaktorblock außerplanmäßig runtergefahren und vom Netz genommen wegen einer Fehlfunktion im Steuersystem, sagt der Betreiber. Die Panne wurde demnach aber schon behoben und der Block soll heute wieder am Netz sein. Das Atomkraftwerk liegt 60 Kilometer von der Grenze zu Bayern entfernt.
5: Dauert jetzt halt einfach ein bisschen länger, bis die Sonne mit am Start ist. Aber dann ist es doch oft ganz schön, allerdings auch noch frisch. Aktuell haben wir nur 12 Grad in Pferden am Dom. In Salzgitter am Herthasee jetzt 13 Grad. Wir bleiben im Niedersachsenwetter auch oft unter 20 Grad heute tagsüber. Erstmal ganz schön, aber heute Nachmittag gibt es dann auch schon wieder mehr Schauer. Dann wird es wieder wechselhafter und ähnlich geht es auch weiter. Der FFN-3-Tage-Trend. Morgen etwas mehr Sonne, das Wochenende dann aber ziemlich grau und windig.
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0: A1 Osnabrück Richtung Bremen zwischen dem Dreieck Stur und Hemeling. 5 Kilometer stocken, 15 Minuten mehr. Vorsicht, es gab einen Unfall auf der A2 Dortmund Richtung Hannover zwischen Bad Nenndorf und Garbsen. 8 Kilometer Stau, 30 Minuten mehr. Auf der A27 Bremerhaven-Bremen hat heute Morgen ein LKW-Anhänger gebrannt. Die Autobahn ist inzwischen wieder offen. Es staut sich aber noch in Richtung Süden auf 6 Kilometer. Auch die Umleitungen sind ziemlich voll. Und Vorsicht, es gab einen Unfall auf der B212 Ganderkesee Norden Hamm in Höhe Lien in beiden Richtungen.
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0: Es blitzt im Landkreis Harburg zwischen Feensen und Eckel. Im Landkreis Aurich in Schiromer-Legmoor Richtung Kirchdorf. Im Landkreis Vechta zwischen Goldenstedt und Fisbeck in Wöstendölln. Und im Landkreis Lüchow-Dannenberg in Kleingusborn in beiden Richtungen. Danke Ingrid, Aneus, René und David. Wenn ihr auch einen Stau oder Blitzer gesehen habt, ruft gerne an. Kostenlos 0800 529 und 4x die 5. Euch allen eine gute Fahrt.
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5: Heute mit einem Song, der ganz ohne Schimpfwörter auskommt, obwohl der Titel eigentlich danach klingt. Gangsters Paradise von Coolio.
0: Scheiße.
5: Das hat alles kaputt gemacht. Dann haben wir noch die Queen of Pop für euch, Madonna mit I Remember.
0: Und los geht's mit welchem Klassiker, aufgenommen in nur einer Dreiviertelstunde in einem Tonstudio in NRW und seitdem in den Köpfen der ganzen Welt. Viel Spaß mit What is Love von Hathaway.

0: Schönen Donnerstag, viel Spaß beim ersten Kaffee des Tages mit Alex Warren und dazu gleich Michael Schulte mit Beautiful Reason. Das ist mehr Musik und mehr Abwechslung hier bei FFN. In nicht mal einer Stunde um 10 Uhr wissen wir, wen Bundestrainer Jürgen Klopp in seinen ersten DFB-Kader beruft. Bis dahin kümmern wir uns um unsere Sportlerinnen und Sportler in Niedersachsen.
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0: 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Bis dahin rätseln unsere Nicht-Fußball-Fans aus dem FFN-Team über Klopps mögliche DFB-Kader-Nominierung.
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9: Ich bin Julia Zions. Schönen guten Morgen. Das Bundesverwaltungsgericht beschäftigt sich heute mit den Überstunden eines Grundschulrektors aus Hannover. Das OVG Lüneburg hatte ihm eine Entschädigung von fast 31.500 Euro für Mehrarbeit zugesprochen. Das Land Niedersachsen hat dagegen aber Beschwerde eingereicht. Im Kern geht es darum, ob das Land die Arbeitszeit von Lehrkräften empirisch untersuchen muss, damit nicht ständig Überstunden anfallen. Der heiße Sommer hat in den Freibädern in Hannover für deutlich mehr Gäste gesorgt. Bis Ende August waren es mehr als 288.000 Menschen und damit 70.000 mehr als letztes Jahr. Und Bio-Blaubeerbier aus Stadthagen und Butterkuchen aus Rehburg-Loccum sind zwei von 14 Produkten aus unserer Region, die jetzt zu den kulinarischen Botschaftern Niedersachsens gehören. Insgesamt hat das Land fast 50 neue Produkte ausgezeichnet.
10: Niedersachsenwetter übernimmt jetzt immer mehr der Herbst. Nächste Woche, ja offiziell Herbstanfang, aber schon jetzt ist es frischer. Heute nur maximal 19 Grad. Jetzt sind wir bei 13 in Rumspringe an der Grundschule. In der Komhörn am Leuchtturmkamp sind es 14 Grad. Sieht erstmal ganz gut aus gerade. Mehr Sonne als Wolken. Aber heute Nachmittag sind dann noch ein paar Schauer mit dabei. Der FFN-3-Tage-Trend. Morgen wird es dann wieder ganz schön. Relativ viel Sonne. Am Wochenende insgesamt ziemlich grau und dann auch windig.
11: Du bist ein bisschen angeschlagen, ne? Deine Nase. Das klingt so ein bisschen wie
10: ja, und das steigt mir anscheinend auch zu Kopf.
11: Nein, du machst das super.
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11: Anderen steigt der Erfolg zu Kopf. Bei Julia ist es die Erkältung. Auf der A27 Bremerhaven Richtung Bremen, da hat heute Morgen ganz früh ein LKW-Anhänger gebrannt. Die Autobahn ist inzwischen wieder offen, aber es staut sich noch vor allen Dingen in Richtung Bremen-Rhein. Also da sehe ich auf der Stauübersichtskarte viel, viel rot. Hab ein bisschen Geduld heute Morgen. Vorsicht, in der Gegenrichtung gab es einen Unfall auf der A27 Bremen Richtung Bremerhaven zwischen Bremen-Seewaldsbrück und Bremen-Fahr. Vorsicht, es gab einen Unfall auf der A33 aus Osnabrück Richtung Bielefeld, zwischen dem Kreuz Osnabrück Süd und Harderberg. In der Gegenrichtung staut es sich ab Hilter ATW auf 5 Kilometer 20 Minuten mehr. Und Vorsicht, es gab einen Unfall auf der B61, Weihe Richtung Petershagen, zwischen Osterbinde und dem Abzweig nach Bassum.
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11: Es blitzt im Landkreis Friesland auf der B437, Friedeburg Richtung Neuenburg in Höhe Schweinebrück. Im Landkreis Harburg zwischen Feensen und Eckel. Im Landkreis Aurich in Schiroma-Legmoor Richtung Kirchdorf, im Landkreis Vechta zwischen Goldenstedt und Fisbeck in Wöstendölln und im Landkreis Lüchow-Dannenberg in Klein-Gusborn in beiden Richtungen. Danke Ingrid, Aneos, Jeremy, René und David. Wenn ihr auch einen Stau oder Blitzer gesehen habt, ruft gerne an. Kostenlos 0800 529 und 4x5. Euch allen eine gute Fahrt.
10: Und einen schönen Donnerstag hier bei FFN. Wir sind's, Julia und Axel.

0: schönen Donnerstag euch. Because of You von Kelly Clarkson, dazu gleich Martin Garrix und Ed Sheeran mit Repeated. Das ist mehr Musik und mehr Abwechslung. Und Because of You höre ich sehr gerne am Vormittag FFN. Rufen ist da von FFN am Vormittag. Hallo Rufen.
1: Hallo. Und was viele nicht wissen, heute ist 2300 Euro Donnerstag.
0: Das wissen alle.
1: Das wissen alle. Und jetzt ist aber die Frage, wie führen wir euch dahin? Also, lange Rede, kurzer Sinn. Der Jackpot steht bei 2300 Euro, wenn ihr uns endlich jetzt sagt, welcher Promi bei uns singt. Ja. Alle Infos und auch die Falschantworten. Und es sind mittlerweile einige, muss man sagen, findet ihr bei uns im Netz. Klickt ffn.de und die nächste Spielrunde, natürlich, wer hätte es gedacht, heute Vormittag bei mir.
0: Wirklich?
1: Ja.
2: Und dann klappt es ja vielleicht für euch.
1: Nein, nicht vielleicht. Wir lassen jetzt hier, wir lassen jetzt diese vielleicht sagen.
2: Ich will es wissen. Also, FFN am Vormittag, da klappt es garantiert.
1: So.
2: Also, kann ich nicht sicher sagen, aber bestimmt.

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6: Wir haben es jetzt ganz genau 10 Uhr und wenn ich jetzt sagen müsste, wo Menschen empfohlen wird, sich vor der Tropenkrankheit Malaria zu schützen, dann würde ich einfach mal auf die Tropen tippen. Auf jeden Fall auf südliche Gefilde, Thomas Menzel.
7: Ja, schönen guten Morgen. Immerhin südlich von uns aus gelegen Frankfurt am Main. Da empfiehlt das Gesundheitsamt unter anderem Fliegengitter nach 2 neuen Malariafällen.
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7: Fliegengitter, Mückenschutzsprays und körperbedeckende Kleidung, das sind im Groben die Empfehlungen vom Gesundheitsamt in Frankfurt am Main. Kurz vorher war bekannt geworden, dass 2 Menschen, die in der Nähe des Flughafens leben, an Malaria erkrankt sind. FFN-Reporterin Julia Zauns gestochen bzw. angesteckt hat sie aber vermutlich keine heimische Mücke.
8: Das Gesundheitsamt geht davon aus, dass die Mücken in einem Flugzeug nach Frankfurt gekommen sind. Erst im Sommer waren 6 Airport-Beschäftigte an der sogenannten Flughafen-Malaria erkrankt. 2 sind auch gestorben. Jetzt rät die Stadt, sich zu schützen, zum Beispiel mit Sprays, die Mücken fernhalten, oder mit langer Kleidung und Fliegengittern. Malaria wird ausschließlich von weiblichen Stechmücken der Gattung Anopheles übertragen. Von den gut 400 Unterarten gelten nur wenige Dutzend als Überträger der Malaria. Ihre Haltung verrät sie, während andere Gattungen mit dem Körper fast parallel an einer Wand sitzen, hält die Anopheles ihren Hinterleib oft schräg nach oben.
7: In der Hamburger Hafencity wird die Eröffnung von Deutschlands größtem Offshore-Windpark gefeiert. Der liegt 90 Kilometer vor Borkum. Hedreit besteht aus 64 Einzelanlagen. FFN-Reporterin Nele Oetken.
9: Die könnten rund 1,1 Millionen Haushalte mit grüner Energie versorgen. Etwa 2,4 Milliarden Euro hat sich der Energiekonzern NBW das kosten lassen. Hedreit ist der erste Windpark in der deutschen Nordsee, der völlig ohne staatliche Fördergelder gebaut worden ist. Stattdessen hat NBW langjährige Vereinbarungen mit Großabnehmern wie Google, Bosch oder der Deutschen Bahn geschlossen.
7: Der Dieselpreis hat in Deutschland ein neues Allzeithoch erreicht und ist so teuer wie noch nie. Gestern hat ein Liter des Sprits im bundesweiten Tagesdurchschnitt 2,45 Euro gekostet. Das geht aus den jüngsten Zahlen vom ADAC hervor. Auf der A27 bei Bremen hat ein Lastwagen gebrannt, beziehungsweise der Auflieger. Die Autobahn war zeitweise ganz gesperrt. Im Laufe des Morgens konnten die meisten Spuren dann aber schon wieder freigegeben werden. Richtung Süden war der Verkehr zuletzt noch auf einen Streifen verengt.
6: Also viel ist heute mit Sonne im Niedersachsenwetter nicht zu holen. Also die ist nicht komplett weg, aber es zieht sich öfter zu und dann sind auch wieder Schauer mit dabei. Dazu stürmische Böen in Richtung Nordsee im Laufe des Tages. Wir schaffen es aber trotzdem auf bis zu 20 Grad immer noch. In Kremling an der Thermalquelle, da haben wir 14, Osterode an der Altenburg 13 und Lingen am Emsland-Museum auch 14 Grad. Der FFN-3-Tage-Trend, morgen nochmal schöner, dann mehr blauer Himmel, bevor das Wochenende dann grauer wird. Wir bleiben bei vielen Sachen, die auf den Herbst hindeuten, aber trotzdem mild bei bis zu 20 Grad.
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6: Vorsichtig, ein liegen gebliebener LKW steht auf der A1 Osnabrück Richtung Bremen zwischen Bremen-Arsten und Hemelingen. Nochmal Vorsicht, ein Liegenbleiber. A2 Hannover Richtung Dortmund in der Ausfahrt Lauenau. Dann vorsichtig Fahrzeugteile. A7 Hannover Richtung Hamburg zwischen Egesdorf und Galsdorf. Auf der A27 Bremerhaven Richtung Bremen, da hat ein LKW-Anhänger gebrannt. Die Autobahn ist inzwischen wieder offen. Es staut sich aber hier noch in Richtung Süden auf 6 Kilometern insgesamt. Auch auf den Umleitungen ist es immer noch voll. Vorsichtig, es gab in der Gegenrichtung einen Unfall. A27 Bremen Richtung Bremerhaven zwischen Bremen-Sebaldsbrück und Bremen-Fahr. Dann noch ein Unfall. A33 Osnabrück Richtung Bielefeld zwischen dem Kreuz Osnabrück Süd und Haderberg. In der Gegenrichtung staute sich ab Hilter auf 5 Kilometer Stau. Hier braucht ihr 20 Minuten länger. Und vorsichtig noch ein Unfall. B61 Weihe Richtung Petershagen zwischen Osterbinde und dem Abzweig nach Bassum.
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6: Im Landkreis Friesland, B437, Friedeburg Richtung Neuenburg in Höhe Schweinebrück. Im Landkreis Aurich in Schirumer-Legmoor Richtung Kirchdorf. Dann im Landkreis Oldenburg, Ortseingang Habstedt, wenn ihr von Bassum auskommt. Im Landkreis Vechta zwischen Goldenstedt und Fisbeck in Wostendölln. Im Landkreis Harburg zwischen Feensen und Ekel, da habt ihr auch noch einen. Und gemeldet habt das Ganze Jeremy, Enos, Jason, René und Ingrid. Herzlichen Dank nochmal an euch. Wenn ihr auch noch einen Stau oder einen Blitzer für uns habt, dann ruft gern durch. Kostet nix. 0800 529 und 4x die 5. Gute Fahrt wünschen wir euch.
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6: Moin zusammen, nach der Frühstückspause ist vor der Mittagspause und da geht es jetzt hoffentlich ganz schnell, bis wir da angekommen sind. Wir sind gerne mit dabei, lieben Gruß zu euch ins Auto, in den LKW, auf die Arbeit oder nach Hause, ins Homeoffice zum Beispiel.

0: Musik und mehr Abwechslung für euren Donnerstagvormittag hier bei FFN. Gleich die neue von Take That und Michael Patrick Kelly, Feel My Love. Vorher hätte ich hier aber noch, und jetzt wirklich mal, ne, 2300 Euro zu liegen.
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0: Das muss jetzt wirklich irgendwann, also es wird jetzt passieren, bin ich mir ganz sicher. Also vielleicht heute noch, morgen, also es gibt mittlerweile so viele falsche Antworten, die findet ihr auch nochmal alles zum Nachlesen bei uns im Netz. Klickt ffn.de, dann haben wir Tipps gegeben, mittlerweile 3 Stück insgesamt. Showbusiness, arbeitet nicht nur vor der Kamera, war auch schon vor vielen Jahren sehr erfolgreich und da ist Musik mit drin, ist der neueste Tipp. Liebe Leute, also jetzt muss es doch irgendwie, wer ist das hier?
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0: Wir haben jetzt, also es hat jetzt lange genug gedauert. Es darf jetzt ruhig soweit sein. Liebe Leute, die Daumen sind gedrückt. Die nächste Spielrunde garantiert hier heute noch bei mir in Richtung Mittagspause.
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10: Ich bin Maxi Wilsmann, schönen guten Tag. 1990 ist im Freizeitheim Dürren in Hannover das Battle of the Year aus der Taufe gehoben worden. Bei dem Breakdance-Event sind damals lokale Künstler gegeneinander angetreten. Mittlerweile nehmen da Tanzgruppen aus mehr als 30 Ländern teil. Und jetzt kehrt das Event zurück in seine Heimatstadt. Nächstes Jahr findet das Finale des Battle of the Year wieder in Hannover statt. An mehreren Orten treten dann Breakdance-Gruppen gegeneinander an. Der Gründer des Events, Thomas Hergenröther, hat in den letzten Jahren beobachtet, dass sich die Choreografien verändert haben und weiß, was die Zuschauer bei uns erwartet.
11: Hip-Hop-Musik, akrobatische Geschichten, die Jugendlichen, also jetzt im Alter so 14, 15, da ist ein ganz anderer Geist dabei. Also die gehen da ganz anders ran.
10: Für die Breakdancer bietet das Battle of the Year eine der weltgrößten Bühnen.
12: Viel Sonne ist heute im Niedersachsenwetter leider nicht zu holen. Ganz weg ist sie nicht, aber die Wolken ziehen sich immer wieder zu und dann kommen auch Schauer mit runter. Richtung Nordsee wird es dazu stürmisch, bis zu 20 Grad, trotzdem mild, also insgesamt in Ebergötzen am Weißwasserbach haben wir gerade 15, Krepen am Schützenverein 16 Grad und Bassum auch 15 Grad. Der FFN 3-Tage-Trend. Morgen wird's nochmal etwas schöner. Da gibt's dann mehr blauen Himmel. Danach aber in Richtung Wochenende grau. Ansonsten ziemlich herbstlich, aber immerhin mild. Mit bis zu 20 Grad.
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12: Mit der A27 Bremerhaven in Richtung Bremen, da hat ein LKW-Anhänger gebrannt. Die Autobahn ist inzwischen wieder offen, es staut sich aber noch in Richtung Süden auf 6 Kilometern insgesamt. Auch auf den Umleitungen ist es voll deswegen.
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12: Im Landkreis Friesland habt ihr einen auf der B437 Friedeburg Richtung Neuenburg in Höhe Schweinebrück. Im Landkreis Aurich in Schiroma-Legmoor Richtung Kirchdorf. Im Landkreis Oldenburg Ortseingang Habstedt von Bassum kommend, im Landkreis Vechta zwischen Goldenstedt und Fisbeck in Wustendölln und im Landkreis Harburg zwischen Feensen und Ekel. Jeremy, Anois, Jason, René und Ingrid, nochmal herzlichen Dank an euch fürs Bescheidsagen, wenn ihr auch noch einen Stau für uns habt, dann ruft gern durch. Es ist kostenlos wie immer, geht unter der 0800 529 und 4x die 5. Gute Fahrt und hoffentlich ganz entspannten Vormittag am Donnerstag mit uns. Ich bin Rufen Rintelmann. Moin zusammen.
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0: Es geht durch euren Donnerstag hier mit uns zusammen und ihr wisst ja, das altbekannte Ding, also hinter der Frühstückspause ist vor der Mittagspause und wir sind natürlich gerne bei euch jetzt mit einem kleinen Gedanken.
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0: 11 Uhr, Jürgen Klopp geht neue Wege. Der neue Fußball-Bundestrainer hat seinen ersten Kader nominiert. Und seinen zweiten, Thomas Menzel. Oh, jetzt habe ich dich schon wieder. Das ist schon wieder passiert. Ich weiß manchmal auch nicht.
1: Jetzt darf ich schon nicht mehr über Sport reden. Schönen guten Morgen. Ja, Klopp hat tatsächlich einen Kader für zwei Spiele bestückt. Ja, denn in den nächsten Wochen stehen, sage und schreibe, 4 Länderspiele an.
0: Liebe Grüße an die Technik. Dieser eine neue Knopf hier macht mich wahnsinnig im Studio. Willkommen.
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1: Das erste Länderspiel mit dem neuen Bundestrainer an der Seitenlinie findet in genau einer Woche statt. Jürgen Klopp hat jetzt 44 Spieler für seine ersten 4 Spiele nominiert. FFN-Reporter Jonas Pape, die UEFA erlaubt aber nur 23.
3: Klopp will den Kader nach den ersten beiden Partien einmal nahezu komplett durchwechseln. Das große Aufgebot erklärt er zum einen mit der großen Belastung für viele Spieler, aber es ist auch sein Versuch, möglichst viele neue Spieler kennenzulernen. Darum bietet der Doppelkader viele Überraschungen. Im Aufgebot 16 Spieler ohne Länderspiel. Spiel, darunter Felix Keidel vom Aufsteiger Elversberg und mehrere Freiburger. Das erste Länderspiel unter Klopp in einer Woche gegen die Niederlande. Anschließend trifft die DFB-Auswahl in der Nations League auf Serbien und noch zweimal auf Griechenland.
1: Am Bundesgerichtshof geht es heute um die Frage, ob Datenschutz auch im ganz privaten familiären Umfeld gilt. Karlsruhe soll 2 Datenschutzfälle klären. Das Gericht könnte die Grundsatzfrage aber auch an den Europäischen Gerichtshof abgeben. FFN-Reporter Christoph Knicke.
4: Der erste Fall ist hier aus Niedersachsen. Da verklagt eine Mutter aus dem Kreis Hildesheim ihre Tochter. Die soll sie zu Hause heimlich mit einer Videokamera überwacht und die Aufnahmen später auch an die Polizei gegeben haben. Im zweiten Fall, da hat eine Frau nach einem Streit private WhatsApp-Nachrichten einer früheren Freundin an deren Arbeitgeber weitergeleitet. Danach hat die Freundin ihren Job verloren. In beiden Fällen geht es am Ende um dieselbe Frage. Sind das noch rein persönliche oder familiäre Aktionen oder greift doch die EU-Datenschutz-Grundverordnung?
1: Kanada und die EU wollen enger zusammenarbeiten. Die EU-Kommissionspräsidentin hatte gestern eine assoziierte Mitgliedschaft vorgeschlagen und Kanadas Premier zuvor schon von einer einzigartigen Allianz gesprochen. Jetzt könnte Mark Carney erklären, wie genau er sich das vorstellt. Er spricht im Europaparlament. US-Präsident Donald Trump spricht von einem feindseligen Akt. Auf der A27 bei Bremen hat ein Lastwagen gebrannt, beziehungsweise der Auflieger. Die Autobahn war zeitweise komplett gesperrt. Im Laufe des Morgens konnten die meisten Spuren dann aber wieder freigegeben werden. Richtung Süden war der Verkehr zuletzt noch auf einen Fahrstreifen verengt.
0: Heute hält sich die Sonne im Niedersachsen-Wetter eher zurück. Zwischendurch kommt sie mal raus, aber meistens ziehen die Wolken dann an ihr vorbei, beziehungsweise vor ihr vor. Sagt man das so? Ja, ich glaube schon. Oh, ihr wisst, was ich meine. Immer wieder Schauer können mit runterkommen. An der Nordsee gibt es dazu stürmische Böen. Die Temperaturen kriegen trotzdem nochmal so einen kleinen sommerlichen Kick. 20 Grad in der Spitze heute nochmal. In Stade am alten Schwedenspeicher, da haben wir gerade 16. Grasleben am Freibad 15 und Wittmund am Sielhafen auch 15 Grad. Der FFN 3-Tage-Trend. Morgen gönnt uns das Wetter nochmal etwas mehr blauen Himmel, bevor es am Wochenende dann wieder grauer wird. Der Herbst lässt also grüßen. Temperaturmäßig bleiben wir aber ganz entspannt bei bis zu 20 Grad, auch am Wochenende.
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0: A1 Osnabrück in Richtung Bremen zwischen dem Dreieck Stur und Hemelingen. 5 Kilometer stockt es hier. Eine Viertelstunde Wartezeit. Vorsichtig, ein Unfall. A2 Dortmund Richtung Hannover in Höhe Wunstorf-Lute. Dann die A2 Hannover Richtung Magdeburg zwischen Königslutter und Rennau. 4 Kilometer Stau, 25 Minuten plus. Vorsichtig, ein Unfall auf der A7 Hannover in Richtung Hamburg im Horster Dreieck. Dann die A7 Kassel Richtung Hannover zwischen Bokenem und dem Dreieck Salzgitter. 4 Kilometer stockt es, das ist wegen der Baustelle, auch hier 15 Minuten plus. A27 Bremerhaven Richtung Bremen, zwischen Schwanewede und Hornlehe 7 Kilometer Stau, Baustelle in dem Bereich 50 Minuten mehr. Vorsichtig, ein Unfall, A36 Wolfenbüttel Richtung Fiedenburg zwischen Lengde und Fiedenburg und letztes Mal Vorsicht, ein Unfall, B217 Springer Richtung Hannover zwischen Holtensen und Ewesdorf.
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0: Im Landkreis Friesland, B437 Friedeburg Richtung Neuenburg in Höhe Schweinebrück. Im Landkreis Aurich in Schirumer-Legmoor Richtung Kirchdorf. Im Landkreis Oldenburg, Ortseingang Habstedt, wenn ihr aus Bassum kommt. Dann im Landkreis Vechta zwischen Goldenstedt und Fisbeck in Wüstendölln. Und im Landkreis Harburg zwischen Feensen und Ekel immer noch. Jeremy, Eneos, Jason, René und Ingrid, ihr habt Bescheid gesagt, nochmal danke. Und wenn ihr jetzt auch noch einen Stau oder einen Blitzer für uns habt, dann ruft gern durch. Kostet nix, 0800 529 und viermal die 5. Gute und sichere Fahrt wünschen wir euch.
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0: Wir sind uns, glaube ich, alle einig, in Zeiten von KI und was bei uns so in den sozialen Medien passiert, da muss man ein bisschen mehr die Augen drauf haben, was man dann noch glauben kann und was nicht. Und damit ihr überhaupt noch wisst, was ihr glauben könnt oder wo ihr den Durchblick behalten solltet am besten, dafür haben wir unseren Faktenchecker seit dieser Woche. Die nächste Ausgabe gibt's schon gleich.

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1: Michael Schulte, Love Sing.

0: Es ist alles ein bisschen unübersichtlich geworden in der heutigen Zeit, aber wir ordnen euch das gerne mal in dieser Woche ein.
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0: Es geht bei uns immer wieder um Qualitätsjournalismus und einer, der das den ganzen Tag beruflich macht, ist unser Kollege Maxi Wilsmann aus den FFN-Nachrichten. Maxi, bei der Waldbrandmeldung, wie bist du da zum Beispiel vorgegangen?
3: Wenn es irgendwo in Niedersachsen brennt, dann geben uns Polizei oder Feuerwehr so schnell sie können Bescheid. Dann bekommen wir also eine Pressemitteilung und in der stehen viele Infos schon drin. Meistens rufen wir dann trotzdem nochmal selber an, um Details zu klären oder um Nachfragen zu stellen. Und so können wir in den Nachrichten immer über den aktuellen Stand berichten. Daneben arbeiten wir von FFN mit der Deutschen Presseagentur zusammen. Die haben ihre Reporter ja in ganz Deutschland und auf der Welt verteilt und so bekommen wir auch Infos aus erster Hand, selbst wenn etwas in Bayern, in den USA oder in der Türkei passiert.
0: Da sind die Infos dann ja schon gesichert. Was passiert denn aber, wenn du was liest, was du noch nicht mitbekommen hast?
3: Dann muss ich auf die Suche gehen. Wenn ich also jetzt auf einer Online-Seite die Schlagzeile "Unsere Flüsse haben zu niedrige Pegelstände" lese, das war ja neulich auch der Fall, dann versuchen wir, die Menschen zu erreichen, die uns das bestätigen können. Das heißt also, die Kollegen aus unseren Regionalstudios vor Ort versuchen dann zum Beispiel das Wasser- und Schifffahrtsamt zu erreichen, in diesem Fall jetzt, um danach zu fragen, wie es bei der Weser oder bei der Elbe aussieht.
0: Jetzt kommt es ja aber bestimmt mal häufiger vor, dass wir irgendwie was nicht so schnell bestätigt bekommen, oder?
3: Das ist die letzte Möglichkeit. Wenn wir keine gesicherten Infos aus erster Hand bekommen, das Thema aber so wichtig ist, dass wir der Meinung sind, das sollte jetzt erzählt werden, dann sage ich das auch so im Radio. Bestes Beispiel dafür sind Kriege. Wenn jetzt also Russland die Ukraine angreift und nur die ukrainische Seite etwas zu den Angriffen mitteilt, dann sage ich das in den Nachrichten auch dazu. Damit alle, die das hören, wissen, diese Infos haben wir eben noch nicht von allen Seiten bestätigt bekommen.
0: Danke dir, mein Lieber. Zum Nachhören gibt es natürlich alles auch hier nochmal bei uns im Netz. Klickt ffn.de und ihr merkt, Qualität ist uns hier bei FFN einfach sehr, sehr wichtig.
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9: Ich bin Maxi Wilsmann, schönen guten Tag. 1990 ist im Freizeitheim Dürren in Hannover das Battle of the Year aus der Taufe gehoben worden. Bei dem Breakdance-Event sind damals lokale Künstler gegeneinander angetreten. Mittlerweile nehmen da Tanzgruppen aus mehr als 30 Ländern teil. Und jetzt kehrt das Event zurück in seine Heimatstadt. Nächstes Jahr findet das Finale des Battle of the Year wieder in Hannover statt. An mehreren Orten treten dann Breakdance-Gruppen gegeneinander an. Der Gründer des Events, Thomas Hergenröther, hat in den letzten Jahren beobachtet, dass sich die Choreografien verändert haben und weiß, was die Zuschauer bei uns erwartet.
10: Hip-Hop-Musik, akrobatische Geschichten, die Jugendlichen, also jetzt im Alter so 14, 15, da ist ein ganz anderer Geist dabei. Also die gehen da ganz anders ran.
9: Für die Breakdancer bietet das Battle of the Year eine der weltgrößten Bühnen.
11: Viel ist heute mit Sonne im Niedersachsen-Wetter irgendwie nicht zu holen. Also sie ist nicht komplett weg, aber es zieht sich öfter zu und dann sind auch wieder Schauer mit dabei. Dazu stürmische Böen in Richtung Nordsee. Wir schaffen es aber trotzdem irgendwie hoch auf bis zu 20 Grad. In Kremlingen an der Thermalquelle haben wir 15, Osterode an der Altenburg 14 und Lingen am Emslandmuseum sogar schon 16 Grad. Der FFN 3 Tage Trend. Morgen nochmal schöner, dann mehr blauer Himmel, bevor das Wochenende grauer wird. Wir bleiben bei vielen Sachen, die auf den Herbst hindeuten, aber trotzdem mild, bis zu 20 Grad.
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11: A1, das ist Osnabrück in Richtung Bremen, zwischen dem Dreieck Stur und Hemelingen. 5 Kilometer stockt es, ihr braucht eine Viertelstunde mehr. A2 Hannover Richtung Magdeburg, zwischen Königslutter und Rennau. 4 Kilometer Stau, 25 Minuten plus. Dann vorsichtig ein Unfall, A7 Hannover in Richtung Hamburg im Horster Dreieck. Außerdem die A7 Kassel Richtung Hannover, zwischen Burkenem und dem Dreieck Salzgitter. 4 Kilometer stockend vor der Baustelle, nochmal eine Viertelstunde. A27 Bremerhaven Richtung Bremen zwischen Schwanewede und Hornlehe. 7 Kilometer Stau, auch hier wird gebaut. 50 Minuten Wartezeit. Und vorsichtigen Unfall A36 Wolfenbüttel Richtung Fiedenburg zwischen Lengde und Fiedenburg.
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11: Im Landkreis Friesland B437, das ist Friedeburg Richtung Neuenburg in Höhe Schweinebrück. Im Landkreis Oldenburg, Ortseingang Habstedt, wenn ihr aus Bassum kommt. Und im Landkreis Harburg zwischen Feensen und Ekel. Jeremy, Jason und Ingrid, nochmal danke an euch. Ihr habt Bescheid gesagt, wenn ihr jetzt auch noch unterwegs einen Stau oder einen Blitzer habt, dann meldet euch jederzeit gerne kostenlos. Das geht unter der 0800 529 und 4x die 5. Gute Fahrt euch in Richtung Mittagspause schon wieder mit mit FFN. Ich bin Rufen Rentelmann. Grüß euch.

0: Nee, nee, das können wir so nicht stehen lassen. Also Daniel Porter mit mehr Musik, mehr Abwechslung, okay, aber Bad Day, nein. Der Donnerstag wird nämlich eventuell euer Glücksday.
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0: Jetzt mit neuer Musik hier bei FFN. Dasha hat eine neue Single, Memo. Richtig gut geworden. Für euch hier jetzt bei uns.
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7: Wir haben es gleich 12 Uhr und das wissen wir, Wasser ist ein kostbares Gut und es wird immer kostbarer, Thomas Menzel.
8: Ja, die weltweiten Wasserreserven schwinden seit Jahren. Davor warnt jetzt nochmal die Weltwetterorganisation.
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8: Die Wasserreserven werden immer kleiner. Diesen Trend beobachten Fachleute schon länger. FFN-Reporterin Lisa Schumacher.
9: Die Weltwetterorganisation der Vereinten Nationen warnt, dass ein Puffer für Dürrejahre verloren geht. Mit weitreichenden Folgen für die Menschen und die Wirtschaft. Demnach führen Flüsse weniger Wasser, Gletscher werden kleiner und in vielen Regionen sinken die Grundwasserspiegel. In Zentral- und Osteuropa zuletzt besonders stark, während der Grundwasserspiegel in Nordeuropa über dem langfristigen Niveau lag. Als Gründe nennt die WMO den menschengemachten Klimawandel und das steigende Bedürfnis an Wasser wegen der wachsenden Weltbevölkerung. Fast 3/4 der Weltbevölkerung leben in Ländern, in denen die Trinkwasserversorgung unsicher bis kritisch ist.
8: Muss Niedersachsen dafür sorgen, dass im Schulalter keine Überstunden anfallen? Ein mittlerweile pensionierter Grundschulrektor hat schon über 30.000 Euro zugesprochen bekommen für Mehrarbeit. Das Bundesverwaltungsgericht in Leipzig verhandelt jetzt die vom Land Niedersachsen eingereichte Revision. FFN-Reporter Christoph Knicke.
10: Das Oberverwaltungsgericht in Lüneburg hatte entschieden, der Rektor habe für die Zeit von November 2017 bis Ende Juli 2022 ausreichend gezeigt, dass er dauerhaft zu viel gearbeitet hat. Das Land soll im Schnitt 5 Stunden und 48 Minuten pro Woche ausgleichen. Der Mann hat bei einer Arbeitszeitstudie mitgemacht. Außerdem hat er ein Jahr lang ganz genau aufgeschrieben, wie viele Stunden er gearbeitet hatte. Das Gericht hatte das als Hinweis gesehen, dass mehr Arbeit bei Schulleitungen ein strukturelles Problem ist. Wann das Bundesverwaltungsgericht entscheidet, ist noch offen.
8: Kanada und die EU wollen enger zusammenarbeiten. Die EU-Kommissionspräsidentin Ursula von der Leyen hatte gestern schon eine assoziierte Mitgliedschaft für Kanada vorgeschlagen. Der kanadische Premierminister hatte zuvor von einer einzigartigen Allianz gesprochen. Mittlerweile spricht Mark Carney im Europaparlament. Da wird er wohl sagen, wie er sich das vorstellt. US-Präsident Donald Trump spricht von einem feindseligen Akt. Der Dieselpreis hat in Deutschland ein neues Rekordhoch erreicht und ist so teuer wie noch nie. Gestern hat ein Liter im bundesweiten Tagesdurchschnitt 2,45 Euro gekostet. Das geht aus den aktuellen Zahlen vom ADAC hervor.
7: Viel Sonne ist heute im Niedersachsenwetter irgendwie nicht mit dabei. Ganz weg ist sie dabei auch nicht, aber die Wolken, die ziehen immer wieder sich zu und dann kommen auch mal Schauer mit runter. Richtung Nordsee, dazu auch noch stürmisch bei bis zu 20 Grad, aber auch mild. In Ebergötzen am Weißwasserbach haben wir 16 Grad, Krepen am Schützenverein 15 und Bassum auch 16 Grad. Der FFN3-Tage-Trend, morgen wird es nochmal etwas schöner, da gibt es mehr blauen Himmel, danach aber in Richtung Wochenende grauer. Ansonsten bleibt es ziemlich herbstlich, aber immerhin, wir bleiben so wie heute, nämlich mild bei 20 Grad.
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7: A1 Osnabrück in Richtung Bremen zwischen dem Dreieck Stur und Hemelingen. 5 Kilometer stockend, ihr braucht eine Viertelstunde länger. A2 Hannover Richtung Magdeburg zwischen Königslutter und Rennau. 4 Kilometer Stau, 25 Minuten plus. A7 Kassel Richtung Hannover zwischen Bokenem und dem Dreieck Salzgitter. 4 Kilometer stockend, auch hier wird gebaut, auch eine Viertelstunde obendrauf. A27 Bremerhaven in Richtung Bremen zwischen Bremen Industriehäfen und Überseestadt. Die Vollsperrung jetzt wegen Reinigungsarbeiten. Unvorsichtig noch ein Unfall. A36 Wolfenbüttel Richtung Fiedenburg zwischen Lengde und Fiedenburg.
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7: Auf der B214 Celle Richtung Braunschweig, kurz vor Brökel, da sind 70. Im Landkreis Friesland B437 Friedeburg Richtung Neuenburg in Höhe Schweinebrück. Im Landkreis Oldenburg, Ortseingang Habstedt, wenn ihr aus Bassum kommt. Und im Landkreis Harburg zwischen Feensen und Ekel. Jeremy, Jason, Sandra und Ingrid, danke nochmal an euch. Wenn ihr auch noch einen Stau oder einen Blitzer für uns habt, dann ruft gerne kostenlos an 0800 529 und viermal die 5. Euch eine gute und sichere Fahrt und ich bin ein bisschen aufgeregt jetzt, weil es geht endlich wieder los.
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7: Uiuiuiui, es geht um 2300 Euro, die befinden sich mittlerweile in unserem Jackpot. Wenn ihr uns sagt, wer bei uns singt. So, guck mal, ich bin jetzt auch schon ganz durcheinander. Liebe Leute, ihr macht mich wahnsinnig. Wir kriegen das jetzt gemeinsam raus. Alle Infos bei uns im Netz, klickt ffn.de, da gibt es die ganzen falschen Antworten und natürlich auch unsere Hinweise. Und jetzt nochmal die Frage an euch. Wer singt hier bei uns? Wir horchen jetzt nochmal bitte ganz genau hin.
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7: Gut, ich mach's kurz. Ich sitze hier und warte auf euch. Die Leitungen sind offen.
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0: Musik und mehr Abwechslung für eure Mittagspause am Donnerstag. Gleich mit neuer Musik, You Not Us und Daddy DJ Flipside. Vorher muss ich aber bitte mein Wort halten, denn im besten Fall haue ich jetzt 2.300 Euro hier raus.
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0: Macht so viel Bock. Also wenn ihr uns dann sagt, welcher Promi bei uns singt. Alle Infos im Netz, auch schon die falschen Antworten, die Tipps und Hinweise, klickt ffn.de, da steht, wie es geht. Und jetzt spiele ich mit Jutta aus Bad Grund im Landkreis Göttingen. Hallo Jutta.
3: Ja, hallo.
0: Hallo. Jutta, ich bin ein bisschen aufgeregt, bin ich ehrlich mit dir.
3: Ja, ich auch.
0: Es geht um 2.300 Euro.
3: Ja, das wäre ja super.
0: Was würdest du damit machen?
3: Ach, ich habe so viel offene Baustellen, da könnte ich schon einiges Schmerz stoppen.
0: Okay, also wie bei vielen anderen auch, irgendwas ist ja immer.
3: Ja, genau.
0: Jutta, hast du dir die falschen Antworten, die bisher abgegeben wurden, bei uns durchgelesen?
3: Ja, habe ich gerade mir nochmal aufgerufen und nochmal durchgelesen.
0: Sehr gut. Dann horchen wir jetzt noch einmal, okay?
3: Mhm.
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0: Jutta, unsere Hinweise. Showbusiness arbeitet nicht nur vor der Kamera, war auch schon vor vielen Jahren sehr erfolgreich. Da ist Musik drin und ihr habt den Namen heute früh bei Guten Morgen Niedersachsen gehört. Und jetzt kommt Jutta.
3: Ja, ich tippe auf Giovanni Zarrella.
0: Giovanni Zarrella.
3: Mhm.
0: Wie bist du drauf gekommen?
3: Naja, Showbusiness, er macht ja seine neue Show und er war vorher auch schon bekannt.
0: Da ist Musik drin, das kann man bei Giovanni auf jeden Fall sagen.
3: Auf jeden Fall.
0: Jutta, Giovanni Zarrella ist leider nicht richtig.
3: Oh nein, schade.
0: Ach, aber ihr seid so gut unterwegs. Jutta, erstmal, du hast den Jackpot jetzt nochmal erhöht. Es geht jetzt nämlich um 2.400 Euro mittlerweile für ganz Niedersachsen.
3: Alles klar.
0: Vielen Dank, dass du mitgemacht hast.
3: Ja, gerne.
0: Na denn.
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0: Die nächste Spielrunde schon heute beim neuen Nachmittag hier bei FFN, dann bei Malte. Und dann muss es einfach passieren. Ich bin mir so sicher.
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2: Ich bin Julia Zajons. Schönen guten Tag. Vielfalt leben, Zivilcourage zeigen. Unter diesem Motto hat das Land seinen Integrationspreis vergeben und da durfte sich unter anderem eine Initiative aus dem Kreis Hameln-Pyrmont freuen. Das Projekt Sei eine Stimme vom Verein Liebe deinen Nächsten wurde ausgezeichnet. Das ist eine Fotowanderausstellung für mehr Respekt und Menschenwürde. Darin positionieren sich Promis aus Sport, Unterhaltung und Politik gegen Rassismus, Mobbing und Diskriminierung. Und es bleibt nicht bei den Fotos. Bei einem Programm drumherum kommen die Macher auch mit Besucherinnen und Besuchern ins Gespräch. So will der Verein Menschen ermutigen, im Alltag Haltung zu zeigen und sich im eigenen Umfeld für Vielfalt und Menschenwürde einzusetzen. Für den Sieg beim Integrationspreis gibt es 6.000 Euro.
1: Heute hält sich die Sonne im Niedersachsen-Wetter ein bisschen zurück. Zwischendurch ist sie zwar mal mit dabei, aber meistens ziehen die Wolken zu und bringen auch immer wieder Schauer mit. An der Nordsee gibt es dazu auch noch stürmische Böen. Die Temperaturen, ja, schaffen aber trotzdem noch bis zu 20 Grad heute. In Stade am alten Schwedenspeicher haben wir 17, Grasleben am Freibad 16 und auch in Wittmund am Sielhafen 16 Grad. Der FFN 3-Tage-Trend. Morgen gönnt uns dann das Wetter noch mal ein bisschen mehr blauen Himmel und Sonne, bevor es am Wochenende dann wieder grau wird. Der Herbst lässt also grüßen. Temperaturmäßig noch nicht so ganz. Wir bleiben nämlich ganz entspannt bei bis zu 20 Grad.
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1: Geht los mit der A1 Osnabrück in Richtung Bremen zwischen dem Dreieck Stur und Hemelingen. 5 Kilometer stockt es hier. Ihr braucht eine Viertelstunde länger. A2 Hannover Richtung Magdeburg zwischen Königslutter und Rennau. 4 Kilometer Stau, 25 Minuten plus. Die A7 Kassel Richtung Hannover zwischen Bokenem und dem Dreieck Salzgitter. 4 Kilometer stockend, auch hier die Baustelle. Da braucht ihr eine Viertelstunde länger. Und auf der A27 Bremerhaven Richtung Bremen zwischen Schwanewede und Bremen-Seewaldsbrück. 7 Kilometer Stau, 1 Stunde Wartezeit.
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1: B6 Goslar Richtung Järstedt in der 70er-Zone. Auf der B214 Celle Richtung Braunschweig, kurz vor Brökel, da sind auch 70. Im Landkreis Oldenburg, Ortseingang Habstedt, wenn ihr aus Bassum kommt. Und im Landkreis Harburg zwischen Fensen und Ekel. Jeremy, Jason, Sandra und Ingrid, nochmal danke an euch. Und wenn ihr jetzt auch noch einen Stau oder einen Blitzer habt, meldet euch. Es ist kostenlos. 0800 529 und 4x5. Gute Fahrt. Lasst es euch jetzt oder später schmecken. Schöne Mittagspause am Donnerstag. Ich bin Rufen Rintelmann. Moin zusammen.
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0: Die Mittagszeit haben wir schon wieder fast in der Tasche hier bei FFN am Donnerstag und ihn habe ich jetzt erstmal im Studio. Axel von Guten Morgen Niedersachsen, hallo.
1: Hallihallo, wie geil unser Bundesland ist, ne? Also in Niedersachsen, das ist groß, ist ja unser neuer Slogan. Man vergisst das manchmal, ne?
0: Man vergisst es.
1: Wo sind wir Spitzenreiter
0: oben? Wahrscheinlich
1: überall.
0: Ländern, an denen ein Meer grenzt.
1: Zum Beispiel. Und richtige Antwort, Bozeln. Wir sind ja einfach eine Bozeln-Nation und ich habe ja, weil ich einmal Teilnehmer der Bozeln-EM sein durfte, gute Connections zur Bozeln-Community bei uns. Am Wochenende gibt es jetzt das größte Bozeln-Event der Welt. Das King and Queen of the Road in Irland. Da stehen tausende Menschen auf der Straße. Das ist Wahnsinn, wenn da die Bozeln-Kugel geworfen wird, dann teilt sich das einmal wie das Meer und schließt sich danach. Das sind unglaubliche Szenen und es sind auch Leute aus Ostfriesland mit dabei, aus Niedersachsen. Und zwar der liebe Fabian und die liebe Anke. Und da habe ich doch mal direkt meine Verbindung spielen lassen und habe gesagt, du sag mal, bevor der Wettbewerb läuft, ne, können wir doch noch mal kurz quatschen, während ihr in Irland da wahrscheinlich irgendwie ein englisches oder irisches Frühstück schnabuliert. Haben die gesagt, klar Axel, melde dich einfach. Und deswegen freue ich mich sehr, dass die beiden morgen Gast bei uns in der Show sind.
0: Es wird international.
1: Ja, voll geil.
0: Du bist
1: geil,
0: auch
1: oder?
0: Einfach ein Weltmann, ne? Also man muss es sagen.
1: Nee, ich bin einfach Niedersachsen und deswegen kenne ich mich in der Bozeln-Szene aus. Ich bin da jetzt auch in diversen WhatsApp-Gruppen, also ich bin da richtig up to date.
0: Hört ihr morgen früh ab 5 bei Guten Morgen Niedersachsen. Hier natürlich wie gewohnt mit Julia und auch mit Axel.

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7: 13 Uhr, Christoph Knigge ist da und hat gute Nachrichten für alle Bahnpendler.
8: Ja, es gibt erstmal keine neuen Streiks. Die Eisenbahn- und Verkehrsgewerkschaft, die hat dazu eine Drohung zurückgezogen.
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8: Die Gewerkschaft hatte wegen der Gewalt gegen Bahnbeschäftigte mit Streiks ab Januar gedroht. Es ging um härtere Strafen nach Attacken auf Bahnmitarbeiter und andere Leute. Dazu gibt's nun einen Gesetzentwurf des Justizministeriums. FFN-Reporter Jonas Pappe.
10: Vorgesehen ist unter anderem, Zugbegleiter, Polizisten, Feuerwehrleute und Rettungskräfte besonders zu schützen. Angriffe sollen in Zukunft mit mindestens 6 Monaten Haft geahndet werden, in besonders schweren Fällen mit mindestens 1 Jahr. Bislang liegen die Mindeststrafen bei 3 bzw. 6 Monaten. Die EVG hatte Ende August mit bundesweiten Streiks im Regionalverkehr gedroht, sollte das Gesetz nicht noch in diesem Jahr in den Bundestag kommen. Ich bin froh, dass wir nicht zum Äußersten greifen und den Betrieb lahmlegen müssen, sagte EVG-Chef Martin Burkhardt den Zeitungen der Funke Mediengruppe.
8: In Osnabrück ist ein Mann mit seinem Auto offenbar auf eine Gruppe von Demonstranten zugerast. Kurz vor einem Zusammenprall soll der 56-Jährige dann aber eingelenkt haben, sagt die Polizei. Verletzt worden ist demnach niemand. Durch Zeugenaussagen konnte der Mann wenig später ausfindig gemacht werden. Die Polizei ermittelt jetzt gegen ihn. Passiert ist das Ganze gestern bei einer Demo vor dem Werksgelände der VW-Fabrik in Osnabrück unter dem Motto »Keine Rüstungen in der Friedensstadt«. Immer mehr Wasserreserven für Dürrezeiten gehen verloren. Davor warnt die Weltwetterorganisation, denn es gibt immer weniger Wasser in Flüssen, Gletscher schrumpfen und die Grundwasserspiegel sinken, zuletzt besonders in Zentral- und Osteuropa. Gründe sind laut der WMO der menschengemachte Klimawandel und der steigende Wasserbedarf. Fast 3/4 der Weltbevölkerung lebt inzwischen in Ländern mit unsicherer bis kritischer Trinkwasserversorgung. Und bei schweren Unwettern an Spaniens Mittelmeerküste ist ein Mensch ums Leben gekommen. Der Mann wurde in seinem Auto von den Wassermassen mitgerissen, als er einen normalerweise kleinen Bach südwestlich von Barcelona durchfahren wollte. In der Region sind bis zu 80 Liter Regen pro Quadratmeter binnen weniger Stunden niedergegangen. Noch heftiger waren die Niederschläge im weiter südlich gelegenen Valencia und Umgebung, wo bis zu 100 Liter je Quadratmeter gemessen wurden.
11: Gut, so schlimm ist es heute bei uns nicht. Also viel Sonne, möchte ich damit sagen, im Niedersachsenwetter nicht zu holen. Also nicht so komplett weg, aber es zieht sich öfter zu. Dann kommen auch wieder Schauer mit und dazu stürmische Böen in Richtung Nordsee. Wir schaffen es aber trotzdem auf milde, fast noch sommerliche 20 Grad in der Spitze. In Kremlingen an der Thermalquelle haben wir gerade 17, Osterode an der Altenburg 16 und in Lingen am Emsland-Museum sogar 18 Grad. Der FFN-3-Tage-Trend, morgen nochmal schöner, dann mehr blauer Himmel, bevor das Wochenende grauer wird. Wir bleiben bei vielen Sachen, die auf den Herbst hindeuten, aber trotzdem mild bei 20 Grad.
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11: A1, Osnabrück Richtung Bremen. Zwischen dem Dreieck Stur und Hemelingen 4 Kilometer stockend. Hier braucht ihr eine Viertelstunde länger. A2, Hannover Richtung Magdeburg. Zwischen Königslutter und Rennau 4 Kilometer Stau, 25 Minuten plus. A7, Kassel Richtung Hannover. Wenn ihr zwischen Burkenem und dem Dreieck Salzgitter unterwegs seid, 4 Kilometer stockt es hier wegen der Baustelle. Nochmal eine Viertelstunde obendrauf. Und die A27, Bremerhaven Richtung Bremen. Zwischen Schwanewede und Bremen-Überseestadt 7 Kilometer Stau. Hier steht ihr über eine Stunde länger.
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11: Auf der B6 Goslar Richtung Järstedt in der 70er-Zone. Auf der B214 Celle Richtung Braunschweig, kurz vor Brückel, da sind auch 70. Und in Sittensen vor der Autobahnbrücke Richtung Großmeckelsen. Iris, Susanne und Thomas, herzlichen Dank an euch. Und wenn ihr jetzt auch noch einen Stau oder einen Blitzer für uns habt, dann meldet euch kostenlos 0800 529 und 4x die 5. Euch eine gute und sichere Fahrt.
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11: Ein großes Stück Weltall liegt jetzt in Göttingen oder findet man in Göttingen. Und ihr könnt es angucken. Wo und warum? Darüber sprechen wir gleich.

0: schöne Mittagspause euch. Und wusstet ihr, dass wir ein Stück Weltall mitten bei uns in Niedersachsen haben? In Göttingen nämlich, im Max-Planck-Institut, liegt jetzt eine Meteoritensammlung mit fast 5000 Steinen aus dem Weltall. Ist tatsächlich eine der größten Sammlungen der ganzen Welt. Und das sind halt einfach Steine, die auf die Erde gestürzt sind und den Forschern sagen können, wie das Sonnensystem entstanden ist. Also irgendwie auch ein bisschen verrückt. FFN Niedersachsen-Reporterin Carina Ohnold hat sich die Meteoritensammlung für euch mal angeguckt.
1: Die sind auch sehr groß und deswegen auch sehr auffällig. Fußball groß ungefähr, wiegen zwischen 10 und 60 Kilo. Der hier ist braun. Das sieht so ein bisschen aus, als wenn die Oberfläche geschmolzen wäre. Und das ist beim Eintritt in die Atmosphäre entstanden, wurde mir vorhin schon gesagt. Jan Hellmann ist bei mir. Der kennt sich ganz besonders gut mit den Proben und den Steinen aus. Wie alt sind die Proben?
2: Naja, alles, was wir an Meteoriten im Prinzip haben, ist ungefähr so alt wie das Sonnensystem tatsächlich. Das heißt, das Sonnensystem ist entstanden vor 4,567 Milliarden Jahren. Und abgesehen von ein paar Meteoriten vom Mars oder von der Mondoberfläche ist eigentlich alles fast so alt wie das Sonnensystem.
1: Hier, wenn wir jetzt nochmal hier auf den besonders schönen Meteoriten schauen mit der geschmolzenen Oberfläche, wo kommt der her und wie alt ist der?
2: Der Meteorit ist entstanden vor ungefähr 4,56 und ein bisschen Milliarden Jahren. Der ist dann irgendwann auf die Erde gefallen, in der Wüste gelandet. Der wurde aber nicht beobachtet beim Eintritt in die Atmosphäre. Das heißt, der kann auch schon lange Zeit dort gelegen haben, bis er gefunden wurde.
0: Der Mann kann einfach mal Milliarden Jahre schätzen. Ich kann auch nicht mal eine Woche irgendwie oder zeitlichen Abstand innerhalb einer Woche schätzen. Naja, jetzt stellt euch mal vor, ihr findet so ein Stück Weltall einfach mal auf der Straße. Es ist ein bisschen wild, aber irgendwie auch richtig cool, dass wir mit der Forschung hier bei uns in Niedersachsen so vorne mit dabei sind. Also ganz liebe Grüße nochmal nach Göttingen. 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
5: Ich bin Julia Zajons. Schönen guten Tag. Vielfalt leben, Zivilcourage zeigen. Unter diesem Motto hat das Land seinen Integrationspreis vergeben und da durfte sich unter anderem eine Initiative aus dem Kreis Hameln-Pyrmont freuen. Das Projekt Sei eine Stimme vom Verein Liebe deinen Nächsten wurde ausgezeichnet. Das ist eine Foto-Wanderausstellung für mehr Respekt und Menschenwürde. Darin positionieren sich Promis aus Sport, Unterhaltung und Politik gegen Rassismus, Mobbing und Diskriminierung. Und es bleibt nicht bei den Fotos. Bei einem Programm drumherum kommen die Macher auch mit Besucherinnen und Besuchern ins Gespräch. So will der Verein Menschen ermutigen, im Alltag Haltung zu zeigen und sich im eigenen Umfeld für Vielfalt und Menschenwürde einzusetzen. Für den Sieg beim Integrationspreis gibt es 6.000 Euro.
6: Viel Sonne ist heute im Niedersachsenwetter nicht zu holen. Ganz weg ist sie nicht, aber die Wolken ziehen sich auch immer wieder zu und dann kommen Schauer mit rein. Richtung Nordsee wird es dazu auch noch stürmisch bei bis zu 20 Grad, aber dann irgendwie doch mild. In Ebergötzen am Weißwasserbach haben wir 18 Grad, Krepen am Schützenverein auch und in Bassum 17. Der FFN-3-Tage-Trend, morgen wird es nochmal ein bisschen schöner, da gibt es mehr blauen Himmel. Danach wieder Richtung Wochenende grauer, ansonsten bleibt es ziemlich herbstlich, aber immerhin mild bei 20 Grad.
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6: Geht los mit der A1 Osnabrück Richtung Bremen. Zwischen dem Dreieck Stur und Hemelingen. 5 Kilometer stockt es hier. Ihr braucht eine Viertelstunde länger. Die A2 Dortmund in Richtung Hannover. Zwischen Rehren und Lauenau die Vollsperrung. Da hat es einen Unfall gegeben. 5 Kilometer Stau jetzt schon ab Bad Eilsen. Denkt ihr bitte an die Rettungsgasse. Die Umleitung führt euch in dem Bereich über die U5. A7, Hannover in Richtung Hamburg, zwischen Mellendorf und Berghof. 5 Kilometer stockend, eine Viertelstunde plus. Nochmal 15 Minuten auf der A7, Kassel Richtung Hannover, zwischen Bokenem und dem Dreieck Salzgitter. 4 Kilometer stockend in dem Bereich vor der Baustelle. Und die A27, Bremerhaven Richtung Bremen, zwischen Schwanewede und Bremen-Überseestadt. 7 Kilometer Stau, hier steht ihr über eine Stunde länger.
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6: Auf der B6 Goslar in Richtung Gerstedt, da sind 70. B214 Celle Richtung Braunschweig, kurz vor Brökel, da sind auch 70. Und in Sittensen vor der Autobahnbrücke in Großmeckelsen. Iris, Susanne und Thomas, danke an euch. Und wenn ihr jetzt auch noch einen Stau oder einen Blitzer für uns habt, dann meldet euch kostenlos 0800 529 und viermal die 5. Gute Fahrt, einen schönen Donnerstag mit uns, mit FFN. Ich bin Rufen Rintelmann. Tag zusammen!

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0: mehr Musik und mehr Abwechslung für euren Donnerstag hier mit FFN. Und gleich geht's los mit unserem neuen Nachmittag. Jan ist noch krank leider und deswegen heute mit Malte allein.
1: Hallo zusammen, moin Ruven. Ja, wir werden auch wieder zusammenfinden, so ist das gerade irgendwie, ne?
0: Ja,
1: so viele ausgefallen. Überall. Aber sag mal, kneif mich mal bitte gerade nochmal ganz kurz. Ah, ja, okay, nicht ganz so doll, aber 2.400 Euro sind ja im Job.

0: Es ist ja der absolute Wahnsinn. Wir spielen weiter mit euch. Wer singt denn da? Es geht um den Songschnipsel eines Prominenten, der singt. Und da tut ihr euch ja schon schwer mit. Es ist nicht ganz einfach, aber ihr seid auch schon ziemlich nah dran. Vielleicht geht der riesen, mega fette Jackpot ja heute Nachmittag schon an euch. Macht euch fit, klickt ffn.de, da steht, wie es geht. Und da findet ihr alle unsere Hinweise und auch die bisherigen falschen Antworten. Und mehr dazu auch natürlich gleich schon. Und heute Nachmittag spielen wir auch die nächste Runde.
1: Da freuen wir uns drauf und die Daumen sind jetzt schon gedrückt für euch. Ganz viel Spaß euch gleich hier beim neuen Nachmittag. Vorher noch mit neuer Musik. Jetzt muss ich zusehen, dass ich es richtig ausspreche. Miley Cyrus, das ist noch einfach. Bass Persuades.
2: Gut, ich glaube, gemacht.
1: Das war gut, oder? Neu für euch bei FFN. Let's go.

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0: Gleich haben wir es 14 Uhr. Jürgen Klopp geht neue Wege. Christoph Knigge, der neue Fußball-Bundestrainer, hat seinen ersten Kader nominiert und auch gleich seinen zweiten.
1: Ja, da muss man schon ein wenig rechnen. Klopp hat je einen Kader für zwei Spiele bestückt, denn in den nächsten Wochen, da stehen vier Länderspiele an.
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1: Das erste Fußball-Länderspiel mit dem neuen Bundestrainer an der Seitenlinie ist genau in einer Woche gegen die Niederlande. Jürgen Klopp hat 44 Spieler für seine ersten vier Spiele nominiert. FFN-Reporter Jonas Pape. Die UEFA erlaubt aber nur 23.
3: Klopp will den Kader nach den ersten beiden Partien einmal nahezu komplett durchwechseln. Das große Aufgebot erklärt er zum einen mit der großen Belastung für viele Spieler, aber es ist auch sein Versuch, möglichst viele neue Spieler kennenzulernen. Darum bietet der Doppelkader viele Überraschungen. Im Aufgebot 16 Spieler ohne Länderspiel, darunter Felix Keidel vom Aufsteiger Elversberg und mehrere Freiburger.
1: Die Eisenbahn- und Verkehrsgewerkschaft hat ihre Streikdrohung für den Nah- und Regionalverkehr ab Januar zurückgezogen. Grund ist ein Gesetzentwurf, der Beschäftigte im Zug und im öffentlichen Verkehr besser schützen soll. Wer Zugbegleiter, Rettungskräfte oder medizinisches Personal angreift, der soll künftig härter bestraft werden, mindestens mit einem halben Jahr Haft, in schweren Fällen ab einem Jahr. Hintergrund sind zuletzt mehrere teils schwere Attacken auf das Personal. Kanada will deutlich enger an die EU ran und findet die Idee einer EU-Sondermitgliedschaft richtig gut. Premierminister Carney hat das heute im EU-Parlament in Straßburg gesagt. Er verwies auf Umfragen. Eine große Mehrheit in Kanada unterstützt engere Beziehungen zu Europa. Der Anstoß dazu kam von EU-Kommissionspräsidentin von der Leyen. Sie hat Kanada als erstes assoziiertes Mitglied der EU ins Spiel gebracht. Wie so eine Mitgliedschaft am Ende genau aussieht, ist aber noch offen. Und von der zu Beginn des Jahres gesenkten Mehrwertsteuer auf Restaurantspeisen merken Gäste einer neuen Untersuchung zufolge kaum etwas. Die Studie liefert keine Hinweise darauf, dass die Mehrwertsteuersenkung in nennenswertem Umfang an Verbraucherinnen und Verbraucher weitergegeben wurde, teilte die Gewerkschaft Nahrung Genuss Gaststätten mit. Im Durchschnitt erhöhten sich die Preise sogar um 0,5%. Vom Deutschen Hotellerie- und Gastronomieverband, da hieß es jedoch, dass drei Viertel der Betriebe ihre Preise durch die Absenkung der Steuer trotz massiv gestiegener Kosten stabil halten konnten.
0: Wir blicken auf das Niedersachsenwetter. Oh, so langsam stellt sich das so ein bisschen um. Richtung Abend ziehen von Nordwesten her Regenschauer über uns hinweg. Richtung Südosten bleibt es am längsten freundlich bei bis zu 20 Grad. Aktuell sind es 18 in Eddigerhausen am Hainberg und in Springe am Jagdschloss, 17 aber in Shortens am Bürgerhaus. Der FFN-3-Tage-Trend morgen und auch am Wochenende, ja, da gibt's, sagen wir es, herbstlich wechselhaft weiter. Ne? Neben Wolken und Schauern gibt's aber auch immer wieder sonnige Abschnitte bei bis zu 20 Grad.
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0: A1 Osnabrück Richtung Bremen zwischen dem Dreieck Stur und Hemelingen. 5 Kilometer stockend, 25 Minuten müsst ihr mehr einplanen. Zur A2 Dortmund Richtung Hannover zwischen Rehren und Lauenau eine Vollsperrung nach einem Unfall. 7 Kilometer Stau ab Bad Eilsen. Bitte denkt da an die Rettungsgasse. Die Umleitung ab Bad Eilsen führt euch über die B83 und B65 nach Bad Nenndorf. A7 Hannover Richtung Hamburg zwischen Mellendorf und Berghof. 5 Kilometer stockend, dauert eine Viertelstunde länger. A27 Bremerhaven Richtung Bremen zwischen Schwanewede und Bremen-Überseestadt. 7 Kilometer Stau und 40 Minuten mehr. Und Vorsicht, ein Unfall auf der B51 Diepholz Richtung Osnabrück zwischen Osterkappeln Süd und dem Abzweig nach Fährte.
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0: Stehen auf der B6 Goslar Richtung Järstedt. 70 sind erlaubt. Auf der B214 Celle Richtung Braunschweig kurz vor Brökel. Auch da sind 70 erlaubt. Und in Sittensen vor der Autobahnbrücke Richtung Großmeckelsen wird geblitzt. Danke an Iris, Susanne und Thomas fürs Bescheid geben. Und wenn ihr noch einen Stau oder Blitzer gesehen habt, ruft gern kostenlos an. 0800 529 und 4x5. Danke und gute Fahrt.
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0: Jan ist noch krank, aber schön, dass ihr auch da seid. Auf in den Nachmittag. Gleich mit allen Infos zu, wer singt denn da? Vielleicht knackt ja heute jemand von euch den Jackpot von mittlerweile 2.400 Euro. Jetzt starten wir aber erstmal mit unseren 2000ern um zwei. Im Jahr 2008 kam eine junge Frau aus Schottland um die Ecke, hatte einen europaweiten Hit dabei. Amy MacDonald, This is the Life. Bei uns in Deutschland war der Song sogar noch erfolgreicher als in ihrer Heimat. Gibt's gleich nach den Disco Boys und Manfred Mann mit For You.

Remake von Limp Bizkit, das wurde vom Songschreiber Pete Townshend kritisiert. Ihm hat die Wut des Originals gefehlt. Das stimmt auch ein bisschen, aber völlig egal. Erfolgreich war der Song trotzdem. Aber jetzt für euch bei FFN. Viel Spaß mit Behind Blue Eyes.

0: 2400 Euro wollen wir hier bei FFN aktuell raushauen. Heißt für euch zum Beispiel bis Ende des, sagen wir mal, Ende des Monats freitanken mindestens, je nachdem, was die Bundesregierung da noch so vorhat. Auf jeden Fall sehr lange freitanken. Oder einfach spontan den nächsten Urlaub buchen. Einfach nur bitte eine kleine Frage beantworten.
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0: Giovanni Zarella, Olivia Jones, Thorsten Sträter, Mario Basler, nein, die sind's alle nicht. Ihr hattet wirklich schon viele Vermutungen, welcher Promi sich bei uns versteckt. Aber hört jetzt nochmal ganz genau hin. Wer singt denn da?
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0: Es ist nicht so ganz easy, das geben wir schon zu, aber ihr kriegt das hin, bin ich mir sicher. Ich habe auch noch Hinweise für euch, Showbusiness, er ist eher hinter der Kamera und da ist Musik drin. Also wenn ihr eine Idee habt, welcher Promi es ist, dann checkt gerne nochmal alle falschen Vermutungen und Hinweise ganz in Ruhe bei uns im Netz, klickt ffn.de und dann holt ihn euch den Jackpot. Heute Nachmittag um kurz nach vier spielen wir um 2400 Euro. Also bitte, seid unbedingt dabei.
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5: Ich bin Moritz Orth, einen schönen guten Tag. Nach einem schweren Unfall auf der B3 im Kreis Hildesheim bei Banteln ist die Straße da heute Nachmittag gesperrt. Gestern am späten Abend war ein Auto in den Gegenverkehr geraten. Dort ist es dann mit einem Sattelzug zusammengestoßen und bei dem ist dann ein Reifen geplatzt. Deswegen ist der LKW die Böschung runtergerutscht und wird jetzt mit Hilfe von Kränen geborgen, hat uns die Polizei gesagt. Das dauert voraussichtlich noch bis heute Abend. Die beiden Fahrer sind bei dem Unfall leicht verletzt worden. Die niedersächsischen Sozialgerichte in Hildesheim, Hannover und Celle haben in diesem Jahr mit deutlich mehr Verfahren zu tun. Die Zahl der Klagen ist um 20% gestiegen. Grund ist, dass immer mehr Menschen bei Rechtsfragen KI-Programme zu Hilfe ziehen, weil das im Gegensatz zum Anwalt nichts kostet. Und die rät dann häufig dazu, sich vor Gericht Rechtsschutz zu holen. Nach einem Brand in einem Mehrfamilienhaus in Bad Pyrmont hat es dort später in der Nacht einen Einbruch gegeben. Der oder die Täter konnten sich offenbar ungestört fühlen, weil alle Bewohnerinnen und Bewohner nach dem Brand vorerst woanders untergekommen sind. Polizeisiegel an den Haustüren sowie Flatterband konnte die Täter offenbar nicht von einem Einbruch abhalten. Laut Polizei sind die Täter in 11 der insgesamt 13 Wohnungen eingebrochen. Die Ermittlungen dauern an. Und die Stadt Hannover baut ihre Straßensozialarbeit aus. Das Team aus bisher 6 Personen besteht jetzt aus 10 Menschen, die für Menschen ohne eigene Wohnung als dauerhafter Ansprechpartner da sind. Perspektivisch will die Stadt sogar für jeden der 13 Stadtbezirke einen festen Sozialarbeiter beschäftigen. Die Zahl der Menschen ohne eigene Wohnung in Hannover ist zuletzt gestiegen.
6: Das Niedersachsenwetter ist heute zumindest teilweise noch freundlich. Im Laufe des Nachmittags ziehen aber von Ostfriesland und später auch von der Ems immer mehr Regenschauer Richtung Osten. Im südöstlichen Teil des Landes, da ist es am längsten freundlich und auch teilweise durchaus sonnig. Die Höchstwerte, die liegen bei 20 Grad heute. Aktuell haben wir 19 in Meinersen an der Uckermühle, 17 sind es in Amelinghausen am Lobhausee und 18 in Neuenhaus an der Sternwarte. Gucken wir noch auf den FFN-3-Tage-Trend. Auch morgen und am Wochenende ist es ja eher herbstlich als sommerlich. Mal Sonne, mal Wolken mit Schauern. Und das bei ähnlichen Temperaturen bis 20 Grad in der Spitze.
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6: A1 Bremen Richtung Osnabrück. Zwischen Bremen-Hemelingen und Arsten brennt ein LKW. 4 Kilometer Stau. 20 Minuten müsst ihr mehr einplanen. In der Gegenrichtung der A1 Osnabrück Richtung Bremen. Zwischen dem Dreieck Stur und Hemelingen 6 Kilometer stockend. 25 Minuten mehr. A2 Dortmund Richtung Hannover. Zwischen Rehren und Lauenau eine Vollsperrung nach einem Unfall. 7 Kilometer Stau ab Bad Eilsen. Bitte denkt an die Rettungsgasse. Die Umleitung ab Bad Eilsen geht über die B83 und B65. Nach Bad Nenndorf. A7 Hannover Richtung Hamburg, zwischen Mellendorf und Berghof 5 Kilometer stockend. Eine Viertelstunde müsst ihr da gerade mehr einplanen. Dann aber die A27 Bremerhaven Richtung Bremen, zwischen Schwanewede und Bremen-Überseestadt 7 Kilometer Stau. Eine Stunde müsst ihr da mehr einplanen. A31 Lingen Richtung Gronau, zwischen Lingen und Emsbüren eine Vollsperrung nach einem Unfall. Und Vorsicht, ein Unfall auch auf der B51, Diepholz Richtung Osnabrück, zwischen Osterkappeln Süd und dem Abzweig nach Fährte.
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6: Stehen auf der B6 Goslar Richtung Jährstedt, 70 sind da erlaubt. Auf der B214 Celle Richtung Braunschweig kurz vor Brökel, auch da haben wir 70 und in Sittensen vor der Autobahnbrücke Richtung Großmeckelsen. Danke an Iris, Susanne und Thomas fürs Bescheid geben. Und wenn ihr noch einen Stau oder Blitzer gesehen habt, dann ruft uns immer gern kostenlos an. 0800 529 und 4x5. Dankeschön. Euch eine gute und sichere Fahrt durch diesen Donnerstagnachmittag mit uns. Viele haben das Puzzeln als Hobby für sich entdeckt, gerade in der Corona-Zeit, vielleicht erinnert ihr euch, und haben es beibehalten. Wusstet ihr aber, dass es sogar eine WM gibt? Läuft in Spanien, auch mit niedersächsischer Beteiligung. Gucken wir mal genauer drauf und haben auch noch ein paar Profi-Puzzle-Tipps für euch gleich. Vielleicht auch gar nicht so schlecht für alle Eltern. Ich kann auch ein Lied von singen. Schönen Donnerstagnachmittag euch.
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0: Madonna mit Like a Prayer hier bei uns für mehr Musik und mehr Abwechslung. Und habt ihr jetzt so, wo langsam Herbst wird, auch wieder ein bisschen mehr Bock zu puzzeln? Das macht bei durchwachsenem Wetter und auch mit der Family, gerade mit Kiddies, ja auch richtig Bock. In Spanien, da läuft passend dazu gerade sogar die Puzzle-Weltmeisterschaft. Sowas gibt's wirklich. Da geht's darum, wer am schnellsten wirklich puzzelt. Drei Mädels aus Niedersachsen sind mit dabei. Amke Eggers aus Göttingen, Nadine Bagdan aus Schellerten im Landkreis Hildesheim und Ina Böckhoff aus Braunschweig. Drücken wir natürlich ganz fest die Daumen.

bekommen. Und wir haben für eure Puzzle zu Hause auch ein paar Tipps. Die meisten von uns legen ja oft erst die Ecken und Ränder und dann das Innere. Das soll bei großen Puzzlen aber tatsächlich eher hindern. Ich wusste das vorher auch nicht. Die Profis sagen, Inseln bauen. Also erstmal das ganze Auto oder Gesicht bilden und am Ende dann die Inseln zusammensetzen. Ihr könnt auch alle gleichen Symbole, also zum Beispiel Vögel in eine Reihe zusammenlegen. Dann müsst ihr für das passende Teil nicht mehr so viel wühlen. Und wenn ihr Puzzle-Einsteiger seid, dann ist es übrigens einfacher, sowas Abstraktes zu puzzeln. Also zum Beispiel ein gestochen scharfes Foto von der Skyline in New York zum Beispiel. Probiert es gerne aus und dann denkt doch beim nächsten Puzzle an uns oder macht erstmal das 12-Teile-Minimaus-Puzzle mit den Töchtern. Geht auch. Macht auch Spaß. 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
13: Gleich haben wir es. 15 Uhr. Letztes Jahr sind gut 63.000 Kinder in Niedersachsen geboren worden. Christoph Knigge, das sind ungefähr so viele, wie die Stadt Garbsen in der Region Hannover Einwohner hat.
14: Ja, und im bundesweiten Vergleich, da liegen wir in Niedersachsen damit beim Thema Nachwuchs wieder auf Platz 1. Dennoch ist die Geburtenrate in den letzten Jahren immer weiter zurückgegangen.
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14: In Niedersachsen sind letztes Jahr wieder weniger Kinder geboren worden als im Jahr davor. FFN Niedersachsen-Reporterin Lisa Schumacher, das zeigen die neuesten Zahlen vom Landesamt für Statistik.
15: Pro Frau sind niedersachsenweit 1,38 Kinder letztes Jahr zur Welt gekommen. Im Vergleich zum Vorjahr ist das ein Geburtenrückgang von 3,4%. Im Bundesländervergleich liegt Niedersachsen aber dennoch wieder an der Spitze. Besonders viele Kinder werden in Salzgitter geboren mit 1,81 Kindern pro Frau, gefolgt vom Kreis Kloppenburg, Kreis Gifhorn und Osnabrück. Am wenigsten Kinder werden niedersachsenweit in der Stadt Oldenburg geboren, mit nur 1,09 Kindern pro Frau.
14: Heimlich die eigene Mutter filmen oder private WhatsApp-Chats an den Chef weiterleiten. Zwei Streitfälle aus dem Alltag landen jetzt beim Europäischen Gerichtshof. Der Bundesgerichtshof will in Luxemburg klären lassen, wann die Datenschutzgrundverordnung im privaten Umfeld überhaupt gilt. Es geht um die sogenannte Haushaltsausnahme, also die Frage, wann Daten wirklich nur privat genutzt werden. In den Verfahren aus Niedersachsen und Hessen geht es einmal um heimliche Videoaufnahmen, die später bei der Polizei gelandet sind. Im anderen Fall hat eine Frau Nachrichten einer früheren Freundin an deren Arbeitgeber geschickt. Danach hat die Freundin ihren Job verloren. Nach dem Zusammenschluss von RTL Deutschland und Sky sollen bis Ende nächsten Jahres rund 500 Stellen abgebaut werden. Der überwiegende Teil davon solle bereits dieses Jahr gestrichen werden, teilte RTL nun mit. Der Stellenabbau soll sozialverträglich und in enger Abstimmung mit den zuständigen Betriebsräten erfolgen. Auslaufende Verträge sollen teilweise nicht verlängert und offene Stellen bei RTL und Sky nicht nachbesetzt werden. Noch zum Sport. Jürgen Klopp macht seinen Start als Fußball-Bundestrainer zu einer XXL-Sichtung. Er startet mit einem Doppelkader in Rekordgröße in seine ersten 4 Länderspiele in der Nations League. Klopps erstes DFB-Aufgebot umfasst insgesamt 44 Spieler, darunter noch 16 WM-Fahrer, zahlreiche Rückkehrer wie Marc-André Ter Stegen, Serge Gnabry oder Karim Adeyemi sowie gleich 16 Akteure ohne Länderspieleinsatz. Das erste Länderspiel unter Klopp, das ist dann heute in einer Woche gegen die Niederlande.
13: So langsam stellt sich das Niedersachsenwetter so ein bisschen um, zumindest ziehen Richtung Abend von Nordwesten her immer mal wieder Regenschauer über uns hinweg Richtung Südosten, da bleibt es am längsten trocken und auch ganz freundlich bei bis zu 20 Grad heute. Die haben wir auch fast in Nienhagen am Heimatmuseum mit 19, 17 sind es in Lintich an der Holländermühle und 18 Grad haben wir in Holzminden am Rabebrunnen. Der FFN-3-Tage-Trend, morgen und auch am Wochenende geht es ja doch schon eher so herbstlich wechselhaft weiter. Neben Wolken und Schauern gibt es auch immer wieder sonnige Abschnitte bei bis zu 20 Grad.
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13: Wir starten mit der A1 Bremen Richtung Osnabrück. Zwischen dem Bremer Kreuz und Hemelingen 5 Kilometer Stau. 25 Minuten müsst ihr mehr einplanen. In der Gegenrichtung der A1 Osnabrück Richtung Bremen. Zwischen dem Dreieck Stur und Hemelingen 6 Kilometer stockend und 20 Minuten mehr. A2 Dortmund Richtung Hannover. Zwischen Rehren und Launau haben wir gerade eine Vollsperrung nach einem Unfall. 15 Kilometer Stau ab Feldheim. Wenn es euch möglich ist, dann weicht bitte weiträumig aus. A7 Hannover Richtung Hamburg. Zwischen Mellendorf und Berghof 5 Kilometer stockend. Dauert eine Viertelstunde länger. A27 Bremerhaven Richtung Bremen, zwischen Bremen Industriehäfen und Überseestadt eine Vollsperrung wegen Reinigungsarbeiten. 7 Kilometer Stau ab Bremen Nord. Dann hat es noch einen Unfall auf der A36 gegeben, Wolfenbüttel Richtung Fienburg zwischen Flöte und Schladen Nord. Und an der Elbfähre Glückstadt-Wischhafen in beiden Richtungen 1,5 Stunden Wartezeit noch für euch.
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13: Stehen auf der B6 Goslar Richtung Jährstedt, 70 sind erlaubt. Auf der B214 Celle Richtung Braunschweig kurz vor Brökel, auch da sind 70 erlaubt. Und in Sittensen blitzt es vor der Autobahnbrücke Richtung Großmeckelsen. Danke an Iris, Susanne und Thomas fürs Bescheid geben. Und wenn ihr noch einen Stau oder Blitzer gesehen habt, dann ruft uns gern kostenlos an. 0800 529 und 4x5. Dankeschön, gute und sichere Fahrt euch.
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13: Dann auch wir von FFN beschäftigen uns in dieser Woche verstärkt mit dem Thema Qualitätsjournalismus. Habt ihr bestimmt auch bei uns schon gehört. Heute erzählt euch mein Kollege Maxi Wilsmann aus den FFN-Nachrichten mal, warum gute Journalismus auf Zeit braucht und was er dann eigentlich macht, wenn man diese Zeit auch manchmal einfach nicht hat. Sehr spannend. Gleich hier bei uns.

K-Pop-Gigant und ein US-Label arbeiten zusammen und erschaffen eine multinationale Band. Klingt irgendwie krass, moin, hier ist FFN, ist aber die Geschichte der Band Cat's Eye. Die singt auch weltweit erfolgreich, hat sehr gut funktioniert. Ihren aktuellen Song Animal, den hat Ed Sheeran mitgeschrieben, da wissen wir jetzt gleich, in was von einer Größenordnung man sich bewegt. Hier ist Animal für mehr Musik und mehr Abwechslung.

0: Im Emsland brennen rund 3000 Quadratmeter Wald. Keine Sorge, nicht jetzt, aber diese Schlagzeile, die lief bei uns genauso in diesem Sommer. Aber wissen wir eigentlich, dass das, was wir da erzählen, auch stimmt?
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0: Diese Woche geht es bei uns immer wieder um Qualitätsjournalismus und einer, der das den ganzen Tag beruflich macht, ist unser Kollege Maxi Wilsmann aus den FFN Nachrichten. Maxi, bei dieser Waldbrandmeldung, wie bist du da genau vorgegangen?
3: Wenn es irgendwo in Niedersachsen brennt, dann geben uns Polizei oder Feuerwehr so schnell sie können Bescheid. Dann bekommen wir also eine Pressemitteilung und in der stehen viele Infos schon drin. Meistens rufen wir dann trotzdem nochmal selber an, um Details zu klären oder um Nachfragen zu stellen. Und so können wir in den Nachrichten immer über den aktuellen Stand berichten. Daneben arbeiten wir von FFN mit der Deutschen Presseagentur zusammen. Die haben ihre Reporter ja in ganz Deutschland und auf der Welt verteilt. Und so bekommen wir auch Infos aus erster Hand, selbst wenn etwas in Bayern, in den USA oder in der Türkei passiert.
0: Da sind die Infos ja schon gesichert. Aber was passiert denn, wenn du was liest, was du so noch nicht mitbekommen hast?
3: Dann muss ich auf die Suche gehen. Wenn ich also jetzt auf einer Online-Seite die Schlagzeile "Unsere Flüsse haben zu niedrige Pegelstände" lese, das war ja neulich auch der Fall, dann versuchen wir, die Menschen zu erreichen, die uns das bestätigen können. Das heißt also, die Kollegen aus unseren Regionalstudios vor Ort versuchen dann zum Beispiel das Wasser- und Schifffahrtsamt zu erreichen, in diesem Fall jetzt, um danach zu fragen, wie es bei der Weser oder bei der Elbe aussieht.
0: Aber, das wissen wir ja auch, es kommt ja auch mal vor, dass wir etwas nicht so schnell bestätigt bekommen.
3: Das ist die letzte Möglichkeit, wenn wir keine gesicherten Infos aus erster Hand bekommen, das Thema aber so wichtig ist, dass wir der Meinung sind, das sollte jetzt erzählt werden, dann sage ich das auch so im Radio. Bestes Beispiel dafür sind Kriege, wenn jetzt also Russland die Ukraine angreift und nur die ukrainische Seite etwas zu den Angriffen mitteilt, dann sage ich das in den Nachrichten auch dazu, damit alle, die das hören, wissen, diese Infos haben wir eben noch nicht von allen Seiten bestätigt bekommen.
0: Nachhören im Netz, klickt ffn.de, geht auch. Ihr merkt schon, Qualität ist uns bei FFN besonders wichtig.
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1: Ich bin Moritz Ort, einen schönen guten Tag. Nach einem schweren Unfall auf der B3 im Kreis Hildesheim bei Banteln ist die Straße da heute Nachmittag gesperrt. Gestern am späten Abend war ein Auto in den Gegenverkehr geraten. Dort ist es dann mit einem Sattelzug zusammengestoßen und bei dem ist dann ein Reifen geplatzt. Deswegen ist der LKW die Böschung runtergerutscht und wird jetzt mit Hilfe von Kränen geborgen, hat uns die Polizei gesagt. Das dauert voraussichtlich noch bis heute Abend. Die beiden Fahrer sind bei dem Unfall leicht verletzt worden. Die niedersächsischen Sozialgerichte in Hildesheim, Hannover und Celle haben in diesem Jahr mit deutlich mehr Verfahren zu tun. Die Zahl der Klagen ist um 20% gestiegen. Grund ist, dass immer mehr Menschen bei Rechtsfragen KI-Programme zu Hilfe ziehen, weil das im Gegensatz zum Anwalt nichts kostet. Und die rät dann häufig dazu, sich vor Gericht Rechtsschutz zu holen. Nach einem Brand in einem Mehrfamilienhaus in Bad Pyrmont hat es dort später in der Nacht einen Einbruch gegeben. Der oder die Täter konnten sich offenbar ungestört fühlen, weil alle Bewohnerinnen und Bewohner nach dem Brand vorerst woanders untergekommen sind. Polizeisiegel an den Haustüren sowie Flatterband konnte die Täter offenbar nicht von einem Einbruch abhalten. Laut Polizei sind die Täter in 11 der insgesamt 13 Wohnungen eingebrochen. Die Ermittlungen dauern an. Und die Stadt Hannover baut ihre Straßensozialarbeit aus. Das Team aus bisher 6 Personen besteht jetzt aus 10 Menschen, die für Menschen ohne eigene Wohnung als dauerhafter Ansprechpartner da sind. Perspektivisch will die Stadt sogar für jeden der 13 Stadtbezirke einen festen Sozialarbeiter beschäftigen. Die Zahl der Menschen ohne eigene Wohnung in Hannover ist zuletzt gestiegen.
2: Das Niedersachsenwetter, ja, das ist eigentlich noch recht freundlich, allerdings so von Kloppenburg bis ins nördliche Emsland nach Ostfriesland bis nach Cuxhaven, da zieht gerade schon so ein Regengebiet über uns hinweg, da kommt auch noch ein bisschen mehr, das geht Richtung Südosten, aber so in der östlichen Landeshälfte, da ist es gerade noch trocken und da kommt erst frühestens heute Abend was an, aber so ein bisschen nach Umschwung fühlt sich das heute schon an, bis zu 20 Grad kriegen wir aber immer noch in der Spitze, haben wir fast in Kremlingen an der Thermalquelle mit 19, 17 sind es in Appel an der Appelbeke und 18 in Osnabrück am Pappelsee. Der FFN-3-Tage-Trend, auch morgen oder am Wochenende ist es schon eher herbstlich als sommerlich. Mal Sonne, mal Wolken mit Schauern und das bei ähnlichen Temperaturen bei bis zu 20 Grad in der Spitze.
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2: Mit der A1 geht's los. Bremen Richtung Osnabrück zwischen Bremer Kreuz und Hemelingen. 5 Kilometer Stau, 25 Minuten mehr. In der Gegenrichtung der A1 Osnabrück Richtung Bremen zwischen dem Dreieck Stur und Hemelingen 6 Kilometer stockend und 20 Minuten mehr. A2 Dortmund Richtung Hannover zwischen Rehren und Lauenau eine Vollsperrung nach einem Unfall. 15 Kilometer Stau ab Feldheim. Wenn's euch möglich ist, weicht bitte weiträumig aus. A7 Hannover Richtung Hamburg zwischen Mellendorf und Berghof. 5 Kilometer stockend. 15 Minuten mehr. A27 Bremerhaven Richtung Bremen zwischen Bremen-Nord und Überseestadt. 5 Kilometer Stau, 25 Minuten mehr. Dann haben wir die A31 Meppen Richtung Gronau zwischen Wiedmarschen und Emsbüren. 5 Kilometer Stau, 50 Minuten dauert es länger. Und an der Elbfähre Glückstadt-Wischhafen in beiden Richtungen 1,5 Stunden Wartezeit gerade für euch.
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2: Stehen auf der B6 Goslar Richtung Jährstedt, 70 sind erlaubt. Auf der B214 Celle Richtung Braunschweig kurz vor Brökel, auch da dürfte 70 fahren. Und in Sittensen steht einer vor der Autobahnbrücke Richtung Großmeckelsen. Danke an Iris, Susanne und Thomas fürs Bescheid geben. Und wenn ihr noch einen Stau oder Blitzer gesehen habt, ruft uns gern kostenlos an. 0800 529 und 4x5. Dankeschön, euch eine gute und sichere Fahrt hier bei FFN um kurz nach 16 Uhr. Da geht's wieder bei uns um unseren Mega-Jackpot um 2400 Euro für euch bei Wer singt denn da? Und wir haben auch noch mehr Geschenke für euch. Mehr zu unseren Rubbellos-Paketen gibt's gleich hier bei FFN. Ich bin Malte Seidel, habt einen schicken Donnerstag zusammen bei uns. Moin zusammen!

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0: Schönen Donnerstagnachmittag mit mehr Musik und mehr Abwechslung. Avril Lavigne war das und gleich haben wir die neue von Kamrad. Wenn es Liebestrunken gibt, dann muss es auch Liebesnüchtern geben, hat er sich gedacht und einen Song draus gemacht über diesen Zustand danach, wenn man wieder klar sieht. Love Sober haben wir gleich für euch.
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14: Es ist jetzt 16 Uhr und Christoph Knigge hat für uns alles, was wichtig ist. Es gab offenbar wieder islamistische Anschlagspläne. Christoph, in Brandenburg wurde ein Verdächtiger festgenommen.
15: Ja, der Mann plante anscheinend einen Anschlag auf eine Kirche, und zwar bei uns im Norden.
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15: Die Bundesanwaltschaft hat einen 24-jährigen Iraker in Brandenburg festnehmen lassen, weil er einige Anschläge geplant haben soll. Das erste Anschlagsziel sollte eine Kirche in Bremen sein. Die hat er bereits ausgekundschaftet, hieß es. Eine Schusswaffe soll er sich auch schon besorgt haben. Der Mann teilte laut den Behörden Ansichten der Terrormiliz Islamischer Staat. Er soll auch noch weitere Anschläge in Deutschland gegen aus seiner Sicht Ungläubige geplant haben. Er konnte für seine Pläne eine weitere Person gewinnen, die aber noch unbekannt ist. Das Anwerben von weiteren Personen scheiterte. In Niedersachsen, da sind letztes Jahr weniger Kinder geboren worden als im Jahr davor. FFN Niedersachsen-Reporterin Lisa Schumacher, das zeigen neue Zahlen vom Landesamt für Statistik.
17: Pro Frau sind niedersachsenweit 1,38 Kinder letztes Jahr zur Welt gekommen. Im Vergleich zum Vorjahr ist das ein Geburtenrückgang von 3,4%. Im Bundesländervergleich liegt Niedersachsen aber dennoch wieder an der Spitze. Besonders viele Kinder werden in Salzgitter geboren mit 1,81 Kindern pro Frau, gefolgt vom Kreis Kloppenburg, Kreis Gifhorn und Osnabrück. Am wenigsten Kinder werden niedersachsenweit in der Stadt Oldenburg geboren, mit nur 1,09 Kindern pro Frau.
15: Kanada will deutlich enger an die EU ran und findet die Idee einer EU-Sondermitgliedschaft richtig gut. Premierminister Carney, der hat das heute im EU-Parlament in Straßburg gesagt. Den Anstoß hat die EU-Kommissionspräsidentin von der Leyen gegeben. Wie so eine Mitgliedschaft am Ende genau aussieht, ist aber noch offen. Aus den USA, da kommt schon Gegenwind. Präsident Trump nannte den Vorschlag lächerlich und drohte mit hohen Zöllen oder Einschränkungen im Handel. In Frankfurt am Main gibt es einen weiteren Malaria-Toten. Eine erkrankte Person ist nach Angaben der Stadt gestorben. Sie hat im Stadtteil Schwanheim gewohnt, der nahe am Flughafen liegt. Vorgestern hatte die Stadt von 2 Malaria-Fällen in dem Stadtteil berichtet. Die Patienten infizierten sich nach Einschätzung des Gesundheitsamts über eine Mücke, die in einem Flugzeug nach Frankfurt gelangte. Im Sommer, da hatten sich 6 Mitarbeiter des Flughafenbetreibers Fraport mit der Krankheit infiziert. 2 starben.
14: Ja, das Niedersachsenwetter stellt sich langsam so ein bisschen um. Richtung Abend ziehen die Regenschauer auch immer weiter Richtung Osten. Gerade sind sie so im Weser-Ems-Gebiet immer wieder unterwegs, vor allem im nördlichen. Bei bis zu 20 Grad ist es aber gerade Richtung Osten relativ und Südosten sehr freundlich. 19 Grad haben wir in Lenglern auf der Muna, 17 sind es in Apen am Ammerländer Schinkenmuseum und 18 Grad haben wir in Salzhemmendorf am Löhnsturm. Gucken wir noch auf den FFN-3-Tage-Trend. Morgen und auch am Wochenende geht es herbstlich wechselhaft weiter. Neben Wolken und Schauen gibt es auch immer mal wieder sonnige Abschnitte und das bei bis zu 20 Grad.
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14: Los geht's mit der A1 Bremen Richtung Osnabrück. Zwischen Bremer Kreuz und Hemelingen 5 Kilometer Stau, 25 Minuten dauert's länger. In der Gegenrichtung der A1 Osnabrück Richtung Bremen zwischen dem Dreieck Stur und Hemelingen 6 Kilometer stockend, 20 Minuten mehr. A2 Dortmund Richtung Hannover, zwischen Rehren und Lauenau ist die Vollsperrung aufgehoben, aber noch 15 Kilometer Stau ab Feldheim und über 2 Stunden mehr, die ihr Stand jetzt gerade einplanen müsst. Es gilt weiterhin, wenn es möglich ist, am besten weiträumig ausweichen. A7 Hannover Richtung Hamburg, zwischen Mellendorf und Berkow 5 Kilometer stockend, dauert eine Viertelstunde länger. A7 Kassel Richtung Hannover, zwischen Bucknem und dem Dreieck Salzgitter 3 Kilometer Stau und eine Viertelstunde mehr. Und an der Elbfähre Glückstadt Richtung Wischhafen, 2 Stunden Wartezeit ab Wischhafen ist es. Eine Stunde mehr.
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14: Steht auf der B6 Goslar Richtung Jährstedt, 70 sind erlaubt. Auf der B214 Celle Richtung Braunschweig, kurz vor Brücke, auch da sind 70 erlaubt. In Osnabrück blitzt es auf der Burschenstraße, Höhe Ortmannsweg. Und in Sittensen vor der Autobahnbrücke Richtung Großmeckelsen. Danke an Iris, Susanne, Patrick und Thomas fürs Bescheid geben. Und wenn ihr noch einen Stau oder Blitzer gesehen habt, dann ruft uns immer gern kostenlos an. 0800 529 und 4x5. Danke und gute Fahrt.
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14: So, jetzt atmen wir alle mal ganz tief durch und dann kneifen wir uns auch mal kurz. Es geht mittlerweile um 2.400 Euro. Ihr wart schon nah dran, aber die richtige Antwort war auch noch nicht dabei. Wir wollen von euch wissen, welcher Promi singt hier?
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14: So, dazu unser Hinweis von heute. Da ist Musik drin. Habt ihr eine Idee? Das ist eure Chance. Guckt euch auch die bisherigen Hinweise und falschen Antworten an. Klickt ffn.de. Der Jackpot liegt bei 2.400 Euro. Wird er jetzt geknackt? Auf geht's.
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0: Hey, moin hier bei FFN. Mal gucken, ob gleich unser Jackpot geknackt wird bei Wer singt denn da? Man sagt ja immer, vor allem bei großen Fußballturnieren gibt es 83 Millionen Bundestrainer, weil es jeder besser weiß als der echte. Auf seiner ersten Kaderpressekonferenz hat Jürgen Klopp heute Geschenke verteilt. Cappies mit der Aufschrift einer von 83 Millionen Bundestrainern. Schön selbstironisch und ich glaube aber auch ein kleiner Seitenhieb an die Journalisten. Vielleicht nicht an der falschen Adresse, die wissen ja auch gern mal was besser. Wobei, wenn die Jürgen Klopp auf den Zeiger gehen, gibt es eh eine Ansage.
1: Ich sehe sie hier zum ersten Mal, aber direkt eine Forderung zu stellen, was ich zu sagen habe, Hut ab. Welches Ressort? Was waren Sie? Tierfilme? Sport? Oh, okay, alles klar.

0: gleich gibt es für euch bei FFN mehr Musik und mehr Abwechslung. Weiterhin natürlich die neue Single von Martin Garrix und Ed Sheeran. Repeat It wird richtig gut, aber vorher wird es nochmal unglaublich spannend.
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0: Es fragt sich ganz Niedersachsen mittlerweile, schon seit fast einer Woche, wer um alles in der Welt ist das, der da singt? Wenn ihr es wisst, dann sichert ihr euch mit ein bisschen Glück den Jackpot von mittlerweile rekordverdächtigen 2400 Euro. Klickt ffn.de, da steht, wie es geht. Als nächstes versucht Beatrix aus Westerstede im Ammerland. Hallo!
2: Hallo Maite, moin!
0: Was machst du gerade Schönes?
2: Wir sind gerade im Auto unterwegs.
0: Und wie lange rätselst du schon mit?
2: Oh, die ganze Zeit. Ewigkeiten jetzt.
0: Ist tricky diesmal, ne?
2: Ja, total. Also ich bin mir auch nicht wirklich sicher, aber egal. Jetzt bin ich in der Leitung und ich habe es endlich mal geschafft, von daher.
0: Hast du dir die falschen Antworten denn schon mal ein bisschen angeguckt? Giovanni Zarella war ja zum Beispiel dabei, Atze Schröder, Olivia Jones zuletzt, Bully Herbig.
2: Ja,
0: die sind auf jeden Fall alle nicht.
2: Genau, richtig.
0: Wir haben auch Tipps gegeben. Showbusiness arbeitet nicht nur vor der Kamera, war auch schon vor vielen Jahren sehr erfolgreich und von heute, da ist Musik drin. Liebe Beatrix, wir hören jetzt nochmal kurz erstmal rein, ja?
2: Ja.
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0: So, liebe Beatrix, was glaubst du, wer ist das?
2: Das ist echt schwierig diesmal. Ich weiß nicht, mein Tipp wäre eventuell Jürgen Milzki.
0: Ah, Jürgen Milzki, damals aus der ersten Big Brother Staffel. Malle-Sänger.
2: Genau, war ja damals viel bekannt.
0: Mit Zlatko damals, ne, hat er auch gesungen.
2: Genau.
0: Ist ein richtig cooler Tipp. Beatrix, aber leider falsch.
2: Oh nein. Ja, okay, ich hab's auch versucht.
0: Oh, du hast es versucht und bleib weiter dran. Irgendwann kriegen wir das.
2: Ja, das mache ich auf jeden Fall.
0: Hab einen schönen Tag, danke fürs Mitspielen und na denn.
2: Dankeschön, FFN.
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2: Ich bin Moritz Ort, einen schönen guten Tag. Auf den Linien der S-Bahn Hannover kommt es heute und voraussichtlich auch noch am Wochenende zu Verspätungen. Eine Baustelle im Norden von Hannover sorgt aktuell dafür, dass Güterzüge über den Hauptbahnhof fahren müssen und deshalb sind die Gleise zum Teil belegt. Die S6 nach Celle fällt deswegen heute sogar noch den ganzen Tag aus. Die Förderschule Paul Mohr in Wunsdorf soll neu gebaut werden. Nachdem mehrere Vorschläge zum Umbau miteinander verglichen worden sind, hat die Region Hannover jetzt entschieden, der Neubau der Schule soll mehr Fläche und unterstützende Möglichkeiten für Schülerinnen und Schüler schaffen. Zudem hat sich die Zahl der Schüler in den letzten 12 Jahren fast verdoppelt. Die Region muss jetzt noch eine Machbarkeitsstudie durchführen lassen, bevor gebaut werden kann. Und es braucht erst ein Übergangsgebäude, in dem die Wunsdorfer Schüler während der Bauphase unterkommen können. In Hildesheim gibt es für Behördengänge, Elterngespräche in der Kita oder Klassenkonferenzen bald einen Dolmetscherdienst. Wie die Stadt heute mitgeteilt hat, können Menschen, deren Muttersprache nicht Deutsch ist, ab Januar einen Dolmetscher über die Stadt anfragen. Die sollen bei diesem Termin dann mitkommen und unterstützen. Für die Stelle sucht die Stadt Hildesheim 4 Minijobber. Mit den Dolmetschern sollen die Sprachen Arabisch, Französisch, Ukrainisch, Russisch und Kurdisch abgedeckt werden. Und Probleme zwischen Autofahrer und Radfahrer gibt es immer wieder. In Hameln wurden jetzt anlässlich der Mobilitätswoche, die gerade läuft, 2 Banner in jeweils einem Kreisverkehr der Stadt aufgestellt. Sie sollen Autofahrer daran erinnern, sich rücksichtsvoll gegenüber Radfahrern zu verhalten. Unfälle gab es da bisher aber keine, hat uns die Stadt gesagt. In den kommenden Wochen soll in Hameln auch noch ein 3. Banner aufgestellt werden.
14: Das Niedersachsenwetter, das ist ja noch recht freundlich gerade. Im Weser-Ems-Gebiet, da kommen einige Schauer runter. Aber vor allem in der Osthälfte des Landes, da ist es meist trocken und teilweise auch noch ein bisschen sonnig, bei bis zu 20 Grad. 19 haben wir in Gorleben am Sportboothafen und auch in Salzgitter-Bad am Bismarckturm. 17 sind es in Geeste an der Ems. Der FFN-3-Tage-Trend, auch morgen und am Wochenende ist es eher herbstlich als sommerlich. Mal Sonne, mal Wolken mit Schauern und das bei ähnlichen Temperaturen so bis 20 Grad in der Spitze sind drin.
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14: Mit der A1 legen wir los. Bremen Richtung Osnabrück zwischen dem Bremer Kreuz und Hemeling. 5 Kilometer Stau und 25 Minuten mehr. In der Gegenrichtung der A1 Osnabrück Richtung Bremen zwischen Dreieck Stur und Hemeling. 6 Kilometer stockend und 20 Minuten mehr. Zur A2 Dortmund Richtung Hannover zwischen Rehren und Lauenau ist die Vollsperrung aufgehoben. Im Moment noch 12 Kilometer Stau ab Veltheim. So fast 3 Stunden muss man da noch mehr einplanen. Wenn es euch möglich ist, weicht bitte weiträumig aus. Dann gehen wir zur A7 Hannover Richtung Hamburg zwischen Mellendorf und Berghof. 5 Kilometer stockend und eine Viertelstunde mehr. Nochmal die 7 Kassel Richtung Hannover zwischen Buckenem und dem Dreieck Salzgitter. 3 Kilometer Stau, eine Viertelstunde dauert es länger. Die B65 Hannover Braunschweig zwischen Sehende und Kleinbolzum. Eine Vollsperrung in beiden Richtung. Grund ist ein Auto, was da brennt. Und an der Elbfähre Glückstadt Richtung Wischhafen 2 Stunden Wartezeit. Ab Wischhafen ist es 1 Stunde.
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14: Stehen auf der B6 Goslar Richtung Lehrstedt 70 sind erlaubt. Auf der B214 Celle Richtung Braunschweig kurz vor Brökel. Auch da sind 70 erlaubt. In Osnabrück auf der Burschenstraße Höhe Ortmannsweg und in Sittensen vor der Autobahnbrücke Richtung Großmeckelsen. Danke an Iris, Susanne, Patrick und Thomas fürs Bescheid geben. Und wenn ihr noch einen Stau oder Blitzer gesehen habt, ruft gern kostenlos an. 0800 529 und 4x5. Danke und gute Fahrt. Der VfL Osnabrück, der lässt seit Montag am Stadion an der Bremer Brücke einen neuen Rasen verlegen. Teile vom alten können Fans sogar kaufen. Was sich Bundeskanzler Friedrich Merz von dieser Idee mal abgucken sollte, verrät uns Günther, der Treckerfahrer, gleich. Ich bin Malte Seidel. Moin und schönen Donnerstag.
15: Ich find's gut, dass ich nie genau weiß, was kommt. 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

0: Kommt gut Richtung Feierabend und die lieben Kolleginnen und Kollegen hier im FFN-Team, die werfen mir sicher wieder vor, dass ich wieder nur über den VfL Osnabrück reden will. Ne? Gina guckt auch schon so, nickt da auf dem Sofa. Nee, das liegt an Günther heute. Dem gefällt nämlich, was der VfL gerade macht und er findet, es sollte ein paar Nachahmer geben, zum Beispiel aus der Politik.
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2: Hey, moin. Wie so oft in Niedersachsen, Osnabrück zeigt, wie man es richtig macht. Diesmal aus dem Bereich, wie mache ich Scheiße zu Gold. Stimmt nicht ganz, denn die winzigen Rasenstücke, die der VfL Osnabrück diese Woche verbimmelt hat, auf denen feierte er gleich 3 Aufstiege. Außerdem spielt auf diesem Rasen zuletzt der FC Bayern München im DFB-Pokal. Die schönsten Stücke des alten Rasens konnten VfL-Fans als Erinnerung kaufen. Die etwa 20x20 cm großen Stücke wurden für 29,99 Euro verkauft. Ich habe mal kurz im Kopf ausgerechnet. Die Spielfläche der Kampfbahn an der Bremer Brücke ist 105x68 Meter groß. Gleich 7140 Quadratmeter. Auf 1 Quadratmeter kommen 25 von diesen Rasenlappen. Gleich 178.500 Stück mal 29,99. Das macht ungefähr 5,3 Millionen Euro. Ja, da kannst du schon eine neue Tiergartenmischung plus Rasenroboter für kriegen. Jetzt kommt aber mein Vorschlag an Friedrich Merz. Wenn er die ganze Fläche, die dem Bund gehört, sagen wir mal Flüsse, Wald und Autobahnen, wenn er die in 20x20 große Häppchen verhökert, dann wird doch wieder genug frisches Geld da für noch mehr Beamte, 2 neue Bellevues für den Steinkauz, ein Südling bis runter in die Sahara und was sonst noch so dringend gemacht werden müsste. Natürlich darf sich nicht jeder seinen 20x20 Fetzen aus der A2 rausbrechen. Er wird nur als ideeller Besitzer eingetragen. Die AfD wäre damit auch eingeholt.

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5: Uhr haben wir es. Stundenlanges Scrollen am Handy, das will die EU verhindern. Christoph Knicke, deswegen soll es bald schärfere Regeln bei der Social-Media-Nutzung geben.
6: Es geht vor allem um Minderjährige. Die sollen zukünftig mit Mini-Konten an die Online-Nutzung herangeführt werden.
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6: Gestern die Ankündigung, heute Konkreteres. Die EU-Kommission, die will die Regeln für die Social-Media-Nutzung von Kindern und Jugendlichen verschärfen. FFN-Reporterin Lisa Schumacher, Kommissionspräsidentin Ursula von der Leyen hat dafür jetzt ihre Pläne ganz genau vorgestellt.
8: Die Betreiber der Social-Media- oder Gaming-Plattform müssen zukünftig nachweisen, dass Jugendliche die Angebote gefahrenlos nutzen können, damit es nicht zum endlosen Scrollen kommt. Ansonsten gibt's keinen Zugang für Minderjährige. Kinder bis 13 sollen künftig sogenannte Mini-Konten nutzen dürfen, mit einer Beschränkung auf 1 Stunde pro Tag. Ab 15 dürften die Teenager auch einige Konten anlegen, wenn das Online-Umfeld entsprechend sicher ist. Wann die neuen Regeln in Kraft treten sollen, ist noch unklar.
6: Die Bundesanwaltschaft hat einen 24-jährigen Iraker in Brandenburg festnehmen lassen, weil er einige Anschläge geplant haben soll. Das erste Anschlagsziel sollte eine Kirche in Bremen sein, die hat er bereits ausgekundschaftet, hieß es. Eine Schusswaffe soll er sich auch schon besorgt haben. Der Mann teilte laut den Behörden Ansichten der Terrormiliz Islamischer Staat. Es sollen auch noch weitere Anschläge in Deutschland gegen aus seiner Sicht Ungläubige geplant gewesen sein. Er konnte für seine Pläne eine weitere Person gewinnen, die ist aber noch unbekannt. Das Anwerben von weiteren Leuten scheiterte. Nach der Parlamentswahl in Schweden steht das Ergebnis nun fest. Die von den Sozialdemokraten geführte Opposition hat mit einer knappen Mehrheit von 176 Sitzen gewonnen. Das bisher regierende konservative Lager hat gemeinsam mit den Rechtspopulisten 3 Sitze weniger. Der Regierungschef Kristersson zieht die Konsequenz und hat seinen Rücktritt bereits eingereicht. Nachfolgerin könnte die Sozialdemokratin Andersson werden. Und in Zukunft darf bei Baumärkten praktisch jeder die Farbe Orange nutzen. Obi hat vor dem Bundesgerichtshof verloren und kann sein Obi Orange nicht mehr als Farbmarke schützen lassen. Der BGH sagt, der hellrot-orange-Ton ist nicht unterscheidbar genug. Viele Menschen verbinden Orange eher mit Baumärkten allgemein, nicht klar mit Obi. Andere Firmen, die hatten mit Farben mehr Erfolg, zum Beispiel die Sparkasse mit Rot oder Milka mit Lila.
5: Lila kenne ich nur vom VfL Osnabrück. Aber ich habe jetzt schon mal darüber geredet. Ich kriege gleich die rote Karte vom Team, wenn ich es noch mehr mache. Gucken wir lieber aufs Niedersachsen-Wetter. Das schwingt so ein bisschen um Richtung herbstlich her noch. Richtung Abend ziehen weiter. Regenschauer über uns hinweg, gerade im Weser-Ems-Gebiet. Bremen Richtung Hannover langsam. Je weiter östlich und südöstlich, desto länger bleibt es trocken heute. Aktuell haben wir 19 Grad in Nordheim am Münsterplatz. 18 sind es in Ganderkesee am Rathaus und 18 auch in Hoya am Bürgerpark. Der FFN 3-Tage-Trend. Morgen und auch am Wochenende geht es herbstlich wechselhaft weiter. Neben Wolken und Schauern gibt es auch immer wieder sonnige Abschnitte bei immerhin bis zu milden 20 Grad.
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5: Mit der A1 geht's los. Bremen Richtung Osnabrück. Zwischen Bremer Kreuz und Hemelingen 5 Kilometer Stau, 25 Minuten mehr. In der Gegenrichtung der A1 Osnabrück Richtung Bremen zwischen dem Dreieck Stur und Hemelingen 6 Kilometer stockend und 20 Minuten mehr. A2 Dortmund Richtung Hannover zwischen Veltheim und Rehren 10 Kilometer Stau, 2 Stunden mehr. Wenn's euch möglich ist, weicht bitte weiträumig aus. Auch auf der B65 braucht er 2 Stunden länger. A7 Hannover Richtung Hamburg zwischen Mellendorf und Berghof 5 Kilometer stockend und 20 Minuten mehr. Dann hat es einen Unfall gegeben auf der A391 Stadtautobahn Braunschweig zwischen Lehndorf und Weststadt. Die B1 Hameln-Hildesheim ist zwischen Koppenbrügge West und Mitte in beiden Richtungen nach einem Unfall vollgesperrt. Die B65 Hannover-Braunschweig ist zwischen Sehende und Kleinbolzum auch vollgesperrt in beiden Richtungen, da brennt ein Auto. Ein Unfall hat es in Hannover auf dem Südschnellweg gegeben zwischen Seelhorster Kreuz und Hildesheimer Straße. Und dann haben wir noch die Elbfähre Glückstadt Richtung Beschaffen. 1,5 Stunden Wartezeit gerade aktuell für euch.
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5: Habt ihr von der B6 gemeldet, Goslar Richtung Järstedt 70 sind erlaubt. Auf der B214 Celle Richtung Braunschweig, da steht einer kurz vor Brökel, auch da sind 70 erlaubt. In Osnabrück Blitz ist auf der Burschenstraße, Höhe Ortmannsweg und in Sittensen vor der Autobahnbrücke Richtung Großmeckelsen. Danke an Iris, Susanne, Patrick und Thomas fürs Bescheid geben. Und wenn ihr noch einen Stau oder Blitzer gesehen habt, ruft gern kostenlos an 0800 529 und 4x5. Danke und gute Fahrt.
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5: Das Promi-Thema bei uns in Deutschland ist das Heidi-Fest in München gerade. Kurz vorm Oktoberfest, da feiert sie ja ihre ganz eigene Wiesn-Party mit viel Promis und ganz viel Gesprächsthemen. Was da alles so erwartet wird und eine kleine musikalische Sensation wird es auch sein, das fassen wir euch nochmal schön vorab zusammen. Gleich.

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1: Und mehr Musik und mehr Abwechslung. Was für eine coole Mischung. Take That und Michael Patrick Kelly haben zusammen einen Song rausgebracht. Feel My Love ist ja schon so eine typische Take That-Pop-Hymne. Aber es sind auch Country-Einflüsse drin. Das geht ja aktuell immer gut. Ist auf jeden Fall ein schickes Ding geworden. Und das spiele ich euch jetzt sehr gern für mehr Musik und mehr Abwechslung hier bei FFN. Feel My Love.

0: gut in den Donnerstag, Feierabend und kurz vor Feierabend stellen wir euch gerne auch noch das Promi-Event heute vor.
1: Yalala, ich freue mich schon so sehr auf euch.
0: Sagt Heidi Klum übers Heidi-Fest. Ist ja quasi ihr eigenes Oktoberfest, macht sie immer kurz vor der Wiesn. Letztes Jahr ist das sehr erfolgreich gelaufen, wird auch im Fernsehen übertragen. Gina aus dem FFN-Team, du hast mal geguckt, was uns da so erwartet.
2: Ja, Heidi fährt natürlich immer ordentlich auf und sie hat tatsächlich eine ganz geile Gästeliste. Unter anderem feiert Nicole Scherzinger von den Pussycat Dolls mit.
0: Cool.
2: Supermodel Naomi Campbell legt als DJ auf und für richtig viel 90er-Gefühl ist die Kultband La Bouche mit dabei. Unser niedersächsischer Kultmusiker Moose T und als Weltpremiere The Real Voices of Milli Vanilli. Girl, you know
0: it's true. Ach, wie krass. Riesenskandal damals, dass die Jungs, die beiden, die man immer gesehen hat, nicht original gesungen hat. Mhm. Und jetzt sind also die Stimmen original im Vordergrund. Das ist wirklich eine Sensation.
2: Ja.
0: Die Stars können sich die nur also wirklich sehen lassen.
2: Definitiv. Und Heidis Moderation auch. Das hat sie ja im letzten Jahr bewiesen, ne?
1: Also ihr habt euch ja extra in Schale gelegt. Ich liebe es, wie ihr aussieht. Du hast nur Wurst, aber auch sehr schön. Ich liebe dein Wurst-Outfit.
0: Es ist typisch Heidi, ja, ne?
2: Malte, was sagst du denn als echter Oktoberfest-Fan?
0: Sicherlich ein gutes Warm-up, ne? Bevor es dann Samstag wirklich losgeht. Aber an die Originalwiesen kommt es eh nicht ran. Man kommt als Normalo ja auch nicht rein, aber man kann sich's ja, wenn man möchte, angucken. Vielen Dank für den Überblick,
2: gerne,
0: liebe Gina, und euch schon mal einen schönen Feierabend mit FFN. 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
12: Ich bin Moritz Ort, einen schönen guten Tag. Auf den Linien der S-Bahn Hannover kommt es heute und voraussichtlich auch noch am Wochenende zu Verspätungen. Eine Baustelle im Norden von Hannover sorgt aktuell dafür, dass Güterzüge über den Hauptbahnhof fahren müssen und deshalb sind die Gleise zum Teil belegt. Die S6 nach Celle fällt deswegen heute sogar noch den ganzen Tag aus. Die Förderschule Paul Mohr in Wunsdorf soll neu gebaut werden. Nachdem mehrere Vorschläge zum Umbau miteinander verglichen worden sind, hat die Region Hannover jetzt entschieden, der Neubau der Schule soll mehr Fläche und unterstützende Möglichkeiten für Schülerinnen und Schüler schaffen. Zudem hat sich die Zahl der Schüler in den letzten 12 Jahren fast verdoppelt. Die Region muss jetzt noch eine Machbarkeitsstudie durchführen lassen, bevor gebaut werden kann. Und es braucht erst ein Übergangsgebäude, in dem die Wunsdorfer Schüler während der Bauphase unterkommen können. In Hildesheim gibt es für Behördengänge, Elterngespräche in der Kita oder Klassenkonferenzen bald einen Dolmetscherdienst. Wie die Stadt heute mitgeteilt hat, können Menschen, deren Muttersprache nicht Deutsch ist, ab Januar einen Dolmetscher über die Stadt anfragen. Die sollen bei diesem Termin dann mitkommen und unterstützen. Für die Stelle sucht die Stadt Hildesheim 4 Minijobber. Mit den Dolmetschern sollen die Sprachen Arabisch, Französisch, Ukrainisch, Russisch und Kurdisch abgedeckt werden. Und Probleme zwischen Autofahrer und Radfahrer gibt es immer wieder. In Hameln wurden jetzt anlässlich der Mobilitätswoche, die gerade läuft, 2 Banner in jeweils einem Kreisverkehr der Stadt aufgestellt. Sie sollen Autofahrer daran erinnern, sich rücksichtsvoll gegenüber Radfahrern zu verhalten. Unfälle gab es da bisher aber keine, hat uns die Stadt gesagt. In den kommenden Wochen soll in Hameln auch noch ein 3. Banner aufgestellt werden.
13: Ja, es kommt ein bisschen was an Regen runter, gerade so rund um Bremen, Richtung Landkreis Nienburg, rund ums Oldenburger Münsterland, in der Grafschaft, im Osnabrücker Land, südwestlich von Hamburg. Je weiter wir Richtung Osten und Süden gehen vor allem, bleibt es noch trocken und recht freundlich. Dazwischen gibt es aber auch da, wo es regnet, immer mal wieder trockene Phasen. Ist also aber insgesamt schon ein bisschen wechselhaft und wird auch noch mehr kommen. Bei bis zu 20 Grad, 17 haben wir in Horneburg am Schlosspark und in Alfhausen am Alpsee, 18 sind es in Königslutter am Geopark. Der FFN-3-Tage-Trend, auch morgen oder Wochenende, ist es eher herbstlich als sommerlich. Mal Sonne, mal Wolken mit Schauern, das bei ähnlichen Temperaturen bis 20 Grad in der Spitze sind, aber immerhin schon drin. Ein bisschen nach Sommer fühlt sich das dann an.
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13: A1 Osnabrück-Bremen zwischen dem Dreieck Stur und dem Bremer Kreuz in beiden Richtungen 6 Kilometer stockend und 25 Minuten mehr. A2 Hannover Richtung Dortmund zwischen dem Kreuz Bad Oeynhausen und Exter 5 Kilometer Stau, dauert auch 25 Minuten länger. In der Gegenrichtung der A2 Richtung Hannover zwischen Lauenau und Wunsdorf-Kohlenfeld 12 Kilometer stockend 40 Minuten mehr. Dann A7 Hannover Richtung Hamburg zwischen Mellendorf und Berghof 5 Kilometer stockend, dauert 20 Minuten länger. Zur B1 Hameln-Hildesheim, die ist zwischen Koppenbrücke West und Mitte in beiden Richtungen voll gesperrt, hat es einen Unfall gegeben. Auch die B65 Hannover-Braunschweig ist voll gesperrt zwischen Sehende und Kleinbolzum in beiden Richtungen, da brennt ein Auto. Und an der Elbfähre Glückstadt Richtung Wischhafen 1,5 Stunden Wartezeit für euch aktuell.
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13: Stehen auf der B6 Goslar Richtung Jährstedt, 70 sind da erlaubt. In Osnabrück blitzt es auf der Burschenstraße Höhe Ortmannsweg und in Sittensen vor der Autobahnbrücke Richtung Großmeckelsen. Danke an Iris, Susanne und Patrick fürs Bescheid geben. Und wenn ihr noch einen Stau oder Blitzer gesehen habt, ruft uns immer gern kostenlos an. 0800 529 und 4x5. Dankeschön, euch eine gute und sichere Fahrt in den Feierabend. Und Jan Zerbst, der nimmt uns mal mit aufs Volksfest heute und wir gucken alle ein bisschen Feuerwerk mit den entsprechenden Geräuschen dazu. Also nicht die von den Raketen, sondern von den Anwesenden. In der Welt in 30 Sekunden hier bei FFN. Ich bin Malte Seidel. Schicken Donnerstag euch. Moin.

0: Oh, Summer ist doch schon ein wunderbares Stichwort hier bei FFN. Moin zusammen. David Puentes, deutscher DJ und Musikproduzent, hat sich mit Loi zusammengetan. Die beiden haben den Song Golden Summer rausgebracht. Das klingt auch so. In den letzten Zügen des Sommers genießen wir für mehr Musik und mehr Abwechslung. Vorher geht's aber direkt nochmal in den Herbst. Viele Volksfeste stehen an bei uns. Und es gibt eine Sache, die darf da auf keinen Fall fehlen.
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2: Zu einem guten Herbstvolksfest gehört ein gutes Feuerwerk und da ruft das Publikum dann viele verschiedene Vokale. Geht los mit den ersten Raketen. Dann kommt so Goldregenzeug. Dann ein beeindruckendes Crescendo. Und dann riecht es stark nach Schwefel. Und ein paar rufen natürlich auch:
3: Pyrotechnik ist doch kein Verbrechen!
2: Allerdings gibt's verdammt wenige, die auch wirklich auf das Feuerwerk schauen, denn die meisten schauen aufs Smartphone und filmen alles. Und ich bin mir ziemlich sicher, dass niemals auch nur ein einziger Mensch gesagt hat:
4: Komm, wir setzen uns jetzt mal auf die Couch und schauen uns nochmal in Ruhe gemeinsam auf meinem Handy das

0: ab in den Abend. Besonders gut geht das mit FFN am Abend. Kai ist schon da, hallo.
1: Hi zusammen, hallöchen Malte. Feiern ohne fetten Kater am nächsten Tag. Wie okay. Klingt das für dich?
0: Ja, erstmal gut.
1: Ja, ne? Für mich auch. Wunderbar. Bei uns in Niedersachsen gibt es jetzt ein brandneues Partykonzept, nennt sich Soft Clubbing. Ja? Und das geht im Prinzip so: Es wird tagsüber gefeiert, dazu wird Sport gemacht, Musik gehört logischerweise. Mhm. Es gibt gesunde Snacks und eben kein Alkohol. So, wie klingt das jetzt für dich?
0: Naja, man kann auch ohne Alkohol Spaß haben. So. Kennst du nicht, ich weiß.
1: Hey, ja, aber doch.
0: Nein, es ist mal ein Versuch wert. Wie wär's denn mal für dich, Kai?
1: Ja, also ich find's auch, es klingt sehr spannend. Vielleicht teste ich das tatsächlich auch mal. Oder wir beide zusammen, Malte, wer weiß. Ja. Wir schauen uns das Ganze heute Abend auf jeden Fall genauer mal an und schauen noch mal, woher dieser Trend eigentlich kommt und was das eigentlich genau soll.
0: Kai übernimmt das Studio, FFN am Abend. Gleich geht's los.
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1: Es ist Punkt 18 Uhr. Wasser ist ein kostbares Gut, Christoph Knigge, und es wird immer kostbarer.
9: Ja, die weltweiten Wasserreserven, die schwinden seit Jahren. Davor warnt die Weltwetterorganisation.
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9: Die Wasserreserven werden immer kleiner. Diesen Trend beobachten Fachleute schon länger, FFN-Reporterin Lisa Schumacher.
10: Die Weltwetterorganisation der Vereinten Nationen warnt, dass ein Puffer für Dürrejahre verloren geht, mit weitreichenden Folgen für die Menschen und die Wirtschaft. Demnach führen Flüsse weniger Wasser, Gletscher werden kleiner und in vielen Regionen sinken die Grundwasserspiegel. In Zentral- und Osteuropa zuletzt besonders stark. Als Gründe nennt die WMO den menschengemachten Klimawandel und das steigende Bedürfnis an Wasser wegen der wachsenden Weltbevölkerung.
9: In Frankfurt am Main gibt es einen weiteren Malaria-Toten. Eine erkrankte Person ist nach Angaben der Stadt gestorben. Sie hat im Stadtteil Schwanheim gewohnt, der nahe am Flughafen liegt. Vorgestern hatte die Stadt von 2 Malaria-Fällen dort berichtet. Sie infizierten sich nach Einschätzung des Gesundheitsamtes über eine Mücke, die in einem Flugzeug nach Frankfurt gelangte. Im Sommer hatten sich 6 Mitarbeiter des Flughafenbetreibers Fraport mit der Krankheit Malaria infiziert. 2 sind gestorben. Lehrkräfte haben keinen automatischen Anspruch auf finanzielle Ausgleich bei Überschreitung der Wochenarbeitszeit. Dazu gab es heute ein Urteil am Bundesverwaltungsgericht. Die Richter betonten, wer merkt, dass die Arbeit nicht zu schaffen ist, muss die Überlastung beim Dienstherrn melden und dann müssten Aufgaben im Zweifel auch zurückgestellt werden. Auslöser war der Fall eines Grundschulrektors aus Hannover. Das Oberverwaltungsgericht in Lüneburg hatte dem inzwischen pensionierten Schulleiter noch gut 31.000 Euro zugesprochen. Nach einer Revision des Landes Niedersachsen hat das Bundesverwaltungsgericht dieses Urteil jetzt aufgehoben, weil der Mann zu den Extrastunden nicht offiziell offiziell verpflichtet worden sei, sondern sie nach eigener Entscheidung geleistet habe. Und die EU will Kindern unter 13 den Zugang zu Social Media wie TikTok, Snapchat oder Instagram verbieten. Das hat EU-Kommissionspräsidentin von der Leyen gestern angekündigt. Heute gab es einige Einzelheiten dazu. Für die 13- bis 15-Jährigen sind Mini-Konten geplant, maximal eine Stunde pro Tag und nur, wenn die Eltern das einrichten und begleiten. Eigene Konten soll es erst ab 15 geben.
1: Wir sind beim Niedersachsenwetter und das ist bewölkt. Hier und da schaut doch mal die Sonne raus. Es sind allerdings auch einige Regenwolken unterwegs und das bei aktuell 18 Grad in Hannover am Steintor. 17 haben wir in Bremen an der Schlachte und 17 auch in Stade am Rathaus. Der FFN 3-Tage-Trend. Morgen am Freitag dann nochmal schön mit viel blauem Himmel, bevor es dann am Wochenende wieder grauer wird. Der Herbst lässt jetzt wirklich langsam grüßen. Temperaturmäßig bleiben wir aber relativ mild bei immer so um die 20 Grad.
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1: Ganz gut was los. Wir starten auf der A1 Osnabrück-Bremen. Zwischen dem Dreieck Stur und dem Bremer Kreuz in beiden Richtungen 6 Kilometer stockender Verkehr. Plant da mal 25 Minuten mehr mit ein. Die braucht ihr auch länger auf der A2 Hannover-Dortmund. Zwischen dem Kreuz Bad Oeynhausen und Exter 5 Kilometer Stau. Gegenrichtung A2 Richtung Hannover. Zwischen Launau und Wunstorf-Kohlenfeld 12 Kilometer stocken. 40 Minuten da on top. Wir sind auf der A7 Hannover Richtung Hamburg. Zwischen Mellendorf und Berghof 5 Kilometer stockender Verkehr, 20 Minuten mehr mit einplanen. B1 Hameln-Hildesheim zwischen Koppenbrügge West und Koppenbrügge Mitte eine Vollsperrung in beiden Richtungen nach einem Unfall. B65 Hannover-Braunschweig zwischen Sehende und Kleinbolzum Vollsperrung in beiden Richtungen. Hier brennt ein Auto und an der Elbfähre Glückstadt Richtung Wischhafen 1,5 Stunden Wartezeit. Haltet durch, ihr Lieben, wir sind bei euch.
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1: Gesehen von euch auf der B6 Goslar Richtung Järstedt und zwar in der 70er-Zone. Dann in Osnabrück auf der Birschestraße Höhe Ortmannsweg und in Sittensee und zwar vor der Autobahnbrücke Richtung Großmeckelsen. Dankeschön Iris, Susan und Patrick fürs Bescheid geben. Wenn ihr sagt, Mensch, da fehlt aber noch ein bisschen was auf eurer Liste, dann gerne ergänzen. Ruft durch, wenn ihr was gesehen habt, Staus oder auch Blitzer an die 0800 529 und 4x5. Merci und euch allen eine gute und vor allem sichere Fahrt.
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1: Hallöchen zusammen, schön, dass ihr mit dabei seid an diesem frühen Donnerstagabend. Und wir gehen gleich alle nochmal schön rein ins Wer singt denn da Trainingslager. Der Jackpot, der wurde auch heute nicht geknackt. Wir stehen bei unglaublichen 2500 Euro. Und morgen um kurz nach 7 gibt's die nächste Spielrunde. Und gleich hören wir uns den singenden Prominenten nochmal an und gehen auch nochmal eure Vermutungen durch. Und ein paar Tipps habe ich auch noch für euch.

0: mit Tayo Cruz und Ludacris hier bei FFN Break Your Heart, dass es mehr Musik und mehr Abwechslung gibt's gleich von dem fantastischen Lockenkopf aus Buxtehude. Freut euch auf Michi Schulte und Lovesick.
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0: 2500 Euro sind mittlerweile im Jackpot. Die wollen wir gerne an euch raushauen. Das heißt für euch zum Beispiel bis Ende des Jahres frei tanken oder einfach spontan den nächsten Urlaub buchen. Wenn ihr uns sagt, welcher Prominente hier singt.
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0: Es ist eine harte Nuss. Giovanni Zarella, Olivia Jones, Thorsten Sträter, Mario Basler, Jürgen Milski wurde auch genannt, sind es alle nicht. Das sind aber wirklich richtig tolle Vermutungen schon von euch gewesen. Und ihr bekommt es auch noch hin. Ich bin mir da sehr sicher. Ich habe auch noch Hinweise für euch. Showbusiness, er ist eher hinter der Kamera und da ist Musik drin. Also, wenn ihr eine Idee habt, welcher Promi es ist, dann checkt gerne nochmal alle falschen Vermutungen ab auf ffn.de und dann holt ihr euch den Jackpot. Morgen früh bei Guten Morgen Niedersachsen spielen wir um kurz nach 7 um 2500 Euro.
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8: Ich bin Moritz Ort und wünsche einen schönen guten Abend. Mehr als 14.000 Klagen sind in diesem Jahr schon bei den Sozialgerichten in Niedersachsen eingegangen. Das sind 20% mehr als letztes Jahr und dafür gibt es einen Grund. Künstliche Intelligenz. Weil immer mehr Menschen KI-Programme zu ihren rechtlichen Anliegen befragen, kommt es auch zu mehr Verfahren, sagt das Landessozialgericht in Celle. FFN Niedersachsen-Reporter Jonas Pape, das hemmt die Arbeitsabläufe dort.
9: Auf den Schreibtischen der Angestellten landen immer mehr Anträge. Vor allem beim einstweiligen Rechtsschutz ist die Zahl der Anträge gestiegen, also bei vorläufigen Entscheidungen, bevor es zum richtigen Prozess kommt. 106% mehr Fälle gab es im ersten Halbjahr im Vergleich zu 2025. Wer KI-Programme zu rechtlichen Problemen befragt, erhält oft die Antwort, dass man sich da am besten Rechtsschutz vom Gericht holen sollte. Besonders häufig gehen Anträge zum Krankenversicherungsrecht, zum Arbeitslosengeld sowie zur Grundsicherung ein, heißt es vom Landessozialgericht. Die Vizepräsidentin des Gerichts in Celle begrüßt es grundsätzlich, dass Menschen heutzutage durch KI einfacher und vor allem kostengünstiger an eine erste juristische Beratung kommen. Sie weist aber auch darauf hin, dass KI Rechtsberatung nicht ersetzen kann und dass der Bearbeitungsaufwand an den Gerichten in Niedersachsen dadurch eben steigt.
8: Rund 85 Kilometer nördlich von Borkum und 110 Kilometer westlich von Helgoland steht Deutschlands größter Offshore-Windpark. Hier dreht, das versteht man auch ohne Ostfriesen-Abi, er dreht. Heute war in Hamburg die feierliche Eröffnung mit Bundesumweltminister Carsten Schneider. FFN Niedersachsen-Reporterin Nele Oetken, mit 960 Megawatt soll er mehr Strom liefern als jeder andere deutsche Windpark auf See.
10: Ja, er besteht aus 64 Windrädern und könnte, zumindest rein rechnerisch, 1,1 Millionen Haushalte mit grüner Energie versorgen. Etwa 2,4 Milliarden Euro hat sich der Energiekonzern NBW das Projekt kosten lassen. He Dreit ist der erste Windpark in der deutschen Nordsee, der völlig ohne staatliche Fördergelder gebaut worden ist. Stattdessen hat NBW langjährige Vereinbarungen mit Großabnehmern wie Google, Bosch, Salzgitter oder der Deutschen Bahn geschlossen. Obwohl es heute die feierliche Eröffnung gegeben hat, wird die vollständige Inbetriebnahme auf Ende Dezember verschoben. Grund dafür ist ein Vorfall Ende Juli, da ist ein etwa 115 Meter langes Rotorblatt abgebrochen und ins Meer gestürzt.
8: Und noch mehr Nachrichten aus unserem schönen Bundesland hat jetzt FFN Niedersachsen-Reporterin Lisa Schumacher für uns.
11: In Niedersachsen sind letztes Jahr wieder weniger Kinder geboren worden. Das Landesamt für Statistik zählt knapp 63.500 Neugeborene. Das sind 3,4% weniger als 2024 und sogar rund 17% weniger als 2021. Trotzdem liegt Niedersachsen bei der Geburtenrate bundesweit vorn. 1,38 Kinder pro Frau. Der Schnitt in Deutschland liegt bei 1,32. Der traditionsreiche Getränke- und Spirituosenhersteller Behrensen aus Haselünne könnte in die USA verkauft werden. Ein US-Konzern hat Interesse an einer Übernahme des Unternehmens aus dem Emsland. Behrensen kämpft mit einer Absatzflaute. Der Spirituosenhersteller hatte seine Prognose für dieses Jahr nach unten angepasst. Niedersachsen steckt nochmal 50.000 Euro in die Plattdeutsch-App Platino aus Aurich in Ostfriesland. Das Land fördert ein viertes Modul mit Übungen und Wiederholungen, damit man platt im Alltag sicherer spricht. Die App gibt's schon mit A1 bis B1 und sie ist schon über 125.000 Mal geladen worden.
8: Rehe, Kaninchen oder auch Wildschweine, davon gibt's in Niedersachsen heute ja einige. Aber vor vielen, vielen Jahren waren hier bei uns auch mal ganz andere Tiere heimisch, nämlich Affen. FFN-Reporterin Carina Hohenhold. Den Beweis dafür liefert jetzt ein klarer Zahn aus Schöningen im Kreis Helmstedt.
12: Der Affenzahn wurde hier schon vor über 20 Jahren in Seeufersedimenten gefunden. Jetzt aber wurde er auch untersucht und die Ergebnisse veröffentlicht. Laut dem Niedersächsischen Landesamt für Denkmalpflege geht aus der deutsch-niederländischen Studie hervor, dass der Zahn schon über 300.000 Jahre alt ist. Außerdem handelt es sich dabei um einen Milchzahn eines jungen, etwa einjährigen Makaken. Dabei handelt es sich um eine Art, die dem heute lebenden Berberaffen sehr nahe steht. Damit ist der Zahn der nördlichste Nachweis für Makaken in Kontinentaleuropa. Heute sind die Berberaffen stark vom Aussterben bedroht. Die Forscher rufen deswegen auch dazu auf, die Tiere zu schützen.
8: Ja, danke dir, Carina. Und das war der Tag in Niedersachsen. 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
13: Bewölkt ist es, teilweise ziehen noch einzelne Regenschauer durchs Niedersachsen-Wetter und das bei 17 Grad in Osnabrück am Dom. Die haben wir auch in Lüneburg am Rathaus, 18 sind es in Bodmar an der Mühle, der FFN-3-Tage-Trend. Morgen zeigt sich der Himmel dann nochmal freundlich. Wir bekommen viel Blau, ordentlich Sonne, am Wochenende dann eher bewölkt. Der Herbst, der schickt schon mal ganz liebe Grüße und das alles bei um die 20 Grad.
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13: A1 Osnabrück-Bremen zwischen dem Dreieck Stur und dem Bremer Kreuz in beiden Richtungen 6 Kilometer stockend. Macht 25 Minuten mehr. Die braucht ihr auch länger, wenn ihr auf der A2 unterwegs seid. Hannover-Dortmund zwischen dem Kreuz Bad Oeynhausen und Exter staut es sich auf 5 Kilometern. In der Gegenrichtung A2 Richtung Hannover zwischen Launau und Wunstorf-Lute 12 Kilometer stockend. Eine halbe Stunde plus. Dann A7 Hannover-Hamburg zwischen Mellendorf und Berghof 5 Kilometer stockend. Macht 20 Minuten mehr. Wir sind auf der B1 Hameln-Hilden zwischen Koppenbrügge West und Koppenbrügge Mitte, Vollsperrung beidseitig nach einem Unfall und an der Elbfähre Glückstadt Richtung Wischhafen, eine Stunde Wartezeit.
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13: Auf der B6 Goslar Richtung Järstedt in der 70er-Zone, dann in Osnabrück auf der Burschestraße, Höhe Ortmannsweg und in Sittensen vor der Autobahnbrücke Richtung Großmeckelsen. Danke Iris, Susanne und Patrick. Wenn ihr noch was seht, ruft jederzeit durch, kostenlos natürlich. 0800 529 und 4x5 ist dafür genau die richtige Nummer. Ich sage schon mal besten Dank und wünsche euch allen eine gute und vor allem sichere Fahrt durch den Donnerstag. Ich bin's Kai, freue mich sehr, dass ihr mit dabei seid. Hallo!
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0: Schönen Feierabend euch mit Phil Collins, Another Day in Paradise hier bei uns.
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0: Was macht ein Seelsorger an einer Schule und was beschäftigt die Schüler aktuell am meisten? Dirk Heuer ist Berufsschulpastor an der BBS Neustadt am Rübenberge. Und er kümmert sich nicht nur um das seelsorgerische Angebot, sondern unterrichtet auch Religion. Das stellt ihn bei den jungen Erwachsenen vor besondere Aufgaben.
2: Die Herausforderung besteht darin, dass es natürlich auch Konflikte gibt zwischen verschiedenen Nationen, zwischen verschiedenen Religionen. Und auch wenn sich politische Entwicklungen zuspitzen, dann merken wir die hier in den Klassenräumen, in den Diskussionen unter den Schülerinnen und Schülern auch sehr stark. Viele Urteile bestehen aus Vorurteilen und da können wir viel Aufklärung hier an der Schule leisten und dafür sorgen, dass nicht übereinander gesprochen wird, sondern miteinander.
0: Die Schüler haben Fragen, über die sie mit sonst keinem sprechen möchten, sagt er.
2: Familiäre Probleme, auch Probleme mit dem Freund oder der Freundin sind Thema oder auch, welchen Weg in der Zukunft will ich gehen? Schaffe ich den Abschluss? Lohnt sich der Abschluss? Ist das der richtige Beruf für mich, den ich anstrebe? Das sind schon Fragen, die manchmal Zweifel bei den Jugendlichen signalisieren, den sie dann nicht in einer großen Gruppe aber äußern, sondern im Seelsorgegespräch dann schon.
0: Neben Leistungsdruck und Stress belastet die Schüler aber auch die weltpolitische Lage.
2: Also, dass es so viele Kriege gibt, das merke ich deutlich. Also, sie machen sich wirklich Sorgen. Werden wir hier weiter in Frieden leben können? Eine Schülerin hat mich letztens gefragt, Herr Heuer, glauben Sie, dass wir kurz vor einem dritten Weltkrieg stehen? Also, das beschäftigt sie schon und das macht auch einigen Schülerinnen Angst. Sozusagen, wie wird es sein? Werden sich die Konflikte und Kriege ausweiten oder wird man sie lösen können?
0: Junge Leute mit ihren Zukunftsängsten und dem Lernstress begleiten. Unter anderem, das sind die Aufgaben von Berufsschulpastor Dirk Heuer.
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0: 19 Uhr, Zeit für das Neueste aus Niedersachsen, Deutschland und der Welt. Christoph Knigge, heute gab es eine gute Nachricht für alle Bahnpendler.
1: Ja, es gibt erstmal keine weiteren neuen Streiks. Die Eisenbahn- und Verkehrsgewerkschaft, die hat dazu eine Drohung zurückgezogen.
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1: Die Gewerkschaft hatte wegen der vielen Gewalt gegen Bahnbeschäftigte mit Streiks ab Januar gedroht. Es ging um härtere Strafen nach Attacken auf Bahnmitarbeiter und andere. Dazu gibt's nun einen neuen Gesetzentwurf des Justizministeriums. FFN-Reporter Jonas Pape.
3: Vorgesehen ist unter anderem, Zugbegleiter, Polizisten, Feuerwehrleute und Rettungskräfte besonders zu schützen. Angriffe sollen in Zukunft mit mindestens 6 Monaten Haft geahndet werden, in besonders schweren Fällen mit mindestens 1 Jahr. Bislang liegen die Mindeststrafen bei 3 bzw. 6 Monaten. Die EVG hatte Ende August mit bundesweiten Streiks im Regionalverkehr gedroht, sollte das Gesetz nicht noch in diesem Jahr in den Bundestag kommen.
1: Immer mehr Wasserreserven für Dürrezeiten gehen verloren. Davor warnt die Weltwetterorganisation, denn es gibt immer weniger Wasser in Flüssen, Gletscher schrumpfen und die Grundwasserspiegel sinken, zuletzt besonders in Zentral- und Osteuropa. Gründe sind laut der WHO der menschengemachte Klimawandel und der steigende Wasserbedarf. Heimlich die eigene Mutter filmen oder private WhatsApp-Chats an den Chef weiterleiten. 2 Streitfälle aus dem Alltag landen jetzt beim Europäischen Gerichtshof. Der Bundesgerichtshof will in Luxemburg klären lassen, wann die Datenschutzgrundverordnung im privaten Umfeld überhaupt gilt. Es geht um die sogenannte Haushaltsausnahme, also die Frage, wann Daten wirklich nur privat genutzt werden. In den Verfahren aus Niedersachsen und Hessen, da geht es einmal um heimliche Videoaufnahmen, die später bei der Polizei gelandet sind. Im anderen Fall hat eine Frau Nachrichten einer früheren Freundin an deren Arbeitgeber geschickt. Danach hat die Freundin ihren Job verloren. Und der ChatGPT-Entwickler OpenAI hat neue Zwischenfälle öffentlich gemacht. Es geht um Tests, bei denen sich seine KI unerwartet oder besorgniserregend verhalten hat. Teilweise hat die KI einen erheblichen Aufwand betrieben, um zu schummeln. So versuchte ein Modell, OpenAI zufolge, von ihm selbst erstellte Daten ins Netz hochzuladen, nur um sie bei Antworten als Quelle vorweisen zu können. Im anderen Fall erfand die KI einfach angefragte Daten, weil sie die Informationen nicht finden konnte.
0: Wir schauen mal eben schnell aufs Niedersachsen-Wetter und da geht's mit einem Sonne, Restsonne, sagen wir mal so, Wolken, Regen, Mix durch den Donnerstagabend. Bei 16 Grad noch in Oldenburg am Schloss, in Cuxhaven in der Kugelbarke ebenfalls und mit Braunschweig am Burgplatz haben wir 17 Grad. Der FFN 3 Tage Trend. Morgen gibt's auch nochmal viel Sonne und blauem Himmel. Am Wochenende dann eher viel Grau bei um die 20 Grad.
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0: A1 Osnabrück-Bremen zwischen dem Dreieck Stur und dem Bremer Kreuz in beiden Richtungen. 5 Kilometer stocken, plant da mal eine Viertelstunde mehr mit ein. Dann A2 Hannover-Dortmund zwischen dem Kreuzbad Oeynhausen und Exter. 5 Kilometer Stau macht 25 Minuten mehr. Die braucht ihr auch länger in der Gegenrichtung auf der A2 Richtung Hannover. Zwischen Bad Nenndorf und Wunstorf-Lute 8 Kilometer stockend. Und an der Elbfähre Glückstadt für Schafen beträgt die Wartezeit 1 Stunde. Haltet durch.
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0: Auf der B6 Goslar Richtung Herstedt in der 70er-Zone, in Osnabrück auf der Bürsche Straße, Höhe Ortmannsweg und in Sittensen vor der Autobahnbrücke Richtung Groß-Meckelsen. Danke Iris, Susanne und Patrick. Habt ihr noch was? Ruft gerne durch. Kostenlos wie immer 0800 529 und 4x5. Danke und euch eine gute und sichere Fahrt.
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0: Wie wird aus einer Meldung eigentlich eine verlässliche Nachricht? Maxi aus den FFN-Nachrichten erklärt uns heute, wie wir Informationen prüfen, Quellen checken und auch mit unbestätigten Meldungen umgehen. Unser Faktenchecker, den hört ihr gleich hier bei mir.

0: Im Emsland brennen rund 3000 Quadratmeter Wald. Diese Schlagzeile lief bei uns genauso in diesem Sommer. Aber wissen wir eigentlich, dass das, was wir da erzählen, auch stimmt?
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0: Diese Woche geht's bei uns immer wieder um Qualitätsjournalismus. Und einer, der das den ganzen Tag beruflich macht, ist unser Kollege Maxi Welsmann aus den FFN-Nachrichten. Maxi, bei der Waldbrandmeldung, wie bist du da vorgegangen?
3: Wenn es irgendwo in Niedersachsen brennt, dann geben uns Polizei oder Feuerwehr so schnell sie können Bescheid. Dann bekommen wir also eine Pressemitteilung und in der stehen viele Infos schon drin. Meistens rufen wir dann trotzdem nochmal selber an, um Details zu klären oder um Nachfragen zu stellen. Und so können wir in den Nachrichten immer über den aktuellen Stand berichten. Daneben arbeiten wir von FFN mit der Deutschen Presseagentur zusammen. Die haben ihre Reporter ja in ganz Deutschland und auf der Welt verteilt und so bekommen wir auch Infos aus erster Hand, selbst wenn etwas in Bayern, in den USA oder in der Türkei passiert.
0: Da sind die Infos ja schon gesichert. Aber was passiert denn, wenn du was liest, was du so noch nicht mitbekommen hast?
3: Dann muss ich auf die Suche gehen. Wenn ich also jetzt auf einer Online-Seite die Schlagzeile "Unsere Flüsse haben zu niedrige Pegelstände" lese, das war ja neulich auch der Fall, dann versuchen wir, die Menschen zu erreichen, die uns das bestätigen können. Das heißt also, die Kollegen aus unseren Regionalstudios vor Ort versuchen dann zum Beispiel, das Wasser- und Schifffahrtsamt zu erreichen, in diesem Fall jetzt, um danach zu fragen, wie es bei der Weser oder bei der Elbe aussieht.
0: Kommt doch aber auch bestimmt mal vor, dass wir etwas nicht so schnell bestätigt bekommen.
3: Das ist die letzte Möglichkeit. Wenn wir keine gesicherten Infos aus erster Hand bekommen, das Thema aber so wichtig ist, dass wir der Meinung sind, das sollte jetzt erzählt werden, dann sage ich das auch so im Radio. Bestes Beispiel dafür sind Kriege. Wenn jetzt also Russland die Ukraine angreift und nur die ukrainische Seite etwas zu den Angriffen mitteilt, dann sage ich das in den Nachrichten auch dazu. Damit alle, die das hören, wissen, diese Infos haben wir eben noch nicht von allen Seiten bestätigt bekommen.
0: Ja, nachhören gerne bei uns im Netz, klickt ffn.de. Und ihr merkt, Qualität ist uns hier bei FFN sehr, sehr wichtig.
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1: Ich bin Moritz Ort und wünsche einen schönen guten Abend. Mehr als 14.000 Klagen sind in diesem Jahr schon bei den Sozialgerichten in Niedersachsen eingegangen. Das sind 20% mehr als letztes Jahr und dafür gibt es einen Grund. Künstliche Intelligenz. Weil immer mehr Menschen KI-Programme zu ihren rechtlichen Anliegen befragen, kommt es auch zu mehr Verfahren, sagt das Landessozialgericht in Celle. FFN Niedersachsen-Reporter Jonas Pape, das hemmt die Arbeitsabläufe dort.
2: Auf den Schreibtischen der Angestellten landen immer mehr Anträge. Vor allem beim einstweiligen Rechtsschutz ist die Zahl der Anträge gestiegen, also bei vorläufigen Entscheidungen, bevor es zum richtigen Prozess kommt. 106% mehr Fälle gab es im ersten Halbjahr im Vergleich zu 2025. Wer KI-Programme zu rechtlichen Problemen befragt, erhält oft die Antwort, dass man sich da am besten Rechtsschutz vom Gericht holen sollte. Besonders häufig gehen Anträge zum Krankenversicherungsrecht, zum Arbeitslosengeld sowie zur Grundsicherung ein, heißt es vom Landessozialgericht. Die Vizepräsidentin des Gerichts in Celle begrüßt es grundsätzlich, dass Menschen heutzutage durch KI einfacher und vor allem kostengünstiger an eine erste juristische Beratung kommen. Sie weist aber auch darauf hin, dass KI Rechtsberatung nicht ersetzen kann und dass der Bearbeitungsaufwand an den Gerichten in Niedersachsen dadurch eben steigt.
1: Rund 85 Kilometer nördlich von Borkum und 110 Kilometer westlich von Helgoland steht Deutschlands größter Offshore-Windpark. He dreit, das versteht man auch ohne Ostfriesen-Abi, er dreht. Heute war in Hamburg die feierliche Eröffnung mit Bundesumweltminister Carsten Schneider. FFN Niedersachsen-Reporterin Nele Oetken, mit 960 Megawatt soll er mehr Strom liefern als jeder andere deutsche Windpark auf See.
3: Ja, er besteht aus 64 Windrädern und könnte, zumindest rein rechnerisch, 1,1 Millionen Haushalte mit grüner Energie versorgen. Etwa 2,4 Milliarden Euro hat sich der Energiekonzern NBW das Projekt kosten lassen. He dreit ist der erste Windpark in der deutschen Nordsee, der völlig ohne staatliche Fördergelder gebaut worden ist. Stattdessen hat NBW langjährige Vereinbarungen mit Großabnehmern wie Google, Bosch, Salzgitter oder der Deutschen Bahn geschlossen. Obwohl es heute die feierliche Eröffnung gegeben hat, wird die vollständige Inbetriebnahme auf Ende Dezember verschoben. Grund dafür ist ein Vorfall Ende Juli. Da ist ein etwa 115 Meter langes Rotorblatt abgebrochen und ins Meer gestürzt.
1: Und noch mehr Nachrichten aus unserem schönen Bundesland hat jetzt FFN Niedersachsen-Reporterin Lisa Schumacher für uns.
4: In Niedersachsen sind letztes Jahr wieder weniger Kinder geboren worden. Das Landesamt für Statistik zählt knapp 63.500 Neugeborene. Das sind 3,4% weniger als 2024 und sogar rund 17% weniger als 2021. Trotzdem liegt Niedersachsen bei der Geburtenrate bundesweit vorn. 1,38 Kinder pro Frau. Der Schnitt in Deutschland liegt bei 1,32. Der traditionsreiche Getränke- und Spirituosenhersteller Berendsen aus Haselünne könnte in die USA verkauft werden. Ein US-Konzern hat Interesse an einer Übernahme des Unternehmens aus dem Emsland. Berendsen kämpft mit einer Absatzflaute. Der Spirituosenhersteller hatte seine Prognose für dieses Jahr nach unten angepasst. Niedersachsen steckt noch mal 50.000 Euro in die Plattdeutsch-App Platino aus Aurich in Ostfriesland. Das Land fördert ein viertes Modul mit Übungen und Wiederholungen, damit man platt im Alltag sicherer spricht. Die App gibt's schon mit A1 bis B1 und sie ist schon über 125.000 Mal geladen worden.
1: Rehe, Kaninchen oder auch Wildschweine, davon gibt's in Niedersachsen heute ja einige. Aber vor vielen, vielen Jahren waren hier bei uns auch mal ganz andere Tiere heimisch, nämlich Affen. FFN-Reporterin Carina Hohnholz. Den Beweis dafür liefert jetzt ein klarer Zahn aus Schöningen im Kreis Helmstedt.
5: Der Affenzahn wurde hier schon vor über 20 Jahren in Seeufersedimenten gefunden. Jetzt aber wurde er auch untersucht und die Ergebnisse veröffentlicht. Laut dem Niedersächsischen Landesamt für Denkmalpflege geht aus der deutsch-niederländischen Studie hervor, dass der Zahn schon über 300.000 Jahre alt ist. Außerdem handelt es sich dabei um einen Milchzahn eines jungen, etwa einjährigen Makaken. Dabei handelt es sich um eine Art, die dem heute lebenden Berberaffen sehr nahe steht. Damit ist der Zahn der nördlichste Nachweis für Makaken in Kontinentaleuropa. Heute sind die Berberaffen stark vom Aussterben bedroht. Die Forscher rufen deswegen auch dazu auf, die Tiere zu schützen.
1: Ja, danke dir, Carina. Und das war der Tag in Niedersachsen. 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
6: Wir sind beim Niedersachsenwetter und checken mal eben die Temperaturen. Wir haben 17 Grad noch in Hannover am Steintor, 16 in Bremen an der Schlacht und auch in Stade am Rathaus 16 Grad. Der FFN 3 Tage Trend. Morgen dann nochmal schön mit viel blauem Himmel, bevor es dann am Wochenende wieder grauer wird. Der Herbst, der lässt so langsam grüßen, aber bleibt relativ mild bei um die 20, 21 Grad.
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6: A2 Richtung Hannover. Zwischen Bad Nenndorf und Wunstorf-Lute stockt es auf 8 Kilometern. Plant da mal 25 Minuten mehr mit ein. Und die A29 Oldenburg Richtung Ahlhorner Heide ist zwischen Wartenburg und Großen Kneten wegen der Nachtbaustelle bis morgen um 5 dicht. Besser geht's da für euch über die U30.
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6: Auf der B6 Goslar Richtung Järstedt in der 70er-Zone. Danke, Laura. Und wenn ihr noch was seht, ruft durch. Kostenlos 0800 529 und 4x5. Besten Dank und euch bestes Ankommen mit uns, mit FFN. Kai hier. Hallo.

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0: hier bei FFN an eurem Donnerstagabend für mehr Musik und für mehr Abwechslung gleich Isaac. We Had It All ist neu hier bei uns.
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7: 20 Uhr ist es. Italien schickt Marineschiffe an eines der wichtigsten Nadelöhre der Welt, Christoph Knigge. Es geht um die Meerenge Bab al-Mandab.
8: Ja, da fährt ein großer Teil des Handels zwischen Europa und Asien lang. Das große Problem, die Houthi im Jemen haben da nun fast freie Hand.
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8: Italien will ab sofort italienische Schiffe in der Meerenge Bab al-Mandab mit der eigenen Marine schützen. Der Verteidigungsminister will nicht erst auf eine gemeinsame EU-Entscheidung warten. Bab al-Mandab verbindet das Rote Meer mit dem Golf von Aden. Wer da nicht durchkommt, muss riesige Umwege fahren. Die mit dem Iran verbündete Houthi-Miliz, die hat nach einer schnellen Offensive die komplette Westküste unter Kontrolle gebracht und mehrere strategische Inseln erobert. Damit kann sie Schiffe in der Meerenge leichter bedrohen. Die EU-Kommission will die Regeln für die Social-Media-Nutzung von Kindern und Jugendlichen verschärfen. FFN-Reporterin Lisa Schumacher, Kommissionspräsidentin Ursula von der Leyen, die hat heute dafür ihre Pläne konkretisiert.
9: Die Betreiber der Social-Media- oder Gaming-Plattformen müssen zukünftig nachweisen, dass Jugendliche die Angebote gefahrenlos nutzen können, damit es nicht zum endlosen Scrollen kommt. Ansonsten gibt's keinen Zugang für Minderjährige. Kinder bis 13 sollen künftig sogenannte Minikonten nutzen dürfen, mit einer Beschränkung auf eine Stunde pro Tag. Ab 15 dürften die Teenager auch einige Konten anlegen, wenn das Online-Umfeld entsprechend sicher ist.
8: Lehrkräfte haben keinen automatischen Anspruch auf finanziellen Ausgleich bei Überschreitung der Wochenarbeitszeit. Dazu gab es heute ein Urteil am Bundesverwaltungsgericht. Auslöser war ein Fall eines Grundschuldirektors aus Hannover. Das Oberverwaltungsgericht in Lüneburg hatte dem inzwischen pensionierten Schulleiter noch gut 31.000 Euro zugesprochen. Nach einer Revision des Landes Niedersachsen hat das Bundesverwaltungsgericht dieses Urteil jetzt aufgehoben, weil der Mann zu den Extrastunden nicht offiziell verpflichtet worden sei, sondern sie nach eigener Entscheidung geleistet habe. Und die Eisenbahn- und Verkehrsgewerkschaft hat ihre Streikdrohung für den Nah- und Regionalverkehr ab Januar zurückgezogen. Grund ist ein Gesetzentwurf, der Beschäftigte im Zug und im öffentlichen Verkehr besser schützen soll. Wer Zugbegleiter, Rettungskräfte oder medizinisches Personal angreift, der soll künftig härter bestraft werden. Mindestens mit 6 Monaten Haft, in schweren Fällen ab einem Jahr. Hintergrund sind zuletzt mehrere teils schwere Attacken auf das Personal.
7: Mit Wolken und immer mal wieder auch einzelnen Schauern geht es durch den Donnerstagabend bei uns im Niedersachsenwetter und das bei 16 Grad in Osnabrück am Dom, in Lüneburg am Rathaus und auch in Bothmar an der Mühle. Der FFN 3-Tage-Trend. Morgen zeigt sich der Himmel dann nochmal freundlich, bevor es am Wochenende dann deutlich bewölkter wird und das bei um die 20, 21 Grad.
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7: A2 Richtung Hannover zwischen Bad Nenndorf und Wunstorf-Lute stockt es auf 8 Kilometern. 25 Minuten braucht ihr länger. Und die A29 Oldenburg Richtung Ahlener Heide ist zwischen Wadenburg und Großen Kneten wegen der Nachtbaustelle bis morgen um 5 gesperrt. Umleitung führt euch da über die U30.
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7: Auf der B6 Goslar Richtung Jährstedt in der 70er-Zone. Dankeschön, Laura, fürs Bescheid geben. Und wenn ihr noch was seht, Staus oder Blitzer, ruft durch. Kostenlos 0800 529 und 4x5. Danke und euch eine gute Fahrt.
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7: Und mit am Start in der nächsten halben Stunde für euch Shaggy. Freut euch auf George Ezra, Alex Warren und los geht's jetzt mit Clock Clock. Mehr Musik.

0: 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Aber wer ist denn das hier, den ihr jetzt gleich hört?
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0: 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Seit Tagen ist dieser Prominente hier am Singen und ja, wir haben noch immer nicht die richtige Lösung. Wir gehen nochmal rein. Aufgepasst, wer könnte das hier sein?
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0: Ich bin da voll bei euch. 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Ich habe noch Hinweise für euch. 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
4: Ich bin Maxi Wilsmann, schönen guten Abend. 1990 ist im Freizeitheim Dürren in Hannover das Battle of the Year aus der Taufe gehoben worden. Bei dem Breakdance-Event sind damals lokale Künstler gegeneinander angetreten. Mittlerweile nehmen da Tanzgruppen aus mehr als 30 Ländern teil. Und jetzt kehrt das Event zurück in seine Heimatstadt. Nächstes Jahr findet das Finale des Battle of the Year wieder in Hannover statt. An mehreren Orten treten dann Breakdance-Gruppen gegeneinander an. Der Gründer des Events, Thomas Hergenröther, hat in den letzten Jahren beobachtet, dass sich die Choreografien verändert haben und weiß, was die Zuschauer bei uns erwartet.
5: Hip-Hop-Musik, akrobatische Geschichten, die Jugendlichen, also jetzt im Alter so 14, 15, da ist ein ganz anderer Geist dabei. Also die gehen da ganz anders ran.
4: Für die Breakdancer bietet das Battle of the Year eine der weltgrößten Bühnen.
6: Es geht bewölkt durch diesen Donnerstagabend bei uns in Niedersachsen. Wetter hier und da ist auch mal eine Regenwolke mit dabei und das bei 15 Grad aktuell in Oldenburg am Schloss. 16 haben wir in Cuxhaven an der Kugelbake und der FFN 3-Tage-Trend. Morgen am Freitag nochmal viel blauer Himmel, am Wochenende selbst dann eher viel grau bei um die 20 Grad.
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6: Die A29 Oldenburg Richtung Ahlhorner Heide ist zwischen Wadenburg und Großen Kneten wegen der Nachbaustelle bis morgen um 5 dicht. Besser geht's da für euch über die U30.
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6: Nichts gemeldet. Ich wünsche weiterhin eine gute und sichere Fahrt durch diesen Donnerstagabend hier bei uns. Kai hier, ich grüße euch. Hi.
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0: Mega 80er von Elena Miles, Black Velvet hier bei FFN. Und jetzt geht's nochmal kurz rüber nach Plattengülle.
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2: Hey, Günther! Moin. Wie so oft in Niedersachsen, Osnabrück zeigt, wie man's richtig macht. Diesmal aus dem Bereich, wie mache ich Scheiße zu Gold. Stimmt nicht ganz, denn die winzigen Rasenstücke, die der VfL Osnabrück diese Woche verbimmelt hat, auf denen feierte er gleich 3 Aufstiege. Außerdem spielt auf diesem Rasen zuletzt der FC Bayern München im DFB-Pokal. Die schönsten Stücke des alten Rasens konnten VfL-Fans als Erinnerung kaufen. Die etwa 20x20 cm großen Stücke wurden für 29,99 Euro verkauft. Ich habe mal kurz im Kopf ausgerechnet. Die Spielfläche der Kampfbahn an der Bremer Brücke ist 105x68 Meter groß. Gleich 7140 Quadratmeter. Auf 1 Quadratmeter kommen 25 von diesen Rasenlappen. Gleich 178.500 Stück mal 29,99, das macht ungefähr

gemacht werden müsste. Natürlich darf sich nicht jeder seinen 20x20 Fetzen aus der A2 rausbrechen. Er wird nur als ideeller Besitzer eingetragen. Die AfD werde damit auch eingeholt, ohne zu überholen. Denn der Verkauf läuft unter dem Motto: Wir holen uns unser Land zurück. Für 29,90 das Stück. Unterbleiben.

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1: 21 Uhr, ich bin Gisa Weber, guten Abend. Der erste Kader von Bundestrainer Jürgen Klopp steht und es ist gleich ein großer. Wegen der XXL-Länderspielpause mit gleich 4 Nations League-Partien hat Klopp 44 Spieler nominiert. Mit dabei auch viel jugendliche Frische. 16 Spieler haben bisher noch keinen Einsatz im A-Team. Tanken ist in Deutschland aktuell so teuer wie noch nie. Der Liter Diesel hat nach Zahlen des ADAC gestern im Schnitt 2,45 Euro gekostet. Damit wurde der bisherige Rekord aus dem April noch einmal übertroffen. Beim Benzin jagt schon seit Tagen ein Hoch das nächste. Wer Bahnpersonal angreift, soll härter bestraft werden. Die Mindeststrafe soll bei 6 statt wie bisher bei 3 Monaten liegen. Gleiches gilt für Attacken etwa auf Polizisten oder Rettungskräfte. Ein entsprechender Gesetzentwurf aus dem Justizministerium soll in den kommenden Wochen ins Kabinett. Fehlstart für Hoffenheim in der Fußball-Europa League. Die TSG verlor ihr Auftaktmatch am Abend beim griechischen Club Kreta mit 0:2.
2: Mit Wolken und immer wieder auch einigen Regenwolken geht es durch euren Donnerstagabend bei uns im Niedersachsenwetter. Und das bei 17 Grad in Hannover am Steintor, 16 haben wir in Bremen an der Schlachte und 16 auch in Stade am Rathaus. Der FFN 3 Tage Trend. Morgen nochmal schön mit viel blauem Himmel, bevor es am Wochenende dann wieder grau wird. Der Herbst lässt grüßen. Temperaturmäßig bleiben wir aber so um die 20, 21 Grad.
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2: Mit einer Meldung, die A29 Oldenburg Richtung Ahlener Heide ist zwischen Wartenburg und Großen Kneten wegen einer Nachtbaustelle bis morgen früh um 5 gesperrt. Besser geht's da für euch über die U30.
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2: Nichts gemeldet. Falls ihr was habt, ruft gerne durch. Kostenlos 0800 529 und 4x die 5. Danke und euch weiterhin eine gute und sichere Fahrt.
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2: Oh ja, und da haben wir aber auch wieder schöne Schinken für euch rausgehauen. Freut euch auf Culture Beat und Mr. Vane. Kult, Kult, Kult. Genauso wie Vanilla Ice und Ice Ice Baby gibt es gleich. Und los geht's mit Cure und Friday I'm in Love.

Live of Anastasia. Und wie sieht's aus? Habt ihr jetzt im Herbst auch wieder Bock zu puzzeln? Macht bei dem Wetter und mit der Family auch wirklich richtig viel Spaß. In Spanien läuft übrigens passend dazu gerade die Puzzle-WM. Da geht's darum, wer am schnellsten puzzelt. Drei Mädels aus Niedersachsen sind mit dabei. Amke Eggers aus Göttingen, Nadine Bagdan aus Schellerten im Kreis Hildesheim und Ina Böckhoff aus Braunschweig. Da drücken wir natürlich fest die Daumen. Und wir haben für eure Puzzle zu Hause auch mal ein paar Tipps. Die meisten von uns legen ja oft erst die Ecken und Ränder und dann das Innere. Und das soll bei großen Puzzlen aber tatsächlich eher hinderlich sein. Die Profis sagen Inseln bauen, also erstmal das ganze Auto oder Gesicht bilden und am Ende dann die Inseln zusammensetzen. Ihr könnt auch alle gleichen Symbole, also zum Beispiel alle Vögel in einer Reihe zusammenlegen, dann müsst ihr für das passende Teil nicht mehr so viel suchen. Und wenn ihr Puzzle-Einsteiger seid, ist es übrigens einfacher, etwas Abstraktes zu puzzeln. Also ein gestochen scharfes Foto von der Skyline von New York zum Beispiel. Probiert's doch gerne einfach mal aus und denkt beim nächsten Puzzeln an uns.

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5: Ich bin Moritz Ort, einen schönen guten Abend. Auf den Linien der S-Bahn Hannover kommt es heute und voraussichtlich auch noch am Wochenende zu Verspätungen. Eine Baustelle im Norden von Hannover sorgt aktuell dafür, dass Güterzüge über den Hauptbahnhof fahren müssen und deshalb sind die Gleise zum Teil belegt. Die S6 nach Celle fällt deswegen heute sogar noch den ganzen Tag aus. Die Förderschule Paul Mohr in Wunsdorf soll neu gebaut werden. Nachdem mehrere Vorschläge zum Umbau miteinander verglichen worden sind, hat die Region Hannover jetzt entschieden, der Neubau der Schule soll mehr Fläche und unterstützende Möglichkeiten für Schülerinnen und Schüler schaffen. Zudem hat sich die Zahl der Schüler in den letzten 12 Jahren fast verdoppelt. Die Region muss jetzt noch eine Machbarkeitsstudie durchführen lassen, bevor gebaut werden kann. Und es braucht erst ein Übergangsgebäude, in dem die Wunsdorfer Schüler während der Bauphase unterkommen können. In Hildesheim gibt es für Behördengänge, Elterngespräche in der Kita oder Klassenkonferenzen bald einen Dolmetscherdienst. Wie die Stadt heute mitgeteilt hat, können Menschen, deren Muttersprache nicht Deutsch ist, ab Januar einen Dolmetscher über die Stadt anfragen. Die sollen bei diesem Termin dann mitkommen und unterstützen. Für die Stelle sucht die Stadt Hildesheim 4 Minijobber. Mit den Dolmetschern sollen die Sprachen Arabisch, Französisch, Ukrainisch, Russisch und Kurdisch abgedeckt werden. Und Probleme zwischen Autofahrer und Radfahrer gibt es immer wieder. In Hameln wurden jetzt anlässlich der Mobilitätswoche, die gerade läuft, 2 Banner in jeweils einem Kreisverkehr der Stadt aufgestellt. Sie sollen Autofahrer daran erinnern, sich rücksichtsvoll gegenüber Radfahrern zu verhalten. Unfälle gab es da bisher aber keine, hat uns die Stadt gesagt. In den kommenden Wochen soll in Hameln auch noch ein 3. Banner aufgestellt werden.
6: Wir sind beim Niedersachsenwetter und da kann es immer mal wieder nass werden zwischendurch bei 16 Grad in Osnabrück am Dom, in Lüneburg am Rathaus und 15 haben wir in Bodmar an der Mühle. Der FFN 3-Tage-Trend. Morgen zeigt sich der Himmel dann nochmal freundlich, viel blau, am Wochenende selber dann eher grau und das bei um die 20 Grad.
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6: Die A29 Oldenburg Richtung Ahlonheide zwischen Wartenburg und Großenkneten wegen der Nachtbaustelle bis morgen um 5 Uhr dicht. Besser geht's da für euch über die U30.
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6: Habt ihr nichts gemeldet? Wenn ihr noch was seht, ruft durch. Kostenlos 0800 529 und 4x5. Danke und euch weiterhin eine gute und sichere Fahrt durch den Donnerstagabend mit FFN. Kai hier. Hi.

So eine süße Nummer von Atomic Kitten, Whole Again, hier bei FFN für mehr Musik. Und für mehr Abwechslung bekommt ihr jetzt Cat's Eye, das ist Animal, richtig cooler Sound, neu hier bei uns.

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1: 22 Uhr, ich bin Colin Mock, guten Abend. Jürgen Klopp hat seinen ersten Kader als neuer Bundestrainer vorgestellt. Weil 4 Nations League-Spiele anstehen, nominiert er 44 Spieler, mehr als üblich. Etwa wegen Zaid El-Malla vom 1. FC Köln und Felix Keidel von der SV Elversberg das Debüt. Nächste Woche geht's los mit der Partie gegen die Niederlande. ChatGPT-Entwickler OpenAI meldet neue Probleme mit seiner KI. In Testläufen hat sie Daten einfach erfunden oder Dateien selbst erstellt, um sie als Quelle auszugeben. OpenAI nennt das unerwartet und besorgniserregend. Experten warnen, dass KI irgendwann nicht mehr kontrollierbar sein könnte. Deutschlands größter Offshore-Windpark ist an den Start gegangen. In der Nordsee stehen über 60 Windräder. Sie können rechnerisch rund 1,1 Millionen Haushalte mit Strom versorgen. Gebaut wurde der Windpark komplett ohne staatliche Subvention. Fehlstart für Hoffenheim in der Fußball-Europa League. Die TSG verlor ihr Auftaktmatch beim griechischen Club Kreta am Abend mit 0:2.
2: Wir sind beim Niedersachsenwetter und das ist bewölkt und hier und da auch mit der ein oder anderen Regenwolke versehen. Wir haben 14 Grad dazu in Oldenburg am Schloss, in Cuxhaven an der Kugelbarke und in Braunschweig am Burgplatz. Der FFN 3 Tage Trend. Ja, morgen gibt es dann nochmal viel Sonne und blauem Himmel. Am Wochenende dann eher sehr grau bei um die 20 Grad.
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2: Die A29 Oldenburg Richtung Ahlhornheide ist zwischen Wadenburg und Großenkneten wegen der Nachtbaustelle bis morgen um 5 gesperrt. Besser geht's für euch da über die U30.
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2: Nichts gemeldet. Falls ihr noch was habt, ruft durch, kostenlos 0800 529 und 4x5. Danke und euch eine gute Fahrt.
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2: Unglaubliche 2500 Euro. Die wollen wir raushauen. Die liegen nämlich bei uns im Jackpot. Wer singt denn da? Der Promi, der aktuell leicht verfremdet dort zu hören ist, der wurde noch immer nicht geknackt. Und gleich gehen wir nochmal rein, hören uns den singenden Promi an. Es gibt noch ein paar Tipps dazu und außerdem auch eure bisherigen Vermutungen. Gleich.
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0: Jennifer Lopez für mehr Musik und für mehr Abwechslung gleich Kamrat und Love Sober.
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0: Giovanni Zarella, Olivia Jones, Thorsten Sträter, Mario Basler, die sind's alle nicht. Ihr hattet schon so viele Vermutungen. Welcher Promi hat sich bei uns versteckt? Aber hört jetzt nochmal ganz genau hin. Wer singt da?
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0: Ja, es ist nicht easy, aber ihr bekommt das hin, ich bin mir sicher. Und ich habe auch noch Hinweise für euch. Showbusiness, er ist eher hinter der Kamera und da ist Musik drin. 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

0: Bewölkt und teilweise auch nass geht es durch diesen späten Donnerstagabend im Niedersachsenwetter. Wir haben 16 Grad in Hannover am Steintor, in Bremen an der Schlachte 15 und auch in Stade am Rathaus 15 Grad. Der FFN 3-Tage-Trend. Morgen auch nochmal schön mit viel blauem Himmel, bevor es am Wochenende dann wieder grauer wird. Der Herbst lässt also so langsam grüßen.
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0: Die A29 Oldenburg Richtung Ahlener Heide ist zwischen Wartenburg und Großen Kneten wegen der Nachtbaustelle bis morgen früh um 5 dicht. Besser geht's da für euch über die U30.
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0: Nichts gemeldet. Ich wünsche weiterhin eine gute und sichere Fahrt.
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0: ganz entspannt geht's durch euren späten Donnerstagabend mit Bob Marley. Am Samstag startet das Oktoberfest in München, wo ein Liter Wasser teilweise teurer ist als eine Maß Bier. Viel ehrlicher sind doch da unsere schönen Volksfeste hier bei uns in Niedersachsen, die wir haben im Herbst. Morgen startet zum Beispiel Schützenfest in Emden und bald ist auch Kramermarkt in Oldenburg. Immer mit im Programm ist auch ein Feuerwerk, was sich dann alle zusammen angucken. Und jetzt, wo es wieder früher dunkel wird, sieht das richtig schön aus.
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2: Zu einem guten Herbstvolksfest gehört ein gutes Feuerwerk und da ruft das Publikum dann viele verschiedene Vokale. Geht los mit den ersten Raketen. Dann kommt so Goldregenzeug. Dann ein beeindruckendes Crescendo. Und dann riecht es stark nach Schwefel. Und ein paar rufen natürlich auch:
3: Pyrotechnik ist doch kein Verbrechen.
2: Allerdings gibt es verdammt wenige, die auch wirklich auf das Feuerwerk schauen, denn die meisten schauen aufs Smartphone und filmen alles. Und ich bin mir ziemlich sicher, dass niemals auch nur ein einziger Mensch gesagt hat:
4: Komm, wir setzen uns jetzt mal auf die Couch und schauen uns nochmal in Ruhe gemeinsam auf meinem Handy das ganze Feuerwerk an.

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1: 23 Uhr, ich bin Colin Mock. Guten Abend. Der erste Kader von Neubundestrainer Jürgen Klopp steht. Und es ist ein großer. Wegen der XXL-Länderspielpause mit gleich 4 Nations League-Spielen hat Klopp 44 Spieler nominiert. Mit dabei auch 4 jugendliche Frische. 16 Spieler haben bislang noch keinen Einsatz im A-Team. Großer Schritt für die Windenergie. In der Nordsee ist Deutschlands größter Offshore-Windpark ans Netz gegangen. Die über 60 Windräder können rechnerisch über 1 Million Haushalte mit Strom versorgen. Der Park allein hebt die deutsche Offshore-Windleistung von etwa 10 auf jetzt 11 Gigawatt. Angriffe auf Bahnpersonal oder auch Einsatzkräfte sollen in Deutschland stärker bestraft werden. Ein Gesetzentwurf aus dem Justizministerium soll in den kommenden Wochen ins Kabinett. Für Attacken soll künftig eine Mindeststrafe von 6 statt bisher 3 Monaten gelten. US-Präsident Trump droht der EU und Kanada wegen der geplanten engeren Zusammenarbeit. Er bringt höhere Zölle und sogar einen Handelsstopp mit Europa ins Spiel. Der kanadische Premier Carney sagt dazu, niemand wird uns vorschreiben, mit wem wir international Vereinbarungen treffen dürfen.
2: Das Niedersachsen-Wetter zeigt sich bewölkt und immer mal wieder auch nass. Und das bei aktuell noch 15 Grad in Osnabrück am Dom, 14 haben wir in Lüneburg am Rathaus. Der FFN 3 Tage Trend. Morgen dann richtig schön freundlich. Am Wochenende dann schon wieder eher grau bei um die 20 Grad.
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2: Die A29 Oldenburg Richtung Ahlhorner Heide ist zwischen Wartenburg und Großenkneten. Wegen der Nachtbaustelle bis morgen um 5 gesperrt. Umleitung führt euch über die U30.
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2: Keine gemeldet. Falls ihr was seht, ruft durch. Kostenlos 0800 529 und 4 mal die 5.
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2: Und jetzt mit Shakira und Burna Boy. Das ist der FIFA-WM-Song 2026.

0: Uhrzeit ist der ein oder andere von euch vielleicht Party machen. Bei uns in Niedersachsen gibt es da jetzt ein neues Partykonzept. Softclubbing heißt das Ganze. Gefeiert wird am Tag und das, Achtung, ohne Alkohol. Ja, tatsächlich. Und zwar dafür aber mit Fitnesskursen und gesunden Snacks. Abgeschaut haben sich die Gründerin das im Ausland, hat uns Veda Lüneburg erzählt.
1: Und so war halt eigentlich der Grundgedanke, dass man einfach die Leute nicht irgendwie um 22 Uhr in den Club schickt, sondern dass sie morgens halt schon feiern können, sich freitanzen können, abdancen können und einfach ja mit ihren Friends gute Laune haben, ganz viel Spaß haben oder auch viele neue Leute halt da kennenlernen. Es kam wirklich positiv an und sehr gut an und die Leute gingen alle mit einem Lächeln daraus.
0: Ja, nicht schlecht. Wann das Softclubbing weitergeht, steht noch nicht genau fest. Ihr hört es dann aber natürlich hier bei uns bei FFN. Wir sind Niedersachsen.

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1: Dieses Wochenende schnack ich mal mit Comedian Sven Benzmann. Nicht, weil er so gute Witze erzählt, das tut er natürlich auch, sondern weil er Musik macht mit seiner Band High Spencer. Außerdem ist er in guter Gesellschaft. Es gibt neue Musik von Robbie

0: Wir sind beim Niedersachsen-Wetter und das ist bewölkt mit der einen oder anderen Regenwolke versehen. Oldenburg hat 14 Grad noch am Schloss. Cuxhaven an der Kugelbake ebenfalls und der FFN 3 Tage Trend. Morgen gibt es dann nochmal viel Sonne und blauem Himmel. Am Wochenende selbst dann eher wieder ziemlich viel Grau und das bei Temperaturen um 20, 21 Grad.
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0: Das können wir schnell abhaken, das Thema, denn die Straßen sind frei.
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0: Habt ihr uns aktuell auch noch nichts gemeldet? Wenn ihr was seht, ruft durch, kostenlos. 0800 529 und 4x5. Danke und euch weiterhin eine gute und vor allem sichere Fahrt.

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0: Queere Lebensweisen sind heute sichtbarer denn je in Schulen, sozialen Medien und der Öffentlichkeit. Gleichzeitig sagen queere Menschen heute wieder öfter als noch vor einigen Jahren: Ich werde ausgegrenzt und angefeindet, weil ich vermeintlich nicht normal bin. Und noch immer haben queere Jugendliche Angst, sich zu outen, weil Eltern und Mitschüler eben doch nicht so offen und liberal sind, wie sie gerne behaupten. Unterstützung bieten und Unsicherheit nehmen, das will jetzt auch die Caritas. In Hildesheim gibt es seit kurzem das neue Beratungsangebot Kaleido. Es ist kostenlos und richtet sich an Jugendliche und junge Erwachsene zwischen 12 und 26, die Fragen zu ihrer sexuellen Orientierung oder ihrer geschlechtlichen Identität haben. Auch bei Konflikten in Familie, Schule oder Ausbildung sind die Beraterinnen und Berater ansprechbar. Junge Menschen, queer oder nicht, brauchen Ansprechpersonen, die sie hören, ernst nehmen und in ihrer Individualität stärken. Offen, wertschätzend und vorurteilsfrei. Eigentlich schade, dass es im Jahr 2026 dafür noch besondere Räume braucht. Denn eigentlich müsste das doch selbstverständlich sein. Jeder Mensch ist einzigartig, hat ein Recht auf Selbstbestimmung. Warum also Menschen einteilen? Wie schon der verstorbene Papst Franziskus sagte: Wer bin ich, dass ich mir ein Urteil anmaße? Und was ist schon normal? Am besten vielleicht in diesem Sinn: Normal ist, wer Menschen achtet. Stefanie Behnke, FFN Kirchenredaktion.
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2: 0 Uhr, ich bin Colin Mock. Guten Abend. Jürgen Klopp hat seinen ersten Kader als neuer Bundestrainer vorgestellt. Weil 4 Nations League-Spiele anstehen, nominiert er 44 Spieler, mehr als üblich. Etwa wegen Zaid El Mala vom 1. FC Köln und Felix Keidel von der SV Elversberg das Debüt. Nächste Woche geht's los mit der Partie gegen die Niederlande. Inmitten der Diskussion um die Risiken von KI gibt es neue Vorfälle. ChatGPT-Entwickler OpenAI meldet weitere Probleme. In Testläufen wurden angefragte Daten beispielsweise einfach erfunden. Nach einer Hacking-Attacke seiner KI kündigte OpenAI an, Zwischenfälle künftig transparenter zu machen. Wer Bahnpersonal angreift, soll härter bestraft werden. Die Mindeststrafe soll bei 6 statt bisher 3 Monaten liegen. Gleiches gilt für Attacken etwa auf Polizisten oder Rettungskräfte. Ein entsprechender Gesetzentwurf aus dem Justizministerium soll in den kommenden Wochen ins Kabinett. In Brandenburg ist ein IS-Anhänger mit mutmaßlichen Anschlagsplänen festgenommen worden. Dafür hat der Mann laut Bundesanwaltschaft unter anderem schon eine Kirche in Bremen als potenzielles Ziel ausgekundschaftet und sich eine Waffe besorgt. Er sitzt jetzt in U-Haft.
3: Mit einigen Wolken und dem ein oder anderen Schauer geht es durch die Nacht in Niedersachsen. Wetter bei noch 15 Grad in Osnabrück am Dom, 16 haben wir in Lüneburg am Rathaus. Und der FFN 3-Tage-Trend. Heute am Freitag wird es nochmal freundlich mit viel blauem Himmel. Das Wochenende selbst wird dann eher grau bei um die 20 Grad.
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3: Die A29 Oldenburg Richtung Ahlauner Heide zwischen Wartenburg und Großen Kneten. Wegen der Nachtbaustelle bis heute um 5 gesperrt. Besser geht's da für euch über die U30. Das war's. Ich wünsche euch allen eine gute und vor allem sichere Fahrt durch die Nacht.
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4: Ich bin Colin Mock. Der erste Kader von Neubundestrainer Jürgen Klopp steht. Und es ist ein großer. Wegen der XXL-Länderspielpause mit gleich 4 Nations League-Spielen hat Klopp 44 Spieler nominiert. Mit dabei auch 4 jugendliche Frische. 16 Spieler haben bislang noch keinen Einsatz im A-Team. Essen im Restaurant ist trotz der gesenkten Mehrwertsteuer nicht günstiger geworden. Laut einer Studie der Branchengewerkschaft NGG sind die Preise zum Teil sogar gestiegen. Die Bundesregierung hatte die Steuersenkung auch als Verbraucherentlastung angekündigt. Großer Schritt für die Windenergie. In der Nordsee ist Deutschlands größter Offshore-Windpark ans Netz gegangen. Die über 60 Windräder können rechnerisch über 1 Million Haushalte mit Strom versorgen. Der Park allein hebt die deutsche Offshore-Windleistung von etwa 10 auf jetzt 11 Gigawatt. Inmitten der Diskussion um die Risiken von KI gibt es neue Vorfälle. ChatGPT-Entwickler OpenAI meldet weitere Probleme. In Testläufen wurden angefragte Daten beispielsweise einfach erfunden. Nach einer Hacking-Attacke seiner KI kündigte OpenAI an, Zwischenfälle künftig transparenter zu machen.
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1: Ich bin Colin Mock. Jürgen Klopp hat seinen ersten Kader als neuer Bundestrainer vorgestellt. Weil 4 Nations League-Spiele anstehen, nominiert er 44 Spieler, mehr als üblich. Etwa wegen Zeit El Mala vom 1. FC Köln und Felix Keidel von der SV Elversberg das Debüt. Nächste Woche geht's los mit der Partie gegen die Niederlande. Deutschlands größter Offshore-Windpark ist an den Start gegangen. In der Nordsee stehen über 60 Windräder. Sie können rechnerisch rund 1,1 Millionen Haushalte mit Strom versorgen. Gebaut wurde der Windpark komplett ohne staatliche Subvention. Angriffe auf Bahnpersonal oder auch Einsatzkräfte sollen in Deutschland stärker bestraft werden. Ein Gesetzentwurf aus dem Justizministerium soll in den kommenden Wochen ins Kabinett. Für Attacken soll künftig eine Mindeststrafe von 6 statt bisher 3 Monaten gelten. Fehlstart für Hoffenheim in der Fußball-Europa League. Die TSG verlor ihr Auftaktmatch beim griechischen Club Kreta am Abend mit 0:2.
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